0: Kultband Smokey hier in der ARD Hit Nachts. Damals noch mit Chris Norman als Sänger. Mit den großen Hits aus den 70er und 80er Jahren sind sie ja heute noch unterwegs. Ebenso wie auch Chris Norman, der ja in den 80er Jahren seine Solo-Karriere vorantrieb und damit auch erfolgreich wurde bis heute. Und auch er wurde mit seiner Solo-Karriere sehr erfolgreich. Phil Collins bei Genesis hat er sich ja schon einen großen Namen gemacht und solo konnte er dann sogar noch eins draufsetzen. Ende Januar ist er 75 geworden. Er ist ja auch gesundheitlich stark angeschlagen. Aber für ihn sicher auch die größte Freude, dass sein Sohn Nick in seine Fußstapfen tritt. Er hat seinen Vater ja oft schon am Schlagzeug begleitet. Hier bei uns Phil Collins.
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Alle, die in dieser Nacht auch unterwegs sein müssen, sie halten wir natürlich weiter auf dem Laufenden mit aktuellen Verkehrsinfos. Gleich ist es wieder soweit. Zuvor noch Channel 5 und Simon & Garfunkel. Aus Schulfreunden wurde ja eines der erfolgreichsten Musikduos überhaupt. Schon in den 60er Jahren brachten sie ihre ersten Hits auf Platte. Hinter den Kulissen flogen zwar oft die Fetzen, aber immer wieder versöhnten sie sich und brachten schließlich auch die größten Harmonien auf Platte und auf die Bühne. Simon & Garfunkel.

0: Es wird 2.30 Uhr, hier der aktuelle Verkehrsservice in der ARD-Hitnacht. A3 Köln Richtung Oberhausen zwischen Solingen und Kreuzhilden, zurzeit 1 Kilometer Stau. Die A7 Würzburg-Ulm ist zwischen Wörnitz und Kreuz-Feuchtwangen-Greisheim wegen einer Nachtbaustelle in beiden Richtungen bis ca. 6 Uhr gesperrt. Nutzen Sie hier bitte die eingerichtete Umleitung über die U84. Die A39 Braunschweig Richtung Salzgitter ist zwischen Salzgitter-Lebenstedt Süd und Lichtenberg wegen Bauarbeiten bis ca. 5 Uhr gesperrt. Auch hier ist eine Umleitung eingerichtet, die führt über die U76. Die A71 Suhl Richtung Erfurt ist zwischen Oberhof und Grevenroda wegen Wartungsarbeiten im Tunnel Rennsteig bis ca. 6 Uhr gesperrt. Die A96 Lindau Richtung München ist zwischen Kreuz Memmingen wegen einer Nachtbaustelle bis etwa 5 Uhr gesperrt. Und die A480 Gießener Ring, Reiskirchen Richtung Gießen, ist zwischen Gießener Nordkreuz und Wettenberg wegen eines defekten LKW vorübergehend blockiert. Allen unterwegs eine gute und hoffentlich auch entspannte Fahrt.
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Mr. Grand Prix wurde er damals in den 80ern genannt. Johnny Logan, der in dem Jahrzehnt damals zweimal auf dem Siegertreppchen stand. What's Another Year, das war sein erster Erfolg. 1980 in Den Haag gewann er den internationalen Wettbewerb. Und sie haben ja auch ein geniales Musikprojekt auf die Beine gestellt. Annette Humpe und Adel Tawil. Drei Alben haben sie auf den Markt gebracht und damit 3 Millionen Platten unter die Leute gebracht. Ich und ich, Universum.

Follies hier in der ARD-Nacht. Die 70er und 80er Jahre gehörten ihnen. Dann haben sie es immer mal wieder gemeinsam versucht, an frühere Erfolge anzuschließen. Doch die Maßstäbe von damals waren einfach zu groß. Vor 18 Jahren gaben sie ihr letztes Konzert. Message in a Bottle, Flaschenpost. Dieser Song gehört zu ihren größten Hits. Und ihm gehört auch zweifellos die Krone internationaler Popmusik, Michael Jackson. In einem Monat jährt sich ja sein Todestag auch schon zum 15. Mal. In den 80er Jahren hat er mit seinem Album Thriller Musikgeschichte geschrieben, über 100 Millionen Mal verkauft. Insgesamt hat er ja über 500 Millionen Platten unter die Leute gebracht. Seit seinem Thriller-Album ist er der unumstrittene King of Pop. Hier ist Michael Jackson.

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1: Um 3 Uhr mit Cedric Bies. Die Bundesregierung hat Russlands neue Drohungen gegen die Ukraine verurteilt. In einer Erklärung des Auswärtigen Amts steht, man lasse sich nicht einschüchtern und werde die Ukraine weiter kraftvoll unterstützen. Deutschland hat außerdem den russischen Botschafter einbestellt. Hintergrund sind die verschärften Raketen- und Drohnenangriffe auf die Ukraine am Wochenende. Bundeskanzler Merz hat die Attacken eine rücksichtslose Eskalation genannt. Dass bei den Angriffen auch die Studios von ARD und Deutscher Welle stark beschädigt wurden, soll nicht Ziel der Angriffe gewesen sein. Das hat der russische Botschafter bei den Vereinten Nationen gesagt. Im Nordwesten der USA ist auf dem Gelände einer Verpackungsfirma ein Tank mit Chemikalien implodiert. Dabei sollen mehrere Menschen gestorben sein. Der Unfall ist in der Kleinstadt Longview im US-Bundesstaat Washington passiert. Nils Dams berichtet aus den USA.
2: Nach Angaben der Feuerwehr ist der Tank mit Chemikalien am Dienstagmorgen Ortszeit implodiert. Mindestens 10 Menschen seien in Krankenhäuser eingeliefert worden. Für die Öffentlichkeit bestehe derzeit keine Gefahr. Menschen sollen sich aber vom Fabrikgelände fernhalten, um die Bergungsarbeit nicht zu behindern. Die Feuerwehr sucht derzeit nach weiteren Opfern. Die betroffene Firma Nippon Dynawave stellt Papier und Verpackungen für Flüssigkeiten her. Dafür werden auch Chemikalien verwendet. Der geborstene Tank soll Weißlauge enthalten haben, die bei hohem Druck und hohen Temperaturen zur Herstellung von Zellstoff verwendet wird. Über die Ursache ist bisher nichts bekannt.
1: Die Agrarminister der EU haben über Hilfen für Bauern wegen der hohen Düngemittelpreise diskutiert. Es gäbe keine Patentlösung, hat Landwirtschaftskommissar Hansen in Brüssel gesagt. Man sei sich aber darin einig, dass die EU unabhängiger von Düngemittelimporten werden muss. Dafür soll die Produktion in der EU gestärkt werden, unter anderem mit Direkthilfen noch vor dem Sommer. Die Details dafür müssen aber noch ausgehandelt werden. Heute startet die deutsche Fußballnationalmannschaft in die Vorbereitung auf die Weltmeisterschaft in Amerika, Kanada und den USA. Bis zum Mittag sollen die Spieler im Teamcamp in Herzogenaurach ankommen. Anne van Eickels berichtet, wie es weitergeht.
3: Heute erstmal ankommen im Teamcamp und dann ist ein Teammeeting geplant, bei dem Julian Nagelsmann seine Mannschaft wohl auf die WM einschwören wird. Ab morgen startet dann das Training auf dem Platz und Julian Nagelsmann hat bei der Kadernominierung in der vergangenen Woche ja schon gesagt, alle haben Bock und der Bundestrainer nimmt dann auch alle Spieler in die Pflicht für das große gemeinsame Ziel und das heißt, wir wollen Weltmeister werden und jeder Spieler, der nominiert ist, der muss alles dafür tun. Das ist die Ansage vor dem Start der WM-Vorbereitung heute in Herzogenaurach.
1: Das Wetter, den Rest der Nacht ist es meistens klar und trocken. Die Temperaturen liegen zwischen 20 und 8 Grad. Am Tag gibt es in Süddeutschland Sonne und ein paar Quellwolken. An den Küsten kann es teilweise etwas bewölkt sein. Nass wird es aber nur noch an den Alpen teilweise. Da kann es auch einzelne Gewitter geben. Die Temperaturen steigen auf 15 bis 34 Grad. Die Zeit 3.03 Uhr.
4: Und hier der Verkehrsservice in der ARD-Hitnacht. A3 Köln Richtung Oberhausen zwischen Solingen und Kreuzhilden. 1 Kilometer Stau nach einem Unfall. Zudem sind die Überleitungen zur A46 gesperrt. Die A7 Würzburg-Ulm ist zwischen Wörnitz und Kreuzfeuchtwangen-Kreisheim wegen einer Nachtbaustelle in beiden Richtungen bis ca. 6 Uhr gesperrt. Nutzen Sie hier bitte die Umleitung über die U84. Die A39 Braunschweig Richtung Salzgitter ist zwischen Salzgitter-Lebenstedt Süd und Lichtenberg wegen Bauarbeiten bis etwa 5 Uhr gesperrt. Auch hier ist eine Umleitung eingerichtet, die führt über die U76. Die A71 Suhl Richtung Erfurt ist zwischen Oberhof und Grevenroda wegen Wartungsarbeiten im Tunnel Rennsteig bis ca. 6 Uhr gesperrt. Die A96 Lindau Richtung München ist im Kreuz Memmingen wegen einer Nachtbaustelle bis ca. 5 Uhr gesperrt. Und die A480 Gießener Ring Reiskirchen Richtung Gießen ist zwischen Gießener Nordkreuz und Wettenberg wegen eines defekten LKW vorübergehend blockiert. Allen unterwegs eine gute und sichere Fahrt.
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4: Den ersten Frühaufstehern. Schönen guten Morgen hier aus dem Landesfunkhaus in Dresden. Ich bin Heiko Rasch, wünsche einen guten Start in diesen Mittwoch und hoffe doch, Ihnen den passenden Schwung für diesen Tag zu geben. Musikalisch natürlich. Jetzt gleich mit Cyndi Lauper. Hier Ihr erster großer internationaler Hit. Girls Just Want to Have Fun aus den 80ern.

Norwegens erfolgreichster Musikexport. Morten Harket und seine Band A-ha, auch in den 80er Jahren gegründet. In dem Jahrzehnt haben sie ja auch ihre größten Hits produziert. Foot of the Mountain gerade gehört. Der Song, der entstand allerdings 2009. Passend auch als Titelsong für die seit 2009 erfolgreiche Serienproduktion Die Bergretter. Und jetzt bei uns in der ARD-Hitnacht Cat Stevens. Er hat es ja auch geschafft, zahlreiche Hits mit dem Prädikat zeitlos zu versehen. Mein

0: von U2 hier in der ARD Hitnachts. Die wohl lauteste Band, auch wenn es der Titel, den wir gerade gehört haben, nicht vermuten lässt. Aber das haben sie heute vor 39 Jahren schwarz auf weiß erhalten. In Italien gaben sie auf ihrer Welttournee damals ein Konzert, bei dem Hunderte von Anwohnern die Polizei anriefen, weil sie ein Erdbeben vermuteten. Und dabei stellte sich heraus, dass es die Soundanlage von U2 war, die die Erde erschütterte. So kann man auch für Schlagzeilen sorgen. Kommen wir jetzt nach Deutschland. Hier sorgte vor ziemlich genau 11 Jahren Sarah Connor für Schlagzeilen. Mit ihrem ersten deutschsprachigen Album. Das war eine Art Imagewechsel. Sie war ja schon mit englischsprachiger Musik international erfolgreich, konnte dann aber mit ihrem deutschsprachigen Produktion sogar noch eins draufsetzen. Muttersprache, so heißt ihr erstes Album in deutscher Sprache, und konnte mit Gold und Platin auch gleich so richtig abräumen. Und diesem Konzept ist sie ja bis heute treu geblieben. Noch bis Ende August ist sie auf großer Wilde Nächte Open Air Tour. Hier ist Sarah Connor.
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0: Kurz nach 3:30. Schönen guten Morgen. Hier der aktuelle Verkehrsservice in der ARD-Hitnacht. A3 Köln Richtung Oberhausen. Zwischen Solingen und Kreuzhilden 1 Kilometer Stau zurzeit nach einem Unfall. Zudem sind die Überleitungen zur A46 gesperrt. Die A7 Würzburg-Ulm ist zwischen Wörnitz und Kreuzfeuchtwangen-Greisheim wegen einer Nachtbaustelle in beiden Richtungen bis ca. 6 Uhr gesperrt. Hier ist eine Umleitung für Sie eingerichtet, die führt über die U84. Die A39 Braunschweig Richtung Salzgitter ist zwischen Salzgitter-Lebenstedt Süd und Lichtenberg wegen Bauarbeiten bis ca. 5 Uhr gesperrt. Nutzen Sie auch hier eine Umleitung. Es ist die U76. Die A71 Suhl Richtung Erfurt ist zwischen Oberhof und Grevenroda wegen Wartungsarbeiten im Tunnel Rennsteig bis ca. 6 Uhr gesperrt. Die A96 Lindau Richtung München ist im Kreuz Memmingen wegen einer Nachtbaustelle noch bis ca. 5 Uhr gesperrt. Und die A480 Gießener Ring Reiskirchen Richtung Gießen ist zwischen Gießener Nordkreuz und Wettenberg wegen eines defekten LKW gesperrt. Allen unterwegs eine gute und hoffentlich auch entspannte Fahrt. Jetzt mit Eros Ramazzotti.
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0: Sein erster Millionenhit, Barry Manilow. Mandy, ein abgewandelter Titel vom Original Brandy von Scott English, von ihm auch selbst geschrieben und 1971 schon veröffentlicht. 3 Jahre später schnappte sich Barry Manilow dann den Song und machte ihn als Mandy zu einem Riesenerfolg und sein erster großer Millionenhit. Noch heute fehlt dieser Titel bei keinem seiner Konzerte. Im Dezember des vergangenen Jahres musste er ja nach einer Krebsdiagnose an der Lunge operiert werden. Seitdem musste er seine Konzertvorhaben erstmal auf Eis legen. Geplant ist seine Rückkehr auf die Bühne schon am 9. Juli. Also drücken wir ihm fest die Daumen, dass er dafür dann auch die nötige Kraft zurückgewinnen kann.
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0: 3:45 Uhr. Schönen guten Morgen.

Kenny Wilson hier in der ARD Hitnacht. Die britische Band hat in den 80er Jahren nur 3 Titel in die Charts bringen können. Mary's Prayer, gerade gehört, war auch der erfolgreichste und hat sich doch bis heute gehalten. 4:04, in 4 Minuten ist es 4 Uhr, dann wieder das Aktuellste aus der Nachrichtenredaktion. Bis dahin Ghostbusters, auch aus den 80ern, von Ray Parker Jr.

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1: Um 4 Uhr mit Cedric Bies. Wie in Deutschland gibt es auch in anderen Teilen von Europa gerade eine Hitzewelle, teilweise mit Rekordwerten. In der Nähe von London wurde mit 35 Grad ein Höchstwert für den Mai gemessen. Frankreich meldet 7 Tote im Zusammenhang mit den Temperaturen. Aus Paris berichtet Kai Rienecker.
2: In der sonst zu dieser Jahreszeit erfrischen Hafenstadt Saint-Malo in der Bretagne steuerte das Thermometer erneut auf die Marke von 34 Grad zu. Ähnlich hohe Temperaturen gibt es in Rennes oder Nantes. Für den Westen Frankreichs sind das absolute Temperaturrekorde zu diesem Zeitpunkt des Jahres. 8 Departements sind bereits in der zweithöchsten Hitzewarnstufe. Im Südwesten Frankreichs sind bis zu 37 Grad angesagt. Der französische Wetterdienst hat auch auf nationalem Niveau die höchsten Temperaturwerte gemessen, die es in Frankreich seit Beginn der Aufzeichnungen für einen Monat Mai gegeben hat.
1: Bei israelischen Angriffen im Libanon sind nach libanesischen Angaben 31 Menschen gestorben, 40 weitere sollen verletzt worden sein. Sicherheitskreise melden, dass die Angriffe vor allem im Süden und Osten des Landes stattgefunden haben. Das israelische Militär sagt, dass die Armee weiter vorrücke und gegen direkte Bedrohungen für israelische Bürger und Soldaten vorgehe. In Tiflis in Georgien haben tausende Menschen gegen die Regierung protestiert. Anlass war der georgische Unabhängigkeitstag. Sie sind durch die Innenstadt gezogen und haben sich dann, überwacht von vielen Polizisten, vor dem Parlament versammelt. Die Demonstrierenden werfen der Regierung vor, sich Russland anzunähern und sich von der EU abzuwenden. Die Regierung widerspricht. Um in Zukunft den Mond zu erforschen, hat die US-Raumfahrtbehörde NASA millionenschwere Aufträge an private Raumfahrtunternehmen vergeben. Die Unternehmen sollen unter anderem Mondfahrzeuge bauen und liefern. Die sogenannte Moonfall-Mission ist für 2028 geplant. Die Aufträge sind Teil des Artemis-Programms der NASA, mit dem die Behörde die Präsenz von Menschen im Weltraum ausbauen will. Der Fußballclub Rot-Weiß Essen spielt auch in der kommenden Saison in der dritten Liga. Das hat die Relegation gegen Zweitligist Greuther Fürth ergeben. Nach dem 1:0 Hinspielsieg hat Essen das Rückspiel am Abend mit 0:2 verloren. Torwart Jakob Golz war nach dem Spiel trotzdem stolz auf sein Team.
3: Dass es am Ende jetzt so knapp nicht reicht, das tut natürlich extrem weh. Aber mit ein bisschen Abstand, glaube ich, kann man sehr stolz auf die Mannschaft sein, was wir erreicht haben. Ein bisschen Glück machen wir das Tor. Er wollte halt einfach leider nicht rein, aber leider ist es leider manchmal so.
1: Essen hatte in dem Spiel unter anderem einen Pfostentreffer. Außerdem war ein Tor knapp wegen Abseits aberkannt worden. Das Wetter. Zum Morgen hin ist es meistens klar und trocken in Deutschland. Die Temperaturen liegen zwischen 20 und 8 Grad. Am Tag gibt's dann viel Sonne, in Süddeutschland mit ein paar Quellwolken. An den Küsten kann's auch etwas bewölkt sein. Ab und zu Regenschauer gibt's an den Alpen, mit auch einzelnen Gewittern. Die Höchsttemperaturen liegen dann zwischen 15 und maximal 34 Grad. Die Zeit, es ist 4.03 Uhr.
4: Und hier der aktuelle Verkehrsservice in der ARD-Hitnacht. A2 Hannover Richtung Dortmund zwischen Gütersloh und Reda-Wietenbrück sind zurzeit 2 Kilometer Stau nach einem Unfall. Bitte bilden Sie eine Gasse für die Rettungsfahrzeuge. Die A7 Würzburg-Ulm ist zwischen Wörnitz und Kreuz-Feuchtwangen-Kreisheim wegen einer Nachtbaustelle in beiden Richtungen bis ca. 6 Uhr gesperrt. Nutzen Sie bitte die Umleitung über die U84. Die A39 Braunschweig Richtung Salzgitter ist zwischen Salzgitter-Lebenstedt Süd und Lichtenberg wegen Bauarbeiten noch bis ca. 5 Uhr gesperrt. Auch hier ist eine Umleitung eingerichtet. Die führt über die U76. Die A71 Suhl Richtung Erfurt ist zwischen Oberhof und Grevenroda wegen Wartungsarbeiten im Tunnel Rennsteig bis etwa für 6 Uhr gesperrt. Die A96 Lindau Richtung München ist im Kreuz Memmingen wegen einer Nachtbaustelle noch bis etwa 5 Uhr gesperrt. Die A480 Reiskirchen Richtung Gießen ist zwischen Reiskirchner Dreieck und Wettenberg vorübergehend gesperrt. Und noch einmal A480 Gießener Ring Reiskirchen Richtung Gießen. Die Autobahn ist hier zwischen Gießener Nordkreuz und Wettenberg wegen eines defekten LKW gesperrt. Allen unterwegs, gute Fahrt, kommen Sie gut an Ihr Ziel.
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4: Unser Start in den Tag kurz nach vier. Schönen guten Morgen hier aus dem Landesfunkhaus in Dresden mit Heiko Rasch im Studio. Ich grüße Sie und das wird ja heute vielerorts wieder ein richtig heißer Maitag. Da sind doch diese kühlen Morgenstunden umso mehr wert. Ich grüße Sie und los geht's in diese Stunde mit Rod Stewart.

Shania Twain hier in der ARD-Hitnacht. Ja, in den 90er Jahren, da verkauften sich ihre Platten auch wie geschnitten Brot. Die kanadische Sängerin lebt nun auch schon seit über 30 Jahren in der Schweiz am Genfer See. Und jetzt zurück in die 90er Jahre, 1994, da gelang Joshua Caddison sein größter Hit, dieser hier, Jesse. 4:13 Uhr, schönen guten Morgen.

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4.24 Uhr, schönen guten Morgen. Aktuelles aus der Verkehrsredaktion gleich. Bis dahin noch Annie Lennox und zuvor Hubert K. mit der neuen Deutschen Welle. Ist er ja groß rausgekommen, aber auch hinter den Kulissen hat er an der Seite von Produzent Michael Cretu für einige Hits seiner Kollegen gesorgt. Den meisten ist Hubert K. allerdings bekannt mit seinen schrägschrillen Fernsehauftritten in Nachthemd oder in der Zwangsjacke. Im März feierte er seinen 65. Geburtstag und hier einer seiner musikalischen Meilensteine, Engel 07 von 1984.

Kurz nach 16:30, schönen guten Morgen, hier der aktuelle Verkehrsservice in der ARD Nacht. A2 Hannover Richtung Dortmund, zwischen Gütersloh und Rheda-Wiedenbrück, zurzeit 2 Kilometer Stau nach einem Unfall. Die A7 Würzburg Richtung Ulm ist zwischen Wörnitz und Kreuzfeuchtwangen-Kreisheim wegen einer Nachtbaustelle noch bis ca. 6 Uhr gesperrt. Nutzen Sie hier bitte die Umleitung über die U84. Die A71 Suhl Richtung Erfurt ist zwischen Oberhof und Grevenroda wegen Wartungsarbeiten im Tunnel Rennsteig noch bis etwa 6 Uhr gesperrt. Und die A96 Lindau Richtung München ist im Kreuz Memmingen wegen einer Nachtbaustelle noch bis etwa 5 Uhr gesperrt. Allen unterwegs eine gute und hoffentlich auch entspannte Fahrt jetzt mit Chicago. Sie machten ihre Heimatstadt gleich mal zum Bandnamen. 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

Ronan Keating, Life is a Roller Coaster. Ja, das Leben ist eine Achterbahn. Haben wir doch alle schon erlebt, oder? Ronan Keating selbst auch. Persönlich musste er ja auch herbe Verluste verkraften. Einmal 1998, als seine Mutter an den Folgen von Brustkrebs starb und auch sein Bruder, der vor 3 Jahren nach einem Verkehrsunfall das Leben verlor. Nach dem Tod seiner Mutter gründete er die Marie Keating Foundation, eine Organisation, die sich für bessere Vorsorge und Aufklärung über Brustkrebs aufklärt. Gleich bei uns The Rolling Stones, zuvor noch Sydney Youngblood.

10:05 Uhr, schönen guten Morgen. Gleich starten schon wieder die ersten regionalen Frühprogramme der angeschlossenen Funkhäuser. Kommen Sie gut und sicher und durch diesen Mittwoch. Danke fürs Dabeisein.

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1: Um 5 Uhr mit Cedric Bies. Die starke Beschädigung des ARD-Studios in Kiew bei den massiven russischen Angriffen am Wochenende war nach russischen Angaben nicht geplant. Das hat Russlands Botschafter bei den Vereinten Nationen gesagt. Aus New York berichtet Martin Ganselmeier.
2: Die Angriffe hätten nicht zivilen Einrichtungen in Kiew gegolten, nicht jedoch den Medien. Bei Kampfhandlungen geschehen solche Dinge, räumte Nebenzia ein. Russland streite auch nicht ab, dass dabei einige Zivilisten ihr Leben verlieren und Gebäude zerstört werden. Im Unterschied zu den Streitkräften der Ukraine, so Nebenzia, greife Russland jedoch nie Zivilisten und zivile Ziele bewusst an. Zuvor hatte der ukrainische Botschafter bei den Vereinten Nationen, Andriy Melnyk, die russischen Luftangriffe als schweren Verstoß gegen das Völkerrecht verurteilt.
1: Nach Angaben von Beobachtern greift Russland immer wieder zivile Ziele in der Ukraine an. Seit Beginn des russischen Angriffskriegs sind nach Angaben der ukrainischen Regierung mehr als 15.000 Zivilisten getötet worden, darunter fast 800 Kinder. Teile von Europa kämpfen weiter mit hohen Temperaturen. In Frankreich sind im Zusammenhang mit der Hitzewelle 7 Menschen gestorben, 5 durch Ertrinken. In England sind allein seit Sonntag 4 Jugendliche beim Baden in Seen gestorben. In der Nähe von London wurde mit 35 Grad ein Rekordwert für den Mai gemessen. Der spektakuläre Juwelendiebstahl im Pariser Louvre-Museum soll verfilmt werden. Die Rechte an einem Recherchebuch, das heute erscheint, sind an eine Filmproduktionsfirma verkauft worden, meldet der zuständige Verlag. Diebe waren letzten Oktober in das Louvre eingedrungen und hatten dort einen Teil der französischen Kronjuwelen gestohlen. Der materielle Wert der Beute wird auf mindestens 88 Millionen Euro geschätzt. Greuther Fürth bleibt in der zweiten Fußball-Bundesliga. Das hat der Verein mit einem 2:0-Sieg gegen Rot-Weiß Essen im Relegationsrückspiel klargemacht. Stürmer Branimir Gotta hat nach dem Spiel betont, wie wichtig der Sieg in seinen Augen war.
3: Es liegt so viel in dem Spiel, nicht nur für uns Spieler, sondern auch für den Verein, für die Fans, für alle Mitarbeiter hier schon sehr, sehr viel. Und das wollten wir auch denen zeigen, das haben wir auch gemacht. Und für mich super, für den Verein super. Und ich glaube, jetzt werden wir feiern mit allen Mitarbeitern, mit dem Team, und das wird schon ein schönes Ende auch geben oben.
1: Rigotta verlässt Greuther Fürth mit dem Ende dieser Saison. Rot-Weiß Essen hatte das Hinspiel noch mit 1:0 gewonnen, spielt nach der Niederlage am Abend aber auch in der kommenden Saison in der dritten Liga. Das waren die Nachrichten mit Cedric Bies.
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4: Die A61 Koblenz Richtung Ludwigshafen ist zwischen dem Kreuz Frankenthal und dem Kreuz Ludwigshafen gesperrt. Da brennt ein Fahrzeug, und wenn es irgendwie geht, den Bereich dort bitte meiden. Gute und sichere Fahrt.
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5: Genauso wie gestern im Grunde wunderbare Sonne, nur ein paar kleine Wolken mehr am Himmel, aber die bringen eigentlich keinen Regen. Weitgehend ist es trocken, bis 26 Grad im Westerwald, bis 33 in der Vorderpfalz. Und der SWR1-Wettertrend: morgen genauso, nur etwas kühler, da geht es dann auf 24 bis 30 Grad.
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4: Also ich komme ja mit dem Fahrrad im Moment wieder zur Arbeit. Und da fahre ich gerade hier so ein bisschen durch Mainz in Richtung SWR und musste mal so ein bisschen so husten, weißt du, so, das habe ich gemacht.
5: Das muss ich auch erinnern.
4: Und ohne Witz kommt aus irgendeinem Vorgarten eine Antwort. Miau.
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0: 17 Minuten nach 5 am Mittwoch. Michael, also ganz ehrlich,
1: ja.
0: Ganz ehrlich, wenn ihr Männer uns Frauen nicht hättet.
1: Mhm. Ja, ich weiß. Dann würde alles schief laufen.
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3: Dass Männer oft schusseliger sind als Frauen, ist ein absolutes Klischee. Das aber stimmt. Es passiert im Haushalt.
4: Schatz, wo ist denn nochmal hier der Pfannenwender?
3: Die Frau sagt, der ist in der oberen Schublade links. Er geht hin und sagt,
4: da ist er nicht.
3: Frau geht hin, öffnet die Schublade, gibt ihm den Pfannenwender. Zweitens Supermarkt, er soll Backpulver kaufen, ruft aus dem Supermarkt an und fragt,
4: wo steht denn das Backpulver?
3: Und danach kommt er mit Mehl und Vanillezucker nach Hause, aber ohne Backpulver. Und Fallbeispiel 3.
4: Schatz, wo ist denn schon wieder meine Brille?
3: Und er sucht auf der Ablage im Flur, im Regal, auf dem Nachttisch. Und wenn er dann feststellt, dass er die Brille die ganze Zeit auf hatte, sagt er,
4: Schatz, ich hab sie auf. Das musst du mir doch sagen.
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0: Johnny Hates Jazz.
1: Four Non-Blondes.
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1: 5:25 Uhr.

0: Es ist gleich 5:30.
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2: Guten Morgen. Im Kampf gegen wachsende Sicherheitsrisiken fordert der Präsident des Bundesverfassungsschutzes Selen neue Befugnisse für den Inlandsnachrichtendienst. Der Süddeutschen Zeitung hat er gesagt, in Zukunft brauche man neue und erweiterte Fähigkeiten. Bundesbauministerin Huberts stellt heute Details ihres geplanten Gesetzes vor, mit dem Baugenehmigungen beschleunigt werden sollen. Die Zahl der neu gebauten Wohnungen war in Deutschland zuletzt auf rund 207.000 gesunken. Im Kreis Treysaarburg haben Ersthelfer einen Mann aus einem brennenden Auto gerettet. Laut Polizei war der 22-Jährige am Abend bei Saarburg von der Straße abgekommen. Das Auto habe sich dann mehrfach überschlagen und Feuer gefangen. Heute startet die deutsche Fußballnationalmannschaft in die Vorbereitung auf die WM in Amerika, Kanada und den USA. Bis zum Mittag sollen die Spieler im Teamcamp in Herzogenaurach ankommen.
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3: SWR 1 Rheinland-Pfalz mit dem aktuellsten Verkehrsservice. Die A61 Koblenz Richtung Ludwigshafen ist zwischen dem Kreuz Frankenthal und dem Kreuz Ludwigshafen gesperrt. Da brennt ein Fahrzeug. Am besten ausweichen über die A6, die B9 und die A650.
0: Unser Wetter, totale Sonne heute wieder. Es gibt ein paar Quellwolken, aber weitgehend überall trocken bei uns im Land. Im Westerwald bis 26 Grad, in der Vorderpfalz wieder bis 33. Und der SWR1 Wettertrend. Morgen genauso, nur ein Ticken kühler, nämlich 24 bis höchstens 30 Grad.
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3: Guten Morgen.
0: Hallo.
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0: Es ist 5.37 Uhr, SW1 Rheinland-Pfalz hier. Guten Morgen. Schon richtig schön warm hier. 16 Grad in Oberwesel. Frankenthal ist schon bei 18 Grad. Ja, also auf der einen Seite freuen wir uns ja über dieses tolle Wetter, die tollen Temperaturen, Freibadwetter. Aber dann gab es zum Start in die Freibadsaison die schweren Badeunfälle bei uns in Rheinland-Pfalz mit 2 toten Kindern.
1: Ein vierjähriger Junge ist am Sonntag in einem Freibad in Ludwigshafen leblos im Wasser gefunden worden. Trotz Reanimationsversuchen ist er gestorben. Und am Samstagnachmittag, da war ein 11-Jähriger nach einem Badeunfall im Freibad Birlenbach im Rhein-Lahn-Kreis ums Leben gekommen.
0: Über beide Fälle haben wir hier berichtet und das hat auch unsere SW1-Hörerinnen und Hörer bewegt, wie zum Beispiel Thomas Schmal, der sowas auch schon mal erlebt hat, aber rechtzeitig eingreifen konnte.
2: Ich habe das einmal selbst persönlich erlebt, wo ein Kleinkind vom Beckenrand gefallen ist, ins Wasser gefallen. Da konnte ich natürlich gleich hin und konnte es rausholen, ja, dass da nichts passiert. Die Mutter war natürlich happy, weil bis die gekommen wäre, wäre es zu spät gewesen, weil die hat ja dann ihr Kind gar nicht mehr gesehen, weil es unter dem Beckenrand war. Das sind dann so Dinge, wenn man da ein bisschen mitguckt, auch mal nach rechts und nach links, schadet mit Sicherheit nicht, wenn man dann dem einen oder anderen mal helfen kann.
1: Ein bisschen aufeinander aufpassen. Jetzt gerade zum Start in die Freibadsaison, da kann es auch wirklich gefährlich werden, auch weil das Wasser einfach noch kühl ist, sagt Marco Vogt von der DLRG Rheinland-Pfalz.
3: Selbst in einem Schwimmbad, auch dass die Freibäder sind jetzt vom Temperaturen her, vom Gefälle her auch entsprechend kühl. Also 20 Grad hört sich zwar im Moment viel an, aber 20 Grad Wassertemperatur mit einem aufgeheizten Körper ist extrem belastend für den Körper. Das heißt, wenn man auch gerade so in kaltes Wasser reinfällt, das heißt, wenn jemand am Rand Schwimmbeckenrand vorbeispaziert und sich bis dato noch nicht abgekühlt hat und wird dann einfach mal unreflektiert angeschubst und er fällt ins Wasser rein, dann ist das für den Körper extrem belastend. Dann kann es zu Atemproblemen führen und zu Kreislauf- und Muskelkrämpfen und Kontrollverlust führen. Das ist nicht ohne. Und das sind natürlich bei Kindern extrem, die natürlich damit gar nichts anfangen können, vor allem, wenn sie nicht schwimmen können.
0: Sagt Marco Vogt von der DLRG Rheinland-Pfalz. Also beim Sonne tanken auch immer wieder ein Auge auf das Umfeld haben, damit man im Ernstfall eingreifen kann.
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0: 5.47 Uhr, vorsichtig fahren bitte auf der B51 Prüm Richtung Köln zwischen Reut und Stadtkill, ein defekter LKW. Guten Morgen am Mittwoch. Also ich fand es heute beim Radfahren ein bisschen frischer als gestern. Also ich habe so eine Bluse an, Top drunter. Gestern bin ich sogar, gestern hatte ich noch eine Sweatjacke drüber. Ja, das kann schon daran liegen.
1: Ein bisschen kühler. Das finde ich ja gut, ne? Also bei mir ist nämlich gerade die Klimaanlage im Auto kaputt und die Heizung ist an. Die kann ich gar nicht ausschalten. Die heizt die ganze Zeit lauter warme Luft.
0: Du armer Kerl.
1: Ah, das war toll, Leute, morgen.
0: Kerl,
1: ja, aber guck mal jetzt, wie schön draußen. Es ist hell und noch nicht mal 6 Uhr. Das ist der Hammer. Und es scheint auch schon die Sonne. In Mainz zum Beispiel bei 17 Grad, St. Goarshausen scheint die Sonne. Auf den Stadthafen 15 Grad, Germersheim der Südpfalz. Da hängen ein paar kleine Wolken. 16 Grad und Rennerod, Sonne pur. 16 Grad, jetzt kurz vor 6 schon. Ja. Wahnsinn!

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1: Heute mit Martin Wolf. Guten Morgen. Mit einem fröhlichen Salam Aleikum begrüßen sich die beiden Männer. Sie scheinen sich zufällig auf dem Bahnsteig zu begegnen, auf dem ich auf meinen Zug warte. Ich bekomme das mit und denke mir, eigentlich ist das schön, sich so zu begrüßen. Denn übersetzt heißt das ja so viel wie, der Friede sei mit euch. Das gab es sogar schon zur Zeit der Bibel. Man wünschte sich Frieden, wenn man sich traf. Auch Jesus hat das oft gemacht, wenn er Menschen begegnet ist. Wenn ich das allerdings heute tun würde und auf der Straße Leute begrüße mit Friede mit dir, sie würden mich im besten Fall wohl schräg anschauen, mich für einen irgendwie komischen Kauz halten. Shalom, Salam, Friede mit dir, dahinter verbirgt sich aber mehr als hinter den üblichen Begrüßungsfloskeln, die wir so benutzen. Servus, hallo, und? Wenn einer mir Frieden wünscht, dann meint er damit nämlich nicht nur, dass mich keiner verprügeln soll, dass ich im Job nicht gemobbt und runtergemacht werde, dass ich keinen Zoff mit meinen Nachbarn habe. Shalom, Salam, Friede, das ist auch ein Wunsch für meine Seele, dass ich Frieden finde in mir selbst, dass ich versöhnt sein kann mit mir, trotz allem, was vielleicht nicht rund läuft. Versöhnt auch mit allem, was ich an mir nicht leiden kann. Friede mit dir, das heißt zuerst, ich wünsche dir inneren Frieden. Frieden mit Gott und der Welt. Seelenfrieden. Und da, finde ich, begegnet sich der Wunsch mit dem, was so vielen inzwischen auf den Geist geht. Dass endlos gemeckert und gehässig geredet wird. Dass Gewalt zunimmt. Wer so drauf ist, der kann wohl kaum Frieden in sich haben. Und so wünsche ich Ihnen heute, dass Sie Frieden finden. Draußen auf der Straße ebenso wie tief in sich drinnen. Martin Wolf aus Kaiserslautern von der Katholischen Kirche.
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3: 6 Uhr im Studio Susanne Kimmel. Bauministerin Hubig stellt Details ihres selbsternannten Bauturbos vor. Bei der Geißbock-Versteigerung im pfälzischen Deidesheim gibt es einen neuen Rekord. Das Wetter in Rheinland-Pfalz, heute Sonne, Quellwolken und es bleibt trocken bei Höchstwerten bis zu 33 Grad. Bauen in Deutschland soll schneller und einfacher werden. Das sieht eine Gesetzesänderung von Bundesbauministerin Huberts vor, über die heute das Kabinett berät. Aus Berlin berichtet Dagmar Pepping.
4: Mehr Tempo, weniger Bürokratie verspricht Bauministerin Huberts von der SPD. Eine Stellschraube dafür: Kommunen mit einem angespannten Wohnungsmarkt können künftig ein überragendes öffentliches Interesse am Wohnungsbau erklären. Das bedeutet, gibt es einen Konflikt um Raum, hätte der Wohnungsbau Vorrang vor beispielsweise Denkmal oder Naturschutz. Außerdem sieht die Reform vor, dass häufiger als bisher auf eine Umweltprüfung verzichtet werden kann. Ein Beispiel: liegt bereits ein Gutachten vor, das nicht älter als 5 Jahre ist, muss kein neues eingeholt werden.
3: Im Kampf gegen wachsende Sicherheitsrisiken fordert der Präsident des Bundesverfassungsschutzes Selen neue Befugnisse für den Inlandsnachrichtendienst. Der Süddeutschen Zeitung hat er gesagt, in Zukunft müsse operativer gearbeitet werden. Dafür würden neue und erweiterte Fähigkeiten gebraucht. Bundesinnenminister Dobrindt von der CSU hatte Anfang des Monats eine schnelle Reform der Nachrichtendienste angekündigt. Nach einem Spiegelbericht soll der Verfassungsschutz heimlich in Computer und Handys von Zielpersonen eindringen und sie online durchleuchten dürfen. Die massive Beschädigung des ARD-Studios in Kiew war nach russischen Angaben ein nicht beabsichtigter Kollateralschaden. Das hat Russlands Botschafter bei den Vereinten Nationen Nebenzia gesagt. Aus New York berichtet Martin Ganselmeier.
5: Wörtlich sagte Nebenzia, diese Studios waren nicht das Ziel unserer Angriffe. Die Angriffe hätten nicht zivilen Einrichtungen in Kiew gegolten, nicht jedoch den Medien. Bei Kampfhandlungen geschehen solche Dinge, räumte Nebenzia ein. Russland streite auch nicht ab, dass dabei einige Zivilisten ihr Leben verlieren und Gebäude zerstört werden. Zuvor hatte der ukrainische Botschafter bei den Vereinten Nationen, Andriy Melnyk, die russischen Luftangriffe als schweren Verstoß gegen das Völkerrecht verurteilt. Gewalt. Die Hauptstadt Kiew habe einen der verheerendsten Angriffe seit Beginn des Krieges erlebt.
3: Bei der traditionellen Geißbockversteigerung im pfälzischen Deidesheim ist erneut ein Rekord erzielt worden. Das Tier mit dem Namen Tim Niklas erbrachte 8.700 Euro, 1.000 mehr als im vergangenen Jahr. Die Versteigerung erinnert daran, dass Lambrecht für Weiderechte in Deidesheim mit einem Geißbock bezahlen musste. Die UNESCO hatte diese Pfälzer Tradition im vergangenen Jahr zum immateriellen Kulturerbe ernannt. Soweit die Nachrichten für Rheinland-Pfalz und die Zeit, es ist 6.03 Uhr.
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6: Vorsicht B51, Prüm Richtung Köln, zwischen Reut und Stadtkill ein defekter LKW. Und die A61 Koblenz Richtung Ludwigshafen ist zwischen dem Kreuz Frankenthal und dem Kreuz Ludwigshafen gesperrt. Da brennt ein Fahrzeug. Am besten ausweichen über die A6, die B9 und die A650. Momentan stockt der Verkehr rund ums Kreuz Frankenthal, deswegen bitte mehr Zeit einplanen. Gute Fahrt!
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7: Andreas Machalitzer im Wetterstudio, guten Morgen.
8: Guten Morgen.
7: Also ich habe im Internet gelesen, ein großes Hoch bestimmt unser Wetter. Wie groß ist denn dieses Hoch?
8: Ja, das überdeckt große Teile von Mitteleuropa und auch Westeuropa. Also wirklich ein sehr großes Hochdruckgebiet und darum müssen die Tiefdruckgebiete ausweichen. Insofern haben die bei uns keine Chance. Kein Regen in Sicht, stattdessen weiter Sonnenschein. Quellwolken entstehen über Nachmittag, die Schauerneigung bleibt sehr gering. Und das bei Temperaturen wieder im hochsommerlichen Bereich. 26 Grad im hohen Westerwald und bis 33 Grad an der Weinstraße. Der SWR1 Wettertrend, sonnig geht es auch die nächsten Tage weiter. Morgen mal ein paar Grad kühler, Freitag und Samstag wieder hochsommerliche Hitze, teils über 30 Grad.
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6: Guten Morgen und wir beide, Michel und ich, freuen uns schon sehr auf Sonntag. Da ist nämlich Heimspiel.
7: Finale!
6: In Weisenheim am Sand in der Pfalz. Die Weisenheimer, die werden zwischen 12 und 16 Uhr unsere Aufgaben erledigen, die wir für sie mitbringen. Und das machen sie live im Radio.
7: Ja, und am Ende gibt es dann den Höhepunkt sozusagen, das SWR1 gelbe Ortsschild. Und dann ist Weisenheim am Sand SWR1 Gemeinde. Aber die sind ja echt mit allen Wassern gewaschen, selbst wenn es um Hunde geht. Das hören wir in knapp 8 Minuten.
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0: 6:12 Uhr. Am Sonntag machen wir zwar einen Ausflug.
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2: 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Wir kommen nach Weisenheim am Sand, ja, und da wartet unter anderem Hund Leo auf uns und auf euch natürlich.
0: Ja, also Leo ist eigentlich ein total lieber Kerl, ne? Aber sobald der irgendwie beim Gassi gehen irgendwie einen Hasen oder ein Reh sieht, dann ist bei dem alles ausgeschaltet. Der schaltet auf Durchzug, der ist dann einfach weg und für Frauchen Isabel ist das ein echtes Problem.
2: Deshalb sind die beiden zusammen mit unserer Heimspielreporterin Anke Müller mal zum Hundeübungsplatz in Weisenheim.
3: Ich habe dabei den Leo. Der Leo kommt aus Griechenland. Der wurde eben nirgendwo gefunden. Der wurde ausgesetzt. Der ist eine griechische Bracke, also insofern ein schöner Jagdhund.
4: Ich habe auch schon gehört, Leo ist so ein Streber, ne? Der macht alles, was man ihm sagt in der Hundeschule. Ist das so?
3: Ja, in der Hundeschule ist der super.
4: Aber es gibt schon eine schlechte Note für ihn in einem Fach.
3: Ja, der Rückruf im Freien, in der freien Natur, weil da ist sein Jagdtrieb einfach zu stark. Da ist er durchgefallen.
4: Isabel, hast du Futter dabei, Leckerlis und so weiter? Was hast du denn dabei?
3: Käse.
4: Auf Käse fährt er ab, ja?
3: Käse ist gut.
4: Dann komm, dann gehen wir mal auf den Übungsplatz. Kommst du mit, Leo? Und du bist hier der Chef, ne? Du
5: hast hier das Sagen. Ich bin der Vorsitzende und bin auch der Ausbildungsleiter.
4: Wie groß ist hier das Gelände?
5: 4000 Quadratmeter.
4: Dieter, was gibt's denn jetzt für eine Übung?
5: Du gibst mir den Hund. Du gehst hinter den Baum und rufst deinen Hund. Und wenn er kommt, machst du richtig Theater.
4: Leo, hier.
5: Log ihn mal zu dir. Jetzt ruf, ruf.
4: Leo. Der Leo weiß gar nicht, was los ist.
5: Rufen.
3: Der ist jetzt in der Jagdpassion.
5: Ruf.
4: Jetzt sehen wir den Leo schon gar nicht mehr, ne?
5: Da oben ist er.
4: Jetzt ist Leo einfach weg, ja? Der hört null, oder?
5: Die kriegt er nicht mehr.
4: Leo. Da ist er. Ja, komm mal her, Schatzi.
3: Er bekommt jetzt Käse zur Belohnung.
5: Der Hund muss ja einen Grund haben zu kommen.
4: Mensch, Isabel, dein Herz ging so ganz schnell, ne?
3: Ich hab das halt mit ihm schon erlebt, ne? Wenn er los kann und dann geht er auch los.
4: Ja. Und du warst jetzt nur sehr beruhigt, dass hier alles eingezäunt ist.
3: Sonst hätte ich ihn nicht losgelassen, keinesfalls. Weil der gerät dann in den Tunnel und dann ist er für Stunden weg.
0: Ja, bis Sonntag ist er dann hoffentlich auch wieder raus, der liebe Leo.
2: Ja, dann sind wir mit unserem SWR1 Heimspiel in Weisenheim am Sand. Ich hoffe, wir sehen uns alle. Von 12 bis 16 Uhr senden wir beide live aus der Pulse.
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0: Tina Turner, 22 nach 6, guten Morgen. Großes Lob der Polizei an die Ersthelfer, die gestern bei einem Unfall mit einem brennenden Auto schnell, beherzt und mutig geholfen haben. Das gibt's nämlich offenbar nicht so oft, dass so mutig geholfen wird nach allem, was wir hören.
1: Ja, ein 22-Jähriger ist auf der B51 zwischen Saarburg und Eil von der Fahrbahn abgekommen. Sein Auto hat sich dann mehrfach überschlagen, ist auf dem Grünstreifen stehen geblieben und hat dann auch direkt angefangen zu brennen.
0: Zeugen des Unfalls haben den schwer verletzten Fahrer befreit und bis zum Eintreffen der Rettungskräfte versorgt. Der Verletzte ist dann mit einem Rettungshubschrauber in eine Spezialklinik gebracht worden.
1: Ja, und wie es zu diesem Unfall kam, das wird jetzt erstmal ermittelt.
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17: Es ist 6.31 Uhr.
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19: Guten Morgen. Fast 50 Länder verurteilen die russische Drohung gegen Ausländer und Diplomaten. Der Kreml hatte sie aufgefordert, die ukrainische Hauptstadt Kiew zu verlassen, wegen bevorstehender Angriffe. Viele Länder haben deswegen die russischen Botschafter einbestellt. Bundesbauministerin Huberts stellt heute Details ihres geplanten Gesetzes vor, mit dem Baugenehmigungen beschleunigt werden sollen. Die Zahl der neu gebauten Wohnungen in Deutschland war zuletzt auf rund 207.000 gesunken. Der Kreistag des Donnersbergkreises hat entschieden, das Projekt Zellertalbahn weiterzuführen, trotz gestiegener Kosten. Ziel ist, die stillgelegte Strecke wieder in den regulären Personenverkehr zu integrieren. SWR-Reporterin Friederike Pick.
20: Die Abstimmung war nötig, weil die Sanierung nochmal 2,37 Millionen Euro mehr kostet als ursprünglich vorgesehen. Rainer Bauer von der Kreisverwaltung hat mir erklärt, dass die zusätzlichen Kosten entstanden sind, weil die alte Bahnstrecke mehr Schäden hat, als man gedacht hatte. Da müssen jetzt zum Beispiel noch Teile der Gleise ausgetauscht werden. Bis die Zellertalbahn in Betrieb gehen kann, werden also noch ein paar Monate vergehen. Im Moment rechnet die Verwaltung mit einem Start frühestens Ende des Jahres.
19: Die Polizei hat bei Speyer einen Raser auf der A61 gestoppt und seinen Führerschein vorläufig eingezogen. Der Mann war bei Mutterstadt schon viel zu schnell auf die Autobahn aufgefahren, dann mit 220 km/h in einer 130er-Zone unterwegs, verursachte fast einen Unfall und überholte einen LKW auf dem Standstreifen.
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0: Es war eins Rheinland-Pfalz mit dem aktuellsten Verkehrsservice. Die A61 Koblenz Richtung Ludwigshafen ist zwischen dem Kreuz Frankenthal und dem Kreuz Ludwigshafen gesperrt. Da brennt immer noch ein Fahrzeug. Am besten ausweichen über die A6, die B9 und die A650. Und mittlerweile staut es sich auch auf 5 Kilometern vor dem Kreuz Frankenthal. Mindestens eine halbe Stunde mehr Zeit braucht ihr dort. Allen unterwegs gute und sichere Fahrt.
17: Und heute gibt es wieder viel Sonne in Rheinland-Pfalz. Bis 26 Grad im Westerwald, bis 23 Grad in der Vorderpfalz. Und der SWR1-Wettertrend. Morgen fast genauso, nur leicht kühler. Dann sind es 24 bis 30 Grad.
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0: Fickst du mich, bevor du gehst?
17: Wake you up before I go.
0: Ja. Herzlichen Glückwunsch. Guten Morgen.
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0: 6.41 Uhr am Mittwoch. Also wenn ihr in Frankenthal im Bereich des Bahnhofs unterwegs seid, dann fällt es euch bestimmt direkt auf, dieses neue Fahrradparkhaus. Das ist auch ehrlich gesagt nicht zu übersehen. 11 Meter hoch mit so einer Holzverkleidung und da läuft alles vollautomatisch und digital.
1: Das ist schon toll, sowas gibt zwar in Deutschland schon, aber in Rheinland-Pfalz ist das total neu. Das allererste und gestern war die offizielle Eröffnung. SWR1-Reporter Marvin Kyrion hat sich das angeschaut. Marvin, wie funktioniert denn der Fahrradturm?
2: Das Ganze funktioniert wie eine Mischung aus Aufzug und Garage. Du reservierst dir vorher einen Platz via App, kommst an. Am Fahrradturm sind außen mehrere Aufzugtüren. Und mit der App kannst du dann eine davon öffnen, schiebst dein Rad rein. In der Kabine ist auch noch Platz für eine Jacke oder einen Helm. Dann geht die Tür zu und das Rad ist eingeschlossen. Die Kabine rollt dann wie ein Paternoster automatisch nach oben und stellt das Rad auf einen der Parkplätze. Beim Auschecken fährt das System das gebuchte Rad dann wieder nach unten. Insgesamt hat der Fahrradturm Platz für 96 Räder. Alles platzsparend, weil die Räder eben nicht mehr in der Gegend rumstehen und sicher soll es auch sein.
0: Klingt wie in so einem Lagerhaus. Die ersten haben es dann direkt ausprobiert. Wie finden die Radfahrer den neuen Fahrradturm?
2: Die finden den neuen Fahrradturm überwiegend gut.
3: Ich finde es super. Ich finde es toll. Es ist super für Tourismus, aber auch für Tagespendler.
4: Ich bin eine Pendlerin, also ich fahre jeden Tag eigentlich Zug und die Situation für die Fahrräder war hier immer schon schwierig. Ne? Also es gab nie so einen sicheren Abstellplatz.

0: Deswegen finde ich das eine ganz, ganz tolle Bereicherung.
1: Wir stehen trocken. Ich miete ja keinen Fahrradplatz in dem Sinn, sondern ich miete eine ganze Box. Ich kann also meine Jacke theoretisch, meine Einkäufe abschließen, weil das Ding ist nicht begehbar, sondern nur über die App wieder auszulösen.
2: Und was kostet es, wenn man das Fahrrad da abstellen will?
3: Die Kosten für so ein Fahrradparkticket sind verhältnismäßig gering. 25 Cent die Stunde und maximal 1 Euro pro Tag. 8 der 96 Boxen haben auch einen Stromanschluss für E-Bikes. Da ist die Parkmiete dann ein bisschen teurer. Frankenthals Oberbürgermeister Nikolaus Meyer zeigte sich bei der Eröffnung zufrieden.
4: Ja, wir wollen ja unseren Bahnhofsvorplatz in Frankenthal neu gestalten. Wir wollen ihn fit machen für die Zukunft, auch die Prognosen der Deutschen Bahn für mehr Mobilität. Und da tut ein Fahrradparkturm gut, weil wir auf kleiner Fläche viele, viele Stellplätze, vor allem gesicherte Stellplätze, schaffen können.
3: Gekostet hat der Fahrradparkturm rund 1,3 Millionen Euro. Das Geld wurde vom Land im Rahmen eines Klimaschutzinvestitionsprogramms bezahlt.
2: Schon eine coole Sache. 96 Plätze auf einer Grundfläche von 3 Autoparkplätzen. SWR1-Reporter Marvin heißt der Kyrion über das neue Fahrradparkhaus in Frankenthal.
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6.47 Uhr. Gibt nochmal was Wichtiges für die Autofahrer. Vorsicht, A60 Mainz Richtung Rüsselsheim. Zwischen dem Mainz-Spitz-Dreieck und Rüsselsheim-Königstetten liegen Glasscherben auf der Fahrbahn.

0: So cool klingen die 80er hier bei uns. Es war eins Rheinland-Pfalz. Guten Morgen. So, heute kriegen wir wieder totales Frühsommerwetter bei uns hier in Rheinland-Pfalz. Strahlend blauer Himmel, Sonne satt und die Temperaturen bis 33 Grad. Also das ist schon herrlich für entspannte Abende auf dem Balkon oder im Biergarten, ne?
1: Ja, aber morgens oder auch am Abend vorher, da stehst du ja erstmal vorm Kleiderschrank, ne? Weil Arbeit steht ja auch noch an. Fragst dich dann, was ziehe ich denn jetzt an bei dem Wetter, ne? Also für die Arbeit. Es gibt natürlich, wissen wir, Jobs, da hast du keine Wahl, da gibt's Uniform, da gibt's Dienstkleidung, das ist auch kein Spaß bei den Temperaturen, aber ich meine jetzt bei so einem Bürojob oder so.
0: Ja, auf der einen Seite ist da das Team Beinfreiheit in kurzen Hosen oder im Sommerkleid, auf der anderen Seite das Team, das auch bei Hitze an langen Jeans festhält. Die Frage ist, was sagt ihr? Kurze Hosen und Rock bei der Arbeit, ist das okay oder sind für euch eher lange Hosen in der Firma Pflicht? Wir haben uns mal umgehört.
2: Also mal zieht man sich zu kurz an, dann wird man komisch angesprochen, dann weiß man, okay, ist nichts. Man zieht mich länger an und wenn man sich zu lang anzieht, ist es zu heiß.
3: Mit längeren Hosen schwitzt man halt so schnell.
4: Jeder wie er möchte.
5: Also wenn man draußen arbeitet und irgendwie verletzungsfrei bleibt, dann finde ich es gut. Wenn man irgendwo in der Industrie ist, wo die Verletzungsgefahr höher ist, dann finde ich lange Hosen besser.
6: Wenn es businessmäßig und elegant ist, warum nicht?
7: Es soll jeder so rumlaufen, wie er mag.
8: Ich finde es okay, kurze Hose.
9: Wenn es eine Kleidungspflicht gibt, von mir aus, soll es so sein, aber man sollte eigentlich entscheiden können, wer gerne was anziehen möchte.
10: Ja, aber auch nur, weil ich ein Einzelbüro habe und mich keiner sieht.
1: Schön, ja. Wie seht ihr das denn? Habt ihr jetzt gerade mal die kurze Hose oder das Kleid für die Arbeit rausgefischt oder angezogen schon? Oder bleibt es bei Jeans bzw. langen Hosen? Gibt es bei euch vielleicht irgendwie einen Dresscode, an den ihr euch halten müsst?
0: Also ich habe lange Hosen an, ne?
1: Ja, ich auch.
0: Ja. Jetzt anrufen.
1: Dazu eine Bluse.
0: Eine WhatsApp schreiben geht natürlich auch. Hier ist die Nummer für beides. Text oder Sprachnachricht, ne? 06131 92 93 94 95.

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1: Heute mit Martin Wolf. Guten Morgen. Mit einem fröhlichen Salam Aleikum begrüßen sich die beiden Männer. Sie scheinen sich zufällig auf dem Bahnsteig zu begegnen, auf dem ich auf meinen Zug warte. Ich bekomme das mit und denke mir, eigentlich ist das schön, sich so zu begrüßen. Denn übersetzt heißt das ja so viel wie der Friede sei mit euch. Das gab es sogar schon zur Zeit der Bibel. Man wünschte sich Frieden, wenn man sich traf. Auch Jesus hat das oft gemacht, wenn er Menschen begegnet ist. Wenn ich das allerdings heute tun würde und auf der Straße Leute begrüße mit Friede mit dir, sie würden mich im besten Fall wohl schräg anschauen, mich für einen irgendwie komischen Kauz halten. Shalom, Salam, Friede mit dir. Dahinter verbirgt sich aber mehr als hinter den üblichen Begrüßungsfloskeln, die wir so benutzen. Servus, hallo, un. Wenn einer mir Frieden wünscht, dann meint er damit nämlich nicht nur, dass mich keiner verprügeln soll, dass ich im Job nicht gemobbt und runtergemacht werde, dass ich keinen Zoff mit meinen Nachbarn habe. Shalom, Salam, Friede, das ist auch ein Wunsch für meine Seele, dass ich Frieden finde in mir selbst, dass ich versöhnt sein kann mit mir, trotz allem, was vielleicht nicht rund läuft. Versöhnt auch mit allem, was ich an mir nicht leiden kann. Friede mit dir, das heißt zuerst, ich wünsche dir inneren Frieden. Frieden mit Gott und der Welt. Seelenfrieden. Und da, finde ich, begegnet sich der Wunsch mit dem, was so vielen inzwischen auf den Geist geht. Dass endlos gemeckert und gehässig geredet wird. Dass Gewalt zunimmt. Wer so drauf ist, der kann wohl kaum Frieden in sich haben. Und so wünsche ich Ihnen heute, dass Sie Frieden finden. Draußen auf der Straße ebenso wie tief in sich drinnen. Martin Wolf aus Kaiserslautern von der Katholischen Kirche.
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3: 7 Uhr im Studio Susanne Kimmel. Das Bundeskabinett plant ein neues Gesetz für mehr Cybersicherheit. Das DFB-Team startet in die WM-Vorbereitung. Das Wetter in Rheinland-Pfalz, heute Sonne, Quellwolken und bis zu 33 Grad. Das Bundeskabinett will heute Sicherheitsbehörden mehr Rechte im Kampf gegen Cyberkriminalität einräumen. Hintergrund ist, dass Deutschland immer häufiger Ziel von digitalen Angriffen ist. Der Schaden dadurch wird auf mehr als 200 Milliarden Euro im Jahr geschätzt. Die Behörden sollen durch die Änderungen zum Beispiel die Computer von Hackern stilllegen und Daten löschen oder umleiten dürfen. Bauen in Deutschland soll schneller und einfacher werden. Das sieht eine Gesetzesänderung von Bundesbauministerin Huberts vor, über die das Kabinett heute ebenfalls berät. Aus Berlin, Dagmar Pepping.
4: Mehr Tempo, weniger Bürokratie verspricht Bauministerin Huberts von der SPD. Eine Stellschraube dafür: Kommunen mit einem angespannten Wohnungsmarkt können künftig ein überragendes öffentliches Interesse am Wohnungsbau erklären. Das bedeutet, gibt es einen Konflikt um Raum, hätte der Wohnungsbau Vorrang vor beispielsweise Denkmal oder Naturschutz. Außerdem sieht die Reform vor, dass häufiger als bisher auf eine Umweltprüfung verzichtet werden kann. Ein Beispiel: liegt bereits ein Gutachten vor, das nicht älter als 5 Jahre ist, muss kein neues eingeholt werden.
3: Bei seinem Besuch im Ahrtal hat Ministerpräsident Schnieder von einem Staatsversagen vor, während und nach der Flutkatastrophe gesprochen. Der eingesetzte Untersuchungsausschuss habe gezeigt, dass Fehler gemacht worden seien und dafür müsse man sich entschuldigen, so der CDU-Politiker. Zum Wiederaufbau im Ahrtal hat Schnieder gesagt, es sei schon viel erreicht, es gäbe aber noch mehr zu tun.
5: Für mich ist ganz wichtig, dass wir endlich eine tragbare Lösung finden, wie wir Hochwasserschutz, Gewässerrenaturierung, wie wir das alles in Einklang bringen mit allen Kommunen von der Mündung bis zur Quelle. Nur dann wird es dauerhaft gelingen. Das sind die Hausaufgaben, die ich mitnehme. Das sind aber auch die Punkte, die ich schon vor der Wahl immer angesprochen habe, die mir einfach bedeutsam sind.
3: Schnieder hatte sich gestern vor Ort mit Landrätin Weigand ausgetauscht. Außerdem besuchte er unter anderem eine Klinik, die sich um Traumapatienten kümmert.
6: Hongkong hat die Schweiz als weltweit wichtigsten Finanzplatz für grenzüberschreitende Vermögen abgelöst. Das geht aus dem heute veröffentlichten Global Wealth Report hervor. Demnach wuchs das in Hongkong verwaltete Auslandsvermögen dank Zuflüssen aus China und eines Booms bei Börsengängen im vergangenen Jahr auf 2,95 Billionen Dollar. Die deutsche Fußballnationalmannschaft startet heute in die Vorbereitung auf die Weltmeisterschaft in den USA, Kanada und Mexiko. Bis zum Mittag sollen die Spieler im Teamcamp in Herzogenaurach ankommen. Nach einer Besprechung mit Bundestrainer Julian Nagelsmann ist für den Nachmittag eine Pressekonferenz angekündigt. Die Zeit, es ist 7.03 Uhr.
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7: A60 Mainz Richtung Bingen, zwischen Mainz-Finden-Saarstraße und dem Dreieck Mainz 2 Kilometer Stau. Hat damit zu tun, dass es auf der A643 nicht läuft. Mainz Richtung Wiesbaden, zwischen dem Dreieck Mainz und dem Schierstander Kreuz, 6 Kilometer streckenweise stockender Verkehr. Dann die A60 von Mainz Richtung Rüsselsheim, zwischen Ginsheim-Gustavsburg und Rüsselsheim-Königstetten, 4 Kilometer streckenweise stockend. Da sind nämlich Reinigungsarbeiten auf der rechten Spur, Glasscherben müssen da weggemacht werden. Die Sperrung der A61 Koblenz Richtung Ludwigshafen konnte aufgehoben werden zwischen Worms und dem Kreuz Frankenthal. Weiterhin aber Bergungsarbeiten, 10 Kilometer Stau. Verkehr wird an der Unfallstelle vorbeigeführt. Schneller geht es momentan ab dem Kreuz Frankenthal über die A6, DB9 und die A650. Gute Fahrt!
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8: Andreas Maranitza in unserem Wetterstudio. Guten Morgen.
9: Guten Morgen.
8: Kurz nach 7 und man guckt aus dem Fenster und hat so das Gefühl, es ist schon 11, 12 Uhr am Tag. Wo ist es denn jetzt schon am wärmsten?
9: Ja, es fühlt sich tatsächlich so an. Wir haben Temperaturen vor allem auf den Bergen und den Hügeln schon im ziemlich hohen Bereich. 22 Grad aktuell auf dem Weinbiet im Pfälzer Wald, um die 19 Grad auf dem Hahn im Hunsrück. Und auch Ruppertseck im Donnersbergkreis aktuell 20 Grad. Und da geht es noch weiter rauf heute Nachmittag in Richtung 30 Grad. Stellenweise auch darüber bis zu 33 Grad an der Weinstraße in der Vorderpfalz und an der Saar. Das Ganze mit viel Sonne. Ein paar Quellwolken kommen später dazu. Die bringen aber nur ganz punktuell mal ein paar Regentropfen. Meist bleibt es trocken. Der SWR1-Wettertrend. Auch die nächsten Tage trockenes, oft sonniges Wetter. Morgen ein paar Grad weniger heiß. Am Freitag und Samstag wieder über 30 Grad.
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8: Guten Morgen. Bewegendes Thema jetzt. Ein Routinejob im Zug und plötzlich endet er tödlich. Der Fall um den Zugbegleiter Serkan Çalar hat viele Menschen erschüttert und eine Debatte über Sicherheit bei der Bahn ausgelöst.
7: Ja, und Monate später ist der Schmerz immer noch da und viele Fragen vor allem auch. Und unser Reporter, der hat jetzt mit der Familie von Serkan sprechen können. In gut 7 Minuten hören wir seine nächsten Angehörigen und was sie bewegt.
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0: 13 nach 7, SWR1 Rheinland-Pfalz. Vor einigen Monaten ist der Zugbegleiter Serkan Çala während seines Jobs auf einer Bahnfahrt in der Nähe von Kaiserslautern getötet worden, bei einer Fahrkartenkontrolle. Ein Fall, der viele Menschen erschüttert hat, der deutschlandweit durch die Medien gegangen ist und eine Debatte über Sicherheit in der Deutschen Bahn angestoßen hat.
1: Ja, und unser SWR1 Rheinland-Pfalz-Reporter Thilo Eickhoff, der hatte an Pfingstmontag die Gelegenheit, mit der Familie von Serkan zu sprechen. Thilo, wie war diese Gesprächssituation?
2: Wir haben uns getroffen in Mannheim in der Kanzlei des Anwalts der Familie. Was auch damit zu tun hat, dass bald der Prozess gegen den mutmaßlichen Täter beginnt. Und nun ist es ja so, dass in so einem Prozess der Angeklagte im Vordergrund steht. Wer ist der? Hat er getan, was man ihm vorwirft? Und wenn ja, warum? Und deswegen wollten wir der Familie zuallererst einmal die Möglichkeit geben, über Serkan zu sprechen. Wer der Mann war, den wir ja fast alle nur von Fotos kennen und was ihn ausgemacht hat.
0: Und was haben Sie gesagt?
2: Gesprochen haben wir dafür unter anderem mit Serkans Brüdern, Serkans Cousin, seiner Tante und seiner Schwägerin.
3: Respektvoll, sehr liebevoll und herzlich. Wären die drei Oberbegriffe, die Serkan beschreiben würden.
4: Hat sich um ganze Familie immer gekümmert. Immer Rückenstützen hat er immer gegeben.
5: Die Kinder vermissen ihn auch sehr, wir auch.
6: Er mochte es, neue Leute kennenzulernen, Zugbegleiter. Das hat ihm auch auf jeden Fall sehr gefallen. Und diese Gespräche mit den netten Leuten, die er immer hatte. Er war halt auch dieser Mensch, also der hatte auch diese Wärme dazu. Er hat halt immer Leute direkt angezogen.
5: Keiner kann ihn ersetzen.
2: Ein Satz fällt mir noch ein, das kam von seinem ältesten Bruder Ismail. Serkan war ein Herz auf zwei Beinen.
1: Du hast es ja gesagt, in einigen Wochen beginnt der Prozess gegen den Mann, der ja inzwischen auch eingeräumt hat, Serkan angegriffen zu haben. Wie blickt die Familie auf diese Verhandlungen?
2: Sie haben eine Entscheidung getroffen. Sie wollen nicht nur als Nebenkläger Teil dieses Prozesses sein, sondern sie wollen auch mit im Gerichtssaal sitzen. Und Serkans Tante Christina und sein Bruder Eray wissen sehr genau, wie hart das für sie werden kann.
3: Also ich glaube, es wird ein sehr schmerzhafter Prozess werden. Ich würde am liebsten die ganze Familie einfach nur, eine Wand aufbauen und sie versuchen irgendwie davor zu schützen und ja.
6: Wird auf jeden Fall nicht leicht sein, denjenigen zu sehen, der meinen Bruder von uns gerissen hat. Aber wir müssen halt dazu stehen. Und wenn er seine gerechte Strafe kriegt, wird auch mein Bruder in Ruhe schlafen können.
2: Aber für sie bedeutet das auch, für ihren Bruder, ihren Neffen, ihren Cousin, ihren Schwager einzustehen. Und deswegen ist es aus ihrer Sicht nicht verhandelbar.
0: Und wir werden diese Verhandlung natürlich für euch begleiten, hier in SWR1 Rheinland-Pfalz. Thilo Eickhoff war das über das bewegende Treffen mit der Familie des getöteten Zugbegleiters Serkan Çala.
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0: Es ist 7:30.
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2: Guten Morgen. Der Deutsche Gewerkschaftsbund kritisiert die Pläne von Gesundheitsministerin Wagen, die Pflegebeiträge für Kinderlose zu erhöhen. Wer keine Kinder habe, werde damit zum wiederholten Mal mit höheren Beiträgen bestraft, hat DGB-Vorstandsmitglied Piel dem Redaktionsnetzwerk Deutschland gesagt. Außerdem würden jüngere Menschen belastet, die gerade erst ins Berufsleben starten. Die deutschen Sicherheitsbehörden sollen bei der Bekämpfung von Cyberkriminalität mehr Rechte bekommen. Darüber berät heute das Bundeskabinett. Geplant ist zum Beispiel, dass die Behörden die IT-Systeme von Hackern stilllegen dürfen. Die Stadt Mainz gibt heute Einzelheiten zum geplanten Abriss der maroden Hochstraße bei Mombach bekannt. Fest steht bislang, dass sie Stück für Stück zurückgebaut werden soll, weil der Abriss sehr komplex ist. Reporterin Sabine Steinbrecher.
3: Unter der Straße befinden sich eine Klinik, Gewerbe- und Wohngebäude, Straßen- und Bahnlinien. Die Stadt hatte den Abriss öffentlich ausgeschrieben und will nun genauer erklären, wie die nächsten Schritte aussehen. Anfang des Jahres hatte die Stadt schon angekündigt, dass die Arbeiten diesen Herbst beginnen und rund 3 Jahre dauern sollen. Die Hochstraße ist eine Spannstahlbrücke. Sie wurde 1969 gebaut als schnelle Verbindung zwischen der Mombacher Straße und der Rheinallee Richtung Autobahn.
2: Bei der traditionellen Geißbock-Versteigerung im pfälzischen Deidesheim ist erneut ein Rekord erzielt worden. Das Tier mit dem Namen Tim Niklas erbrachte 8.700 Euro, 1.000 mehr als im vergangenen Jahr. Die Versteigerung erinnert daran, dass Lamprecht für Weiderechte in Deidesheim mit einem Geißbock bezahlen musste.
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4: Wie soll man denn da bitte ernst bleiben?
0: Ja, der Geißbock weiß, was gut ist.
4: A60 Mainz Richtung Bingen zwischen Mainz-Lerchenberg und dem Dreieck Mainz. 2 Kilometer Stau, weil es Probleme auf der A643 gibt. A60 Mainz Richtung Rüsselsheim zwischen Mainz-Weisenau und Bischofsheim. 5 Kilometer Stau wegen Reinigungsarbeiten. Da werden immer noch Glasscherben weggemacht. A61 Koblenz Richtung Ludwigshafen zwischen Worms-Mörstadt und dem Kreuz Ludwigshafen Bergungsarbeiten. 14 Kilometer streckenweise stockender Verkehr. Dann die A643 Mainz Richtung Wiesbaden zwischen dem Dreieck Mainz und dem Schierstanner Kreuz 6 Kilometer stockend. Und A650 B44 Ludwigshafen Richtung Mannheim zwischen Oggersheim Süd und der Rheinuferstraße 3 Kilometer Stau. Gute Fahrt.
0: Wer war nochmal Tim Niklas?
4: Alter, kannst du dir nicht ausdenken.
0: So, also auch der versteigerte Geißbock hat schön Sonne heute in der Vorderpfalz. Bei Deidesheim kriegen wir bis 33 Grad. Im Westerwald gerade mal 26 Grad. Sonne pur heute. Und der SWR1 Wettertrend. Morgen auch wieder viel Sonne, aber etwas kühler. Nur noch 24 bis 30 Grad.
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0: Morgen.
4: Guten Morgen.
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0: 7.41 Uhr.
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0: Und wir sagen schönen guten Morgen nach Bernkastel-Kues zu David Wille. Hallo David.
2: Hallo.
3: Hallo, guten Morgen.
0: So, geht gleich noch zur Arbeit nach Trier. Vorher.
3: Genau.
0: Willst du noch den Thermobecher abkassieren hier? Sehr gut.
2: Ja, das wird wahrscheinlich auch wunderbar funktionieren, denn wir haben das Spiel schon gecheckt. Das ist genau perfekt für dich. Du hast dir erzählt, dass du jeden Morgen mitspielst. 45 Sekunden Zeit, 20 Fragen und 14 richtige Antworten genügen schon, um hier einen Punkt zu machen. Und alle Antworten gehen ja mit dem gleichen Buchstaben los. Das ist heute das Z wie Zunge.
3: Okay.
0: So, bist du bereit, David?
3: Ich bin bereit.
0: Dann geht's los.
4: Auf die Plätze. A, B, C.
0: 1, 2, 3 und 4 sind
3: Zahlen.
0: An den Füßen haben wir Zehen.
3: Zehen.
0: Die fahren auf Schienen.
3: Züge.
0: Damit führt man ein Pferd.
3: Zügel.
0: Rosenstadt in der Pfalz.
3: Weiter.
0: Gelbe, saure Frucht.
3: Zitrone.
0: Der schmeckt ganz süß.
3: Weiter.
0: Tier mit schwarz-weißen Streifen.
3: Zebra.
0: Dazu flechtet man die Haare.
3: Zöpfe.
0: Eine Wohnung hat mehrere
3: Zimmer.
0: Höchster Berg Deutschlands.
3: Zugspitze.
0: Eine Rennstrecke hat Start und
3: Ziel.
0: Schneewittchen Linie. Und die sieben
3: Zwerge.
0: Davon haben wir 32 im Mund.
3: Zähne.
0: Eine Uhr zeigt uns die
3: Zeit.
0: Anderes Wort für Magier.
3: Zauberer.
0: Da schläft man drin beim Camping.

0: Zelt.
1: Ja. Das war 16, das Zelt. Super gelaufen, herzlichen Glückwunsch.
0: Ah, geil.
1: Die Rosenstadt in der Pfalz, das ist natürlich Zweibrücken.
2: Ja, also ein bisschen weit weg von Bernkastel-Kues.
1: Ne, und Zucker, das hat gerade noch so gepasst, was
2: ja,
1: schmeckt ganz süß.
2: Gehört,
1: also, aber der 16 Punkte ist doch super gelaufen.
0: Ja, super.
2: Und dann gleich viel Erfolg auf der Arbeit. Und eine
0: Danke,
2: schöne Woche.
0: Tag.
1: Mach's gut, David.
2: Tschüss.
0: Ciao.
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0: 9:08, SW1, guten Morgen, Rheinland-Pfalz. Also bei uns im Land ist ganz schön was los mit Viechern im Moment. In Deidesheim an der Weinstraße ist ja traditionell ein Geißbock versteigert worden, Tim Niklas. Und in Wachenheim an der Weinstraße hat eine Schlange gestern Abend für einen ungewöhnlichen Feierabend bei einigen gesorgt. 1,20 Meter lang, mitten in einer Hofeinfahrt. Zuerst war die Polizei angerückt, dann die Reptilienauffangstation. Vor ein paar Tagen war in der Nähe nämlich eine rote Kornnatter abgehauen. Vermutlich genau das Tier. Kommt eigentlich aus Nordamerika, sieht gefährlich aus, so orange mit Fleckenmuster, also so ein bisschen wie eine Klapperschlange. Ist aber ungiftig und für Menschen ungefährlich. Bleibt jetzt nur die Frage, wem fehlt da eigentlich gerade ein Haustier?
1: Ja, und auf der B420 bei Schornsheim, da ist es gestern erstmal ganz langsam und gemächlich vorangegangen. Also im wahrsten Sinne des Wortes. Ja. Eine Schildkröte hat dann nämlich seelenruhig die Straße überquert. Zum Glück hat ein Autofahrer, war der ganz aufmerksam, hat auch schnell reagiert, hat das Tier eingesammelt, bei der Polizei in Oppenheim abgegeben. Die Straßenschildkröte ist jetzt im Tierheim in Mainz untergebracht. Also auch hier, falls jemand ein Haustier vermisst, die Schildkröte hat einen kleinen Ausflug gemacht. Ist jetzt erstmal in sicheren Händen.
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15: Wie fühlt sich Rheinland-Pfalz an, so kurz vor den 8 Uhr Nachrichten? Pure Sonne an ganz vielen Orten, zum Beispiel in Prüm bei 16 Grad, in Gerolstein bei 16, in Westerburg bei 16 und in Boppard bei 15 Grad im Moment.
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16: 8 Uhr im Studio Susanne Kimmel. Das Bundeskabinett berät über Möglichkeiten für den schnelleren Neubau von Wohnungen. Im Kreis Trier-Saarburg retten Helfer einen Mann aus einem brennenden Auto. Das Wetter in Rheinland-Pfalz, Sonne und später ein paar Quellwolken bei 26 bis 33 Grad. Bundesbauministerin Huberts stellt heute Details ihres geplanten Gesetzes vor, mit dem Baugenehmigungen beschleunigt werden sollen. Zunächst berät das Kabinett darüber, im Anschluss gibt die SPD-Politikerin ein Statement ab. Im Deutschlandfunk hat Huberts vorab nochmal betont, die Standards, was Umweltschutz oder Energieeffizienz anbelange, würden nicht gesenkt. Aber die Finanzierung solle einfacher werden.
17: Wir werden unsere Förderkulisse auf eine komplett neue Ebene heben im nächsten Jahr, indem es nur noch ein Programm gibt für den Neubau und ein Programm für den Bestand. Wir haben in der Tat auch zu hohe Baukosten im Land. Das heißt, wir müssen auch an die Wurzel des Problems rangehen. Und deswegen arbeite ich gerade mit meiner Kollegin, der Justizministerin Stefanie Hubig, am sogenannten Gebäudetyp E, damit wir wieder einfacher bauen können in diesem Land und nicht in Kosten ersticken.
16: Die Häuser sollen zum Beispiel etwas weniger Steckdosen und eine einfachere Ausstattung haben als sonst vorgeschrieben. Das Bundeskabinett will heute außerdem einem Gesetzentwurf für mehr Cybersicherheit zustimmen. Die Pläne von Innenministerin Dobrindt zielen darauf ab, staatliche Befugnisse zur Cyberabwehr auszuweiten und Angreifer aktiv zu stören. Aus Berlin, Birte Sannichsen.
18: Die Bundespolizei, das Bundesamt für Sicherheit in der Informationstechnik und das Bundeskriminalamt sollen Angriffe in Zukunft nicht nur erkennen, sondern auch eingreifen können, indem sie zum Beispiel die Computer der Hacker stilllegen oder Daten umleiten oder löschen dürfen. Bislang fehlt dafür aber die gesetzliche Grundlage. Cybersicherheitsfachleute sehen die Pläne der Bundesregierung kritisch. Ein Problem ist, dass man in vielen Fällen gar nicht weiß, wer tatsächlich hinter den Angriffen steckt. Denn Cyberattacken laufen häufig über gehackte Server von unwissenden Dritten.
16: Fast 50 Länder verurteilen die russische Drohung gegen Ausländer und Diplomaten. Der Kreml hatte sie aufgefordert, die ukrainische Hauptstadt Kiew zu verlassen, wegen bevorstehender Angriffe. Viele Länder haben deswegen die russischen Botschafter einbestellt. Im Landkreis Trier-Saarburg haben Ersthelfer einen Mann aus einem brennenden Auto gerettet. Laut Polizei war der 22-Jährige am Abend bei Saarburg von der Straße abgekommen. Das Auto habe sich dann mehrfach überschlagen und Feuer gefangen. Die Polizei Trier dankt den Ersthelfern ausdrücklich. Die deutsche Fußballnationalmannschaft startet heute im Teamcamp in Herzogenaurach in die Vorbereitung auf die Weltmeisterschaft. Zunächst ist ein Team-Meeting geplant. Im Anschluss will Bundestrainer Julian Nagelsmann bekannt geben, was er mit der Mannschaft in den kommenden Tagen vorhat. Die Zeit, es ist 8.03 Uhr.
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18: A60 Mainz Richtung Bingen, zwischen Mainz-Lerchenberg und dem Dreieck Mainz, 3 Kilometer Stau. A60 Mainz Richtung Rüsselsheim, zwischen Mainz-Weisenau und Bischofsheim, 9 Kilometer Stau. Da immer noch Reinigungsarbeiten auf der rechten Spur. Es müssen immer noch Glasscherben weggemacht werden. Knappe halbe Stunde dauert es da länger für euch. Wir wechseln zur A61, Koblenz Richtung Ludwigshafen, zwischen Worms und dem Kreuz Ludwigshafen, Bergungsarbeiten, 10 Kilometer Stau. A643 Mainz Richtung Wiesbaden, zwischen dem Dreieck Mainz und dem Schirsteiner Kreuz, 6 Kilometer streckenweise Stau. A65 Landau Richtung Ludwigshafen, zwischen Neustadt-Weinstraße Süd und Neustadt-Weinstraße Nord, Baustelle und Stau. A650 B44 Ludwigshafen Richtung Mannheim, zwischen Oggersheim Süd und der Rheinuferstraße, 3 Kilometer Stau. Und wir gucken noch zur B42 Koblenz Richtung Bonn, zwischen Leutesdorf und Hammerstein, 2 Kilometer Stau. Gute und sichere Fahrt.
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15: Andreas Machanitz im Wetterstudio, guten Morgen.
3: Guten Morgen.
15: Ich habe im Internet mal recherchiert, das ist ja gar nicht ein Hochdruckgebiet, sondern das sind ja mehrere Hochdruckzellen, die da hintereinander sich ablösen. Bist du denn sicher, dass es wirklich auch nur Hochdruckzellen sind und so schön bleiben?
3: Ja, tatsächlich, so ist es. Ist eben das ganz große Hochdruckgebiet, das aus mehreren Zellen entsteht. Die eine Hochdruckzelle, das ist Alexander, die nächste ist Boris. Und dieses Hochboris über der Nordsee, das bringt mal ein bisschen weniger heiße Luft, vor allem heute in den Norden von Rheinland-Pfalz. Da sind es im Hohen Westerwald um die 26, am Mittelrhein um die 30 Grad. Noch heißer ist es dann wieder am südlichen Rhein, also etwa in der Vorderpfalz, auch an der Saar bis zu 33 Grad. Viel Sonne, einige Quellwolken und nur ganz vereinzelt im Pfälzerwald mal ein Schauer möglich. Der SWR1-Wetter Trend. Morgen allgemein nicht mehr ganz so heiß mit 24 bis 30 Grad. Das sonnige Wetter geht weiter und die Hitze kommt nochmal zurück. Am Freitag wieder bis zu 33 Grad.
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15: Guten Morgen.
18: Ja, der passt ja hier irgendwie so ein bisschen zum Tagesmotto. Dance into the light. Kannst du auch irgendwie so Dance into the sun umbenennen.
15: Ja, ich also gehe mal vor die Tür Sonne. So lange.
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0: 8:11 gibt was Wichtiges für den Landkreis Limburg-Weilburg. Wegen eines Brandes in Hadamar kommt es in den Bereichen Niederzeuzheim, Thalheim und Frickhofen zu Rauchbelästigung und Rußniederschlag. Bitte Türen und Fenster geschlossen halten und Klimaanlagen abschalten. Guten Morgen, Rheinland-Pfalz. Am Mittwoch angenommene Kinder, also wenn Liebe Familie macht. Darüber sprechen wir heute im Jahr 2024. Da sind in Rheinland-Pfalz rund 4.600 Kinder und Jugendliche in Pflegefamilien betreut worden. Rund 200 Kinder sind adoptiert worden. Das sind die derzeit aktuellen Zahlen des Statistischen Landesamts.
1: Auch Marc Zinnecker ist adoptiert worden, und zwar als neugeborenes Baby schon. Inzwischen ist er Mitte 50, hat selbst ein Adoptiv- und Pflegekind. Und darüber spricht er diese Woche mit unserer Kollegin Sabine Hub im SWR-Podcast Herz ohne Filter. Sabine, wann hat Marc denn erfahren, dass er adoptiert ist?
2: Ja, das haben ihm seine Eltern von Anfang an gesagt. Und genau so sollten das annehmende Eltern auch machen, sagen Expertinnen und Experten. Marks Eltern haben ihm als Kind immer so eine total schöne Geschichte erzählt, wie er in ihre Familie gekommen ist. Nämlich als Weihnachtsgeschenk, hat er mir im Podcast erzählt.
3: Ich bin am 17. Dezember geboren und meine Eltern haben mich tatsächlich am 24. Dezember im Krankenhaus abgeholt und haben mich dann als Weihnachtsgeschenk bei meinen Großeltern unter einen Baum gelegt, die dann erstmal meinten, ich wäre eine Puppe, und dann meine Oma anfing loszuschreien, der bewegt sich.
2: Ja, also die hatten ihren Eltern davor wirklich nichts von dem Baby erzählt. Und das war natürlich dann die Mega-Überraschung an Weihnachten.
0: Oh, das kann man sich richtig vorstellen, ne? Also diese Geschichte kannte Marc. Was wusste er über seine Herkunftsmutter?
2: Er hatte ein Foto von ihr und er wusste, warum sie ihn abgegeben hat.
3: Meine Herkunftsmutter war Anfang 20, kam aus einem sehr strengen, sehr konservativen Elternhaus und war schwanger geworden, ohne in einer Beziehung zu sein. Das war tatsächlich Anfang der 70er Jahre noch völlig undenkbar.
2: Ja, und in dieser Situation hat sie, in dieser Zeit damals eben, für ihr Kind einfach keine Zukunft gesehen und ist deswegen zur Adoption freigegeben. Und das hat Marc immer nachvollziehen können. Und das ist für viele angenommene Kinder ganz wichtig, zu wissen, warum bin ich abgegeben worden? Wo komme ich her und wer bin ich eigentlich?
1: Hat Marc denn irgendwann mal Kontakt zu seiner Herkunftsmutter gesucht?
2: Ja, mit Anfang 30 übers Jugendamt. Seine Herkunftsmutter hat auch geantwortet, aber ein Treffen wollte sie nicht.
3: Sie hatte Angst vor einer persönlichen Begegnung. Aber wir haben dann letzten Endes über relativ lange Zeit Briefkontakt gehabt. Wir haben Fotos ausgetauscht, wie wir heute aussehen. Insofern konnte ich da ganz, ganz viele Fragen für mich beantworten. Damit war dieser Wunsch erfüllt.
2: Also dieser Kontakt war auf jeden Fall sehr wichtig für Marc und hat ihm auch weitergeholfen, weil er als angenommenes Kind eben so viel wie möglich über seine eigene Geschichte wissen wollte.
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8.17 Minuten, ein Warnhinweis für die hessische Stadt Hadamar. Wegen eines Großbrandes in Hadamar ist die Bevölkerung angehalten, so wenig Wasser wie möglich zu verbrauchen. Außerdem kommt es in den Bereichen Niederzeuzheim, Talheim und Frickhofen zu Rauchbelästigung und Rußniederschlag. Die Gymnasiumstraße bleibt gesperrt. Bitte das Gebiet weiträumig umfahren. Als Anwohner bitte Türen und Fenster geschlossen halten und Klimaanlagen abschalten.

0: 8.21 Uhr am Mittwoch. Michel, wenn ihr Männer und Frauen nicht hättet, ich sag's dir.
1: Ja, ich weiß. Dann würde alles schief laufen.
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3: Dass Männer oft schusseliger sind als Frauen, ist ein absolutes Klischee. Das aber stimmt. Es passiert im Haushalt.
4: Schatz, wo ist denn nochmal hier der Pfannenwender?
3: Die Frau sagt, der ist in der oberen Schublade links. Er geht hin und sagt,
4: da ist er nicht.
3: Frau geht hin, öffnet die Schublade, gibt ihm den Pfannenwender. Zweitens Supermarkt, er soll Backpulver kaufen, ruft aus dem Supermarkt an und fragt,
4: wo steht denn das Backpulver?
3: Und danach kommt er mit Mehl und Vanillezucker nach Hause, aber ohne Backpulver. Und Fallbeispiel 3.
4: Schatz, wo ist denn schon wieder meine Brille?
3: Und er sucht auf der Ablage im Flur, im Regal, auf dem Nachttisch. Und wenn er dann feststellt, dass er die Brille die ganze Zeit auf hatte, sagt er,
4: Schatz, ich hab sie auf. Das musst du mir doch sagen.
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0: Es ist 8:30.
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0: Aus unserem Nachrichtenteam hier Susanne Kimmel.
2: Guten Morgen. Bei seinem Besuch im Ahrtal hat Ministerpräsident Schnieder von einem Staatsversagen vor, während und nach der Flutkatastrophe gesprochen. Es seien Fehler gemacht worden und dafür müsse man sich entschuldigen, so der CDU-Politiker. Zum Wiederaufbau im Ahrtal hat Schnieder gesagt, es sei schon viel erreicht, es müsse aber weiter am Hochwasserschutz und an der Renaturierung der Ahr gearbeitet werden. Das Bundeskabinett berät ab dem Vormittag unter anderem über den vereinfachten Neubau von Wohnungen. Eine Gesetzesänderung von Bauministerin Hubert sieht vor, dass die entsprechenden Genehmigungsverfahren beschleunigt werden. Außerdem geht es im Kabinett um die Bekämpfung von Cyberkriminalität. Die Sicherheitsbehörden sollen dabei mehr Rechte bekommen. Der Kreistag des Donnersbergkreises hat entschieden, das Projekt Zellertalbahn weiterzuführen. Die Abstimmung war nötig, weil die Sanierung der stillgelegten Strecke nochmal rund 2,83 Millionen Euro mehr kostet als ursprünglich vorgesehen. Ziel ist es, dass im Zellertal wieder Personen- und Güterzüge fahren. In Pirmasens beginnt heute das jährliche Pflanzprojekt Essbare Stadt. Dabei werden in den kommenden Wochen rund 9000 Gemüsepflanzen und Kräuter in öffentlichen Beeten gepflanzt, damit die Menschen sie dann ernten können. SWR-Reporter Jürgen Rademacher.
3: Zum einen möchte die Stadt bei den Bürgerinnen und Bürgern ein Bewusstsein für regionale Lebensmittel und gesunde Ernährung schaffen. Das Ganze gibt es in Pirmasens seit 2015 und ist bei den Bewohnern nach Auskunft der Stadt auch ziemlich beliebt. In diesem Jahr sind wieder neue Beete dazugekommen. Zum anderen schaffen die Gemüsepflanzen und die ebenfalls angelegten Blumenbeete Lebensraum für Insekten. Die Stadt hofft, dass sie die Bürger motivieren kann, auch im eigenen Garten solche Beete anzulegen.
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4: 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Und da gibt es erstmal einen Warnhinweis für die Nachbarn der hessischen Stadt Hadamar. Wegen eines Großbrandes in Hadamar ist die Bevölkerung angehalten, so wenig Wasser wie möglich zu verbrauchen. Es kommt außerdem in den Bereichen Niederzeuzheim, Thalheim und Frickhofen zu Rauchbelästigung und Rußniederschlag. Die Gymnasiumstraße bleibt weiter gesperrt. Bitte das Gebiet meiden. Und als Anwohner Türen und Fenster geschlossen halten und auch Klimaanlagen abschalten. Es geht zur A5 Karlsruhe Richtung Frankfurt zwischen dem Dreieck Karlsruhe und Karlsruhe Mitte. Unfall 4 Kilometer Stau, dadurch Rückstau auf die A8 aus Stuttgart kommend. A60 Mainz Richtung Bingen zwischen Mainz-Lerchenberg und dem Dreieck Mainz. 5 Kilometer Stau, hat damit zu tun, dass es Probleme auf der A643 gibt. A60 Mainz Richtung Rüsselsheim. Zwischen Hechtsheim Ost und Rüsselsheim Königstetten immer noch Reinigungsarbeiten. Rechte Spur dicht. 11 Kilometer stockender Verkehr mit Stillstand. A61 Koblenz Richtung Ludwigshafen. Zwischen Worms und dem Kreuz Ludwigshafen Bergungsarbeiten. 12 Kilometer Stau. Wir gucken zur 643 Mainz Richtung Wiesbaden. Zwischen dem Dreieck Mainz und dem Schierstanner Kreuz. 6 Kilometer streckenweise stockender Verkehr mit Stillstand. Es staut sich auf der A65 Landau Richtung Ludwigshafen zwischen Neustadt-Weinstraße Süd und Neustadt-Weinstraße Nord. Da gibt es eine Baustelle. A650 B44 Gartenstadt Richtung Mitte. Also wir befinden uns im Bereich Ludwigshafen. Zwischen Ludwigshafen-Oggersheim Süd und Rheinuferstraße 2 Kilometer Stau. Dann haben wir noch die B42 Koblenz Richtung Bonn zwischen Leutesdorf und Hammerstein. Ebenfalls Stau. Gute und sichere Fahrt.
0: Es wird wieder sonnig und heiß heute. Später kommen ein paar Quellwolken dazu. Bis 26 Grad im hohen Westerwald und maximal 33 in der Vorderpfalz. Der SWR1 Wettertrend. Morgen wird es genauso, nur 3 Grad kühler. Da kriegen wir nämlich maximal 30 Grad.
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0: Guten Morgen.
4: Schönen Mittwoch.
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0: 20 vor 9, SWR1, guten Morgen Rheinland-Pfalz. Auch heute wieder tolles Frühsommerwetter in Rheinland-Pfalz. Strahlend blauer Himmel, Sonne satt, Temperaturen bis zu 33 Grad. Also im Grunde perfektes Wetter für alle Sonnenanbeter und alle Hitzetypen. Aber es gibt natürlich auch viele, denen die Temperatur zu schaffen machen.
1: Ja, zum Beispiel SWR1-Hörerin Melanie, die schreibt uns hier: Frühsommertemperaturen, das ist Hochsommer. Angenehme Abende auf der Terrasse, das sind furchtbare Abende, die draußen nicht auszuhalten sind und man hoffen muss, drin etwas kühler zu haben.
0: Und morgens, da stellt sich ja erstmal die Frage, wie knapp und luftig kann ich mich für die Arbeit anziehen? Dazu hat uns Werner Berlingen diese Sprachnachricht hier geschickt.
2: Wenn der Werner auf der Arbeit ist, hat er eine lange Jeans an. Klar, Arbeitsschuhe sowieso. Wir sind im Maschinenbau und dann habe ich natürlich auch meine schwere Jacke an. Da habe ich mein kleines Büro drin sozusagen. Ja, andere laufen dann im Hawaii-Hemd rum. Das mache ich nicht. Ich habe über 30 Jahre lang in der Gießerei gearbeitet. Da war das gar nicht machbar und das ist eine Tradition, sage ich jetzt mal dazu, die führe ich dann hier fort, zum Erschrecken vieler Kollegen, Kolleginnen, wo ich dann wirklich sagen muss, was Gutes gegen die Kälte ist gut gegen die Hitze.
1: Boah, Jeans, schwere Jacke, Arbeitsschuhe, also das klingt schon auch ziemlich heiß, ne? Sollen wir morgen mal selber?
0: Nein, lieber nicht. SWR1-Hörer Andreas Schäfer hat sich auch noch gemeldet.
3: Es sollte immer zu dem Berufsstand passen, wenn es dem natürlich hergeht, dann luftig, locker, leicht, gar kein Thema. Aber ich denke mal, bei gewissen Berufszweigen hat man eine gewisse Präsenz. Es gibt ja Berufsstände, wo es halt eben heißt, im Sommer mit Polohemden oder sowas, wo halt eben die Firma mit präsentiert wird. So Aussagen wie jeder, wie er mag, finde ich so ein bisschen zu oberflächlich dahergegriffen und vielleicht mal ein bisschen mehr Wert darauf legen, wie man sich nach außen präsentiert.
1: Tja, also bislang führt Team lange Klamotten trotz Hitze. Wie seht ihr das? Also habt ihr jetzt irgendwie gerade die kurze Hose, das kurze Kleid für die Arbeit angezogen?
0: Mhm. Gibt's bei euch vielleicht sogar einen Dresscode, irgendwelche Vorschriften, die ihr befolgen müsst? Meldet euch gerne per Mail oder unter 06131 92 93 94 95.
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0: SWR1 Rheinland-Pfalz hier. Guten Morgen. Heute startet für die deutsche Fußballnationalmannschaft die Mission Weltmeisterschaft in Herzogenaurach. Da trifft sich das Team zum Trainingslager und bis zum Mittag sollen die Spieler alle eintrudeln.
1: Ja, SWR1 Sportreporterin Anne van Eickels ist in Herzogenaurach. Was ist so der Plan für die kommenden Tage?
2: Heute erstmal ankommen im Teamcamp und das kennen die Spieler ja schon von den letzten großen Turnieren. Sie leben hier in 15 kleinen Häuschen auf einem ziemlich abgeschotteten Gelände. Das ist so zugewachsen, sehr schwer einsehbar und liegt etwas außerhalb von Herzogenaurach, wo es übrigens auch richtig sommerlich warm ist. Vielleicht ist da ja auch noch ein Sprung in den Camppool drin für die Spieler. Und dann ist ein Teammeeting geplant, bei dem Julian Nagelsmann seine Mannschaft wohl auf die WM einschwören wird. Was genau der Bundestrainer in den nächsten Tagen vorhat, das wird er uns Journalisten dann am frühen Nachmittag auf einer Pressekonferenz erklären und dann wohl auch ein Update zur alten neuen Nummer 1 Manuel Neuer geben, der das DFB-Pokalfinale am vergangenen Samstag ja verletzt verpasst hat. Ab morgen startet dann das Training auf dem Platz und Julian Nagelsmann hat bei der Kadernominierung in der vergangenen Woche ja schon gesagt, alle haben Bock und der Bundestrainer nimmt dann auch alle Spieler in die Pflicht für das große gemeinsame Ziel und das heißt, wir wollen Weltmeister werden und jeder Spieler, der nominiert ist, der muss alles dafür tun. Das ist die Ansage vor dem Start der WM-Vorbereitung heute in Herzogenaurach.
0: Ja, und bevor wir dann Weltmeister werden, freuen wir uns erstmal auf Sonntag aufs Testspiel Deutschland gegen Finnland.
1: Anpfiff ist um 20.45 Uhr in Mainz.

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17: Es war eins Hörerin Christina Nisius aus Trier, schickt uns ein Bild von der Porta Nigra in der Sonne und schreibt, viele Grüße, schnuckelige 19,5 Grad. Da in Boppard sind es auch schon 19, genauso wie in Kirn.
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18: 9 Uhr im Studio Susanne Kimmel. Die Wirtschaftsweisen legen ihr neues Gutachten vor. Die Stadt Mainz informiert über den Abriss der Hochstraße bei Mombach. Das Wetter in Rheinland-Pfalz, Sonne, später im Park Wellwolken und bis 33 Grad. Der Sachverständigenrat Wirtschaft veröffentlicht am Vormittag sein Frühjahrsgutachten für dieses Jahr. Das Gremium berät die Bundesregierung. Seine Mitglieder werden auch Wirtschaftsweise genannt. Schwerpunkt des Gutachtens soll die Pflege- und gesetzliche Krankenversicherung sein. Anne-Kathrin Mellmann berichtet.
19: Es geht um die Frage, inwieweit immer weiter steigende Beiträge die wirtschaftliche Entwicklung Deutschlands beeinträchtigen. Das Frühjahrsgutachten enthält darüber hinaus die Prognose für das Wirtschaftswachstum. Es dürfte geringer sein als ursprünglich angenommen. Mehrere führende Wirtschaftsforschungsinstitute haben ihre Prognosen bereits nach unten korrigiert. Das unabhängige Expertengremium sah Deutschland zuletzt in einer Phase anhaltender wirtschaftlicher Schwäche. Aktuell erschwert der Iran-Krieg die Bedingungen. Wegen der Blockade der Straße von Hormuz steigen weltweit die Energiepreise.
18: Das Bundeskabinett will heute unter anderem einem Gesetzentwurf für mehr Cybersicherheit zustimmen. Die Pläne von Innenminister Dobrindt zielen darauf ab, staatliche Befugnisse auszuweiten und Hacker aktiv zu stören. Der Schaden durch Cyberangriffe wird in Deutschland auf mehr als 200 Milliarden Euro im Jahr geschätzt. Das Deutsche Rote Kreuz kritisiert den Mangel an Möglichkeiten für Schwimmunterricht. Es gebe einen riesigen Anmeldestau bei Schwimmschulen, DLRG und dem Roten Kreuz, der aber nicht abgebaut werden könne. Dazu käme, dass die eh schon zu wenigen Schwimmbäder oft nur zu Zeiten für Unterricht genutzt werden könnten, an denen die ehrenamtlichen Ausbilder eigentlich arbeiten. Dabei sei es lebenswichtig, schwimmen zu können. In Rheinland-Pfalz sind am Pfingstwochenende 2 Kinder in Freibädern ertrunken. Die Stadt Mainz gibt heute Einzelheiten zum geplanten Abriss der maroden Hochstraße bei Mombach bekannt. Fest steht bislang, dass sie Stück für Stück zurückgebaut werden soll, weil der Abriss komplex ist. SWR-Reporterin Sabine Steinbrecher.
20: Unter der Straße befinden sich eine Klinik, Gewerbe- und Wohngebäude, Straßen- und Bahnlinien. Die Stadt hatte den Abriss öffentlich ausgeschrieben und will nun genauer erklären, wie die nächsten Schritte aussehen. Anfang des Jahres hatte die Stadt schon angekündigt, dass die Arbeiten diesen Herbst beginnen und rund 3 Jahre dauern sollen. Die Hochstraße ist eine Spannstahlbrücke. Sie wurde 1969 gebaut als schnelle Verbindung zwischen der Mombacher Straße und der Rheinallee Richtung Autobahn.
18: 2 von ihren Eltern in Portugal ausgesetzte Kinder sollen in einer Einrichtung im Elsass untergebracht werden. Das hat Medienberichten zufolge ein portugiesisches Gericht angeordnet. In Frankreich soll dann geklärt werden, ob Familienmitglieder oder Dritte die beiden Jungen aufnehmen können. Die Mutter und der Stiefvater der Kinder sitzen aktuell in Untersuchungshaft. Zum Schluss die Zeit. Es ist 9.03 Uhr.
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21: Erstmal ein Warnhinweis für die hessische Stadt Hadamar. Wegen eines Großbrandes in Hadamar ist die Bevölkerung angehalten, so wenig Wasser wie möglich zu verbrauchen. Außerdem kommt es in den Bereichen Niederzeuzheim, Thalheim und Frickhofen zu Rauchbelästigung und Rußniederschlag. Die Gymnasiumstraße bleibt weiter gesperrt. Bitte umfahrt das Gebiet weiträumig. Und wenn ihr da wohnt, bitte Türen und Fenster geschlossen halten. Und vor allem, wenn ihr welche habt, die Klimaanlagen bitte abschalten. A5 Basel Richtung Frankfurt zwischen Karlsruhe-Süd und Karlsruhe-Durlach Bergungsarbeiten. Linke und mittlere Spur blockiert 6 Kilometer Stau. Und durch die Probleme auf der A5 haben wir auch einen Rückstau auf der A8 und zwar aus Richtung Stuttgart kommt. A60 Mainz Richtung Rüsselsheim zwischen Mainz-Weisenau und Bischofsheim Reinigungsarbeiten auf der rechten Spur. 5 Kilometer Stau. A61 Koblenz Richtung Ludwigshafen zwischen Worms und dem Kreuz Ludwigshafen Bergungsarbeiten. 10 Kilometer Stau. A643 Mainz Richtung Wiesbaden zwischen dem Dreieck Mainz und dem Schiersteiner Kreuz. 3 Kilometer streckenweise Stau. Dadurch auch immer noch 2 Kilometer Rückstau auf die A60 aus Mainz-Lerchenberg kommend. A65 Landau Richtung Ludwigshafen, Stau zwischen Neustadt-Weinstraße Süd und Weinstraße Nord. A650 B44 Gartenstadt Richtung Mitte zwischen Ludwigshafen-Orgersheim Süd und Rheinuferstraße 2 Kilometer Stau. B42 Koblenz Richtung Bonn, es staut sich zwischen Leutesdorf und Hammerstein. Und zum Schluss noch bitte vorsichtig fahren, A5 Frankfurt Richtung Karlsruhe, in der Einfahrt Dossenheim ein defektes Fahrzeug. Gute und vor allem sichere Fahrt.
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17: Es gibt viel Sonne heute in Rheinland-Pfalz. Später kommen ein paar Quellwolken dazu. Bis 26 Grad im hohen Westerwald, bis 33 in der Vorderpfalz. Und der SWR1-Wetter-Trend. Morgen wird es im Grunde genauso, nur etwas kühler. 3 Grad weniger, nämlich maximal um die 30 Grad.
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17: Du machst deinen Job im Zug und plötzlich endet er tödlich. Der Fall um den Zugbegleiter Serkan Çalar hat viele Menschen erschüttert und eine Debatte über die Sicherheit bei der Bahn ausgelöst.
21: Ja, und auch Monate danach ist immer noch viel Schmerz da und vor allem auch viele offene Fragen. Unser Reporter hat jetzt mit der Familie von Serkan gesprochen und in knapp 8 Minuten hören wir seine nächsten Angehörigen und was sie bewegt.
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0: SWR1 Rheinland-Pfalz. Wir schauen auf den Fall, der vor ein paar Monaten ganz Deutschland erschüttert hat. Der Zugbegleiter Serkan Çalar ist beim Fahrkartenkontrollieren in seiner Bahn von einem Fahrgast angegriffen und tödlich verletzt worden. Am Pfingstmontag hatten wir jetzt Gelegenheit, erstmals mit den Angehörigen zu sprechen.
1: Ja, und die haben uns viel von Serkan als Person erzählt, also ihn auch zum Beispiel beschrieben als, Zitat, Herz auf zwei Beinen. SWR1 Rheinland-Pfalz-Reporter Thilo Eickhoff. Die Angehörigen haben dir erzählt, dass sie durch Serkan Tod noch enger zusammengerückt sind.
2: Auf jeden Fall. Die Brüder wohnen mit den Eltern und ihren eigenen Familien in einem Mehrfamilienhaus in Ludwigshafen. Und bis zu Serkans Tod haben die es wirklich geschafft, da mindestens einmal die Woche alle miteinander an einem Tisch zu sitzen. Und dann kam eben Serkans Tod, der natürlich auch die Eltern mit so einer Wucht getroffen hat, dass es auch heute noch so wehtut wie am ersten Tag, sagt Serkans Tante Christina.
3: Das war das erste Kind. Serkan hat einfach die Eltern zu Eltern gemacht. Ich glaube, jede Mutter, jeder Vater kann das nachvollziehen. Es ist unbeschreiblich, dieser Schmerz. Wenn ich die Eltern sehe, dann sehe ich das einfach, dass einfach ein Stück von ihnen verloren gegangen ist mit Serkan zusammen.
1: Bei all der Trauer habt ihr aber auch über haltgebende Momente gesprochen.
2: In all dem Schmerz und der Trauer hat die Familie trotzdem registrieren können, dass es da eine große Anteilnahme gibt. Und das hat auch geholfen, dass vom Nachbarn über die Gemeinde bis hin zur Stadt Ludwigshafen plötzlich alle da waren, alle geholfen haben und vor allem mitgefühlt haben.
3: Auf der Arbeit wurde ich angesprochen von Kolleginnen, die Serkan irgendwie auch kannten. Das war für mich tatsächlich ein Gänsehautmoment einfach. Sie fanden ihn total liebevoll und man hat wirklich überall was gehört und jeder hatte so viel Liebe auch dagelassen. Es war einfach ein Gefühl, als wäre er irgendwie im Raum, als würde er diese Energie senden, um einfach weiterzumachen. Also irgendwie lebt er in unseren Herzen ja weiter oder auch in den Mitmenschen, die da auch Mitgefühl haben.
0: Ein bewegender Einblick in den tiefen Zusammenhalt einer Familie, die einen schweren Verlust verkraften muss. In einigen Wochen geht der Prozess gegen den Verdächtigen los, der die Angehörigen dann wieder Kraft kosten wird. Alle sind ziemlich angespannt natürlich und hoffen auf Gerechtigkeit.
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0: Es ist 9.31 Uhr.
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0: Aus unserem Nachrichtenteam Susanne Kimmel.
2: Guten Morgen. Die Wirtschaftsweisen legen gleich in Berlin ihr neues Gutachten vor. Dabei geht es vor allem um die Pflege sowie die gesetzliche Krankenversicherung und die Frage, wie immer weiter steigende Beiträge die wirtschaftliche Entwicklung Deutschlands beeinträchtigen. Außerdem enthält das Frühjahrsgutachten eine Prognose für das Wirtschaftswachstum. Das dürfte geringer sein als ursprünglich angenommen, unter anderem wegen des Iran-Kriegs. Vor dem Landgericht Verden wird heute ein Urteil gegen die mutmaßliche Ex-RAF-Terroristin Daniela Klette erwartet. Laut Anklage soll sie mit mutmaßlichen Komplizen zwischen 1999 und 2016 Geldtransporter und Supermärkte überfallen haben. Die Staatsanwaltschaft wirft Klette unter anderem versuchten Mord vor. Die Polizei hat bei Speyer einen Raser auf der A61 gestoppt und seinen Führerschein vorläufig eingezogen. Der Mann war demnach beim Mutterstart schon viel zu schnell auf die Autobahn aufgefahren, dann mit 220 km/h in einer 130er-Zone unterwegs, verursachte fast einen Unfall und überholte einen LKW auf dem Standstreifen. Die Stadt Frankenthal hat den ersten digitalen Fahrradparkturm in Rheinland-Pfalz eröffnet. Dort kann man sein Fahrrad für maximal 1 Euro pro Tag sicher unterstellen. SWR-Reporter Marvin Kyrion.
3: Hier ist Platz für 96 Fahrräder. Das Ganze funktioniert mit einer App, mit der man sich einen Platz buchen kann. Der Fahrradturm hat außen Aufzugtüren, von denen man mit der App dann eine öffnet. Dann schiebt man sein Rad einfach rein und die Tür geht wieder zu. Nun ist das Fahrrad eingeschlossen und die Kabine rollt wie ein Paternoster automatisch nach oben und stellt das Fahrrad auf einen der Parkplätze. Beim Auschecken fährt das System das gebuchte Rad dann wieder nach unten.
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4: 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Da gibt es erstmal einen Warnhinweis für die hessische Stadt Hadamar. Wegen eines Großbrandes in Hadamar ist die Bevölkerung angehalten, so wenig Wasser wie möglich zu verbrauchen. Außerdem kommt es in den Bereichen Niederzeuzheim, Thalheim und Frickhofen zu Rauchbelästigung. Rußniederschlag kann also auch zu uns nach Rheinland-Pfalz rüberkommen. Die Gymnasiumstraße bleibt weiter gesperrt. Bitte das Gebiet meiden. Und wer da wohnt, bitte Türen und Fenster geschlossen halten und Klimaanlagen, wenn vorhanden, abschalten. A5 Basel Richtung Frankfurt zwischen Rastatt Nord und Karlsruhe-Durlach Bergungsarbeiten. Linke und mittlere Spur blockiert. 8 Kilometer Stau. Durch die Probleme auf der A5 haben wir auch einen Rückstau auf die A8 und zwar aus Richtung Stuttgart kommt. Und weil viele bei Karlsruhe Süd von der Autobahn runter wollen, ist da auch die B3 in Richtung Ettlingen momentan überlastet. A60 Mainz Richtung Rüsselsheim, zwischen Mainz-Laubenheim und Bischofsheim Reinigungsarbeiten auf der rechten Spur, 3 Kilometer stockend. A61 Koblenz Richtung Ludwigshafen, zwischen Worms und dem Kreuz Ludwigshafen Bergungsarbeiten, 10 Kilometer stockender Verkehr mit Stillstand. A643 Mainz Richtung Wiesbaden, zwischen dem Dreieck Mainz und dem Schiersteiner Kreuz, 5 Kilometer streckenweise Stau. Dadurch auch immer noch 3 Kilometer Rückstau auf die A60 und zwar von Mainz-Lerchenberg kommend. Dann noch die A66 Wiesbaden Richtung Frankfurt zwischen Frankfurt-Ludwig-Landmann-Straße und Frankfurt-Mikwell-Allee, 2 Kilometer Stau. Gute und sichere Fahrt.
0: Das wird wieder ein richtig schöner Tag heute. Sonne pur, 20 Grad jetzt schon in Hachenburg, 24 in Hermesgeil. Unfassbar. Also Sonne und später kommen ein paar Quellwolken noch dazu, bis zu 26 Grad im hohen Westerwald und 33 in der Vorderpfalz. Der SWR1 Wettertrend, morgen das gleiche, nur etwas kühler. Da kriegen wir dann maximal 30 Grad.
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4: Katsching.
0: Guten Morgen.
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0: 9 Uhr gleich 42 am Mittwochmorgen. Kurze Hosen und Minirock bei der Arbeit. Das ist so ein Thema, das auch euch bei diesen Temperaturen beschäftigt. Es war eins Rheinland-Pfalz-Hörerin Gabriela Hoffmann aus Lahnstein, die hat uns geschrieben. Sie ist für einen Dresscode in der Schule. Ihr sind die Röcke und die Tops oft zu kurz und die wünscht sich so ein bisschen mehr Stoff, auch bei den heißen Temperaturen.
1: Ja, also ich habe mal geguckt, in Bad Kreuznach haben wir jetzt schon 23 Grad, in Worms sind es schon 24. Aber mal weg von den Temperaturen. Wo macht Kleidung heute überhaupt noch Leute? Also wo ist so ein echter Dresscode im Jahr 2026 überhaupt noch zeitgemäß? Egal jetzt, ob im Job oder privat, bei Hochzeiten oder anderen Feiern. Wir haben jetzt mal Rainer Pfälzer gefragt.
2: Richter und Arzt.
3: Der Arzt sollte einen weißen Kittel tragen.
2: Politiker, also überall, wo man so viel auch in der Öffentlichkeit steht. Weil wenn da so ein Politiker jetzt in Jogginghose sitzen würde, fände ich jetzt auch irgendwie nicht so angebracht.
4: Anwalt vor allem. Bei einem Anwalt erwarte ich schon, dass der ordentlich gekleidet ist.
5: Weil man damit verbindet, dass jemand qualifiziert ist.
6: Was ist, wenn der Bankberater in Jeans und Sneakers erscheint?
7: Das finde ich in Ordnung.
8: Der soll mich anständig beraten, wenn er das denn kann. Aber sonst braucht er keinen Anzug anzuhaben.
9: Also ich finde das sympathisch, wenn man auf Dresscodes ein bisschen pfeift. Und wenn man dann im T-Shirt da ist, im Poloshirt, ich finde das eigentlich fast schon sympathisch.
10: Auch beim Chefarzt?
9: Umso besser. Ich finde, der Chefarzt zeigt, dass er durch seine Inhalte überzeugt und nicht durch sein Aussehen.
11: An der Kleidung soll es nicht liegen.
6: Im privaten Bereich, wo braucht man anständige Kleidung noch?
12: Ja, bei Festlichkeiten, bei Geburtstagen, Konfirmation.
7: Ich fürchte, bei Hochzeiten ist das so. Ob ich will oder nicht. Also ich möchte es gerne nicht, aber ich kriege den Dresscode.
2: Bei einer Hochzeit auf jeden Fall mal ein Kleid, aber dann auch sowas Schickeres.
6: Muss man beim Theaterbesuch ordentlich gekleidet sein?
7: Anzug, Abendkleid finde ich overdressed mittlerweile.
4: Also ich würde sagen, in der Oper ja, wenn es dann eher so einfache Stücke sind oder Musicals, dann eher weniger.
13: Im Restaurant lese ganz normal halt.
6: Da brauchst du jetzt keinen Anzug.
13: Für Restaurant?
9: Nee. Also das habe ich bei meiner Prüfung auch gemacht. Da kamen alle im Anzug und ich habe gesagt, ich möchte überzeugen mit dem, was ich sage. Und bin dann bewusst mit Jeans, mit Hemd.
6: Ist deswegen nicht durchgefallen?
9: Im Gegenteil. War eine sehr gute Prüfung.
14: Ein Dresscode ist in der heutigen Zeit überflüssig. Wenn jemand was kann, erkennt man das und dann kommt es nicht auf die Kleidung an.
0: Wo die modischen Fettnäpfchen heute noch lauern, das hören wir gleich um 9:45 von einem Knigge-Experten hier in SWR1 Rheinland-Pfalz.

0: Die Robets, Sugar Baby Love. So, zwei Songs mit Fragen und die Antwort liegt ganz bei euch.
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0: A Question of Time von Depeche Mode.

0: Na, ziemlich coole, aber irgendwie auch düstere Nummer. Und beim Auflegen haben wir DJs diesen Titel einfach oft gerne mal ein bisschen schneller abgespielt. Und dieser Beat ein bisschen schneller als die Originalversion zum Aufhellen.
1: Ja, die nächste Frage, Questions von Manfred Mann's Earth Band.

0: Rockmusik mit ganz klassischen Wurzeln bei Franz Schubert in Prompto, Opus 90, Nummer 3, Gestur. Also Elektro oder echter Klassik-Rock. Questions oder Question of Time. Fragen über Fragen. Was sagt ihr?
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9: Michael Luk und Steffi Stronzig sind durch für heute.
10: Und Veit Berthold kommt jetzt, ist noch ganz frisch, aber der ist nachher auch dann durch.
9: Schön mit von noch.
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11: 10 Uhr im Studio Peter-Martin Jakob. Die Wirtschaftsweisen sehen ein nur geringes Wachstum für dieses Jahr. Die Zellertalbahn wird viel später fertig. Das Wetter in Rheinland-Pfalz, Sonne, später ein paar Quellwolken und bis 33 Grad. Das Wirtschaftswachstum in Deutschland wird dieses Jahr nur bei 0,5% liegen. Davon geht der Sachverständigenrat Wirtschaft in seinem Frühjahrsgutachten aus, das er gerade vorstellt. Ein Grund seien die hohen Energiepreise wegen des Irankriegs. Aus Berlin, Anne-Kathrin Mellmann.
12: Neben dem Irankrieg nennen die Wirtschaftsweisen als weitere Probleme sinkende Wettbewerbsfähigkeit deutscher Industriegüter auf dem Weltmarkt und die älter werdende deutsche Bevölkerung. Schwerpunkt des Frühjahrsgutachtens ist deshalb die Sozialversicherung. Wenn sich nichts ändert, steigt der Beitrag bis zum Jahr 2040 auf insgesamt knapp 50%, so die Prognose der Wirtschaftsweisen. Deshalb müssten unter anderem Kranken- und Pflegeversicherung reformiert werden, indem der starke Anstieg der Kosten gedämpft wird. Die Bundesregierung arbeitet derzeit an einer Reform.
11: Die israelische Armee hat nach eigenen Angaben den neuen militärischen Führer der Hamas, Mohammed Odeh, getötet. Odeh hat erst vor knapp 2 Wochen das militärische Kommando der Terrororganisation übernommen. Zuvor hatte Israel schon seinen Vorgänger getötet. Beide sollen Drahtzieher des Massakers vom 7. Oktober sein. Damals hatte die Hamas mehr als 1200 Israelis umgebracht, Frauen vergewaltigt und mehr als 100 Geiseln in den Gazastreifen verschleppt. Im darauf folgenden Krieg zwischen Israel und der Hamas gilt offiziell seit vergangenen Oktober eine Waffenruhe. Die Zellertalbahn zwischen Monsheim in Rheinhessen und Alsenbrück-Langmeil im Donnersbergkreis wird deutlich später als gedacht in Betrieb genommen. Eigentlich sollte die Bahn seit Anfang Mai wieder fahren. Nun werde das frühestens Ende des Jahres der Fall sein, sagt Rainer Bauer von der Bauabteilung der Kreisverwaltung.
13: Wir hatten letztes Jahr nochmal die aktuelle Situation auf den Gleisen geprüft und haben leider eine doch stärkere Abnutzung auch altersbedingt festgestellt, dass deutlich mehr Schwellen zu tauschen sind, dass Schrauben lose waren und dass ein Dachs leider auch noch sich bei uns eingenistet hat. Deswegen ist da nochmal ein zusätzlicher Aufwand entstanden, wo schadhafte Schwellen jetzt noch auszutauschen sind.
11: Die Zellertalbahn stand rund 10 Jahre lang still. Nach der Sanierung soll sie erst einmal Touristen transportieren. Ein brennendes Fahrzeug hat vor 2 Wochen das Feuer in einer Halle in Bollendorf in der Eifel ausgelöst. Das hat die Polizei auf SWR-Anfrage mitgeteilt. Ob es sich um einen Unfall oder fahrlässiges Handeln gehandelt hat, werde jetzt ermittelt. Der Brand in der Lagerhalle hatte Schaden in Millionenhöhe verursacht. Die Zeit 10.03 Uhr.
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14: Die A5 Basel Richtung Frankfurt zwischen Rastatt Nord und Karlsruhe Durlach. Hier laufen Bergungsarbeiten. 10 Kilometer Stau, da braucht ihr wirklich viel Geduld. Wenn ihr ganz hinten ranfahrt an den Stau, dauert das knapp 1,5 Stunden länger als sonst. Und durch die Probleme auf der A5 gibt es auch einen 4 Kilometer langen Rückstau auf die A8. Aus Richtung Stuttgart kommend. Momentan geht die Polizei davon aus, dass die Arbeiten noch circa 2 Stunden andauern. Also da wird es noch länger große Probleme geben. A6 Kaiserslautern Richtung Mannheim. Zwischen Enkenbach-Alsenborn und Wattenheim 3 Kilometer Stau. Dann braucht ihr auch viel Geduld auf der A61 Koblenz Richtung Ludwigshafen. Zwischen Worms und dem Kreuz Ludwigshafen laufen weiterhin Bergungsarbeiten. Da hat ein LKW gebrannt. Ich habe das selbst gesehen heute früh, als ich da in Richtung Mainz unterwegs war, in der Gegenrichtung sozusagen. Es staut sich im Moment auf 11 Kilometer, da braucht ihr 1 Stunde länger. 20 Minuten Verzögerung auf der A643 Mainz Richtung Wiesbaden. Zwischen dem Dreieck Mainz und dem Schiersteiner Kreuz 5 Kilometer Stau und noch was aus NRW. Die A565 Meckenheim Richtung Bonn. Zwischen Bonn-Lengsdorf und Bonn-Tannenbusch 2 Kilometer Stau. Habt Geduld, kommt gut an.
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14: Hat wieder viel Sonne im Angebot heute. Auch ein paar Quellwolken. Nur sehr selten gibt es mal einen kurzen Schauer. Das Ganze bei bis zu 33 Grad heute wieder heiß. Aber dann Abkühlung in der Nacht. Da kühlt es dann runter auf 15 bis 8 Grad. Also einmal durchlüften Rheinland-Pfalz, bevor es dann morgen wieder bis zu 30 Grad gibt und viel Sonne. Am Freitag, das zeigt der SWR1 Rheinland-Pfalz-Wettertrend, wieder über 30 Grad heiß. Und dann kann es örtlich auch Gewitter geben.
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14: Mit Veit Berthold. SWR1. Komm, wir kühlen mal ein bisschen ab. Mit Duran Duran. Ordinary World. Schön, dass ihr mit dabei seid.
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0: Hallo, ihr seht gut aus.
1: Sage ich jetzt einfach mal so, hier ist SWR1 Rheinland-Pfalz, aber wir halten auch fest, die Welt der Kleiderordnung hat sich doch schwer verändert in den letzten Jahren. Also nehmen wir mal die Bank zum Beispiel. Ne? Früher standen die dann noch mit Schlips und Anzug am Schalter. Heute eher so im lockeren Outfit in den Büros der Nation. Da geht es auch deutlich bequemer zu als noch so vor 10, 20 Jahren. Und spätestens die Pandemie war dann wohl der Sargnagel für die Krawatte. Wer trägt das überhaupt noch? Noch nicht mal die Vorgesetzten, noch nicht mal mehr Präsidenten. Sprechen wir mal kurz drüber. Michael Meyer, Knigge-Experte aus Darmstadt. Erstmal hallo.
2: Ja, guten Tag.
1: Die neue Freiheit bei der Kleidung fürs Büro ist jetzt trotzdem nicht grenzenlos. Also Schlabberlook wie im Homeoffice geht nicht, aber wie lässig darf es denn jetzt sein?
2: Ja, es muss immer adressatengerecht sein. Das heißt, der Anlass bestimmt, was ich für eine Kleidung wähle. Und das ist im Beruflichen noch wichtiger, weil es Konsequenzen hat, wenn ich irgendwo hinkomme und die Erwartungen im beruflichen Umfeld nicht erfülle.
1: Jetzt kommt aber, wenn man mal so schaut, der Tech-Milliardär von heute auch mit Hoodie und Sneaker daher. Also können dann Unternehmen überhaupt noch Dresscodes vorschreiben oder machen das die jüngeren Mitarbeiterinnen und Mitarbeiter einfach nicht mehr mit?
2: Also sicherlich, wenn wir miteinander ein Unternehmen gründen würden und sind in einer Branche, wo Kleidung per se nicht so wichtig ist und wir dann aber sagen, das ist unser Tick und wählen anstrengende Kleiderordnung, dann haben wir am Arbeitsmarkt schlechte Chancen, denn der Wunsch ist da, passend und locker gekleidet zu sein in vielen Branchen. Umgekehrt beobachten wir aber auch, dass es wieder einen Trend gibt, dass junge Menschen sich gern schick anziehen.
1: Das ist ja auch nicht verkehrt, wenn man sich ein bisschen stylt sozusagen und nicht daherkommt, wie als würde man gerade auf den Sportplatz gehen. Wo orientiert man sich jetzt eigentlich am besten, also wenn man ins Büro kommt, an den Kolleginnen und Kollegen?
2: Absolut. Das ist in jedem Bewerbertraining die Regel zu sagen, guck mal, wenn du dort das erste Mal hingehst, mach dich vorher schlau fürs Bewerbungsgespräch, ganz wichtig, aber nachher, wenn wir den Job gekriegt hätten und dann kommen wir ober- oder underdressed, fallen wir ja auf. Mhm. Also das heißt, Menschen beäugen Menschen.
1: Es gibt definitiv mehr Freiheit im Büro. Wie sieht es denn aus im Privaten? Also bei wichtigen Geburtstagen, Hochzeiten, aber auch vielleicht Beerdigungen, da will man jetzt nicht wirklich blöd auffallen. Wo kann man sich denn da orientieren?
2: Also wenn die Gastgeber sagen, also bitte ja nicht irgendwie steif kommen, dann habe ich das auch gehört. Mhm. Aber wenn es heißt, endlich heiraten wir haben Monate Vorbereitung und dann steht vielleicht noch auf der Einladung, kommt bitte im dunklen Anzug ein Dresscode, ein Hinweis auf die Kleiderordnung und ich sage, das interessiert mich überhaupt nicht, ja, dann ist klar, dass die Freundschaft leidet.
1: Sagt Michael Meyer, Knigge-Experte aus Darmstadt. Ich danke Ihnen.
2: Sehr gerne.
1: Wenn wir schon dabei sind hier bei diesen heißen Temperaturen in Rheinland-Pfalz, gehen kurze Hosen bei euch auf der Arbeit? Lasst mich das mal gerne wissen. Oder sind die vielleicht No-Go? Also 06131 92 93 94 95 anrufen oder schickt mir gerne eine Sprachnachricht. Wo sind die kurzen Hosen auf der Arbeit erlaubt und wo gehen die gar nicht in Rheinland-Pfalz?

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0: Huey Lewis and the News. Stuck with you, kurz nach 10:30.
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0: Der Nachrichtenüberblick jetzt mit Peter Martin Jakob.
2: Guten Morgen. Das Wirtschaftswachstum in Deutschland wird dieses Jahr nur bei 0,5% liegen. Davon geht der Sachverständigenrat Wirtschaft in seinem Frühjahrsgutachten aus. Ein Grund seien die hohen Energiepreise wegen des Iran-Kriegs. Die Zellertalbahn zwischen Monsheim in Rheinhessen und Alsenbrück-Langmeil im Donnersbergkreis wird deutlich später als gedacht in Betrieb genommen. Eigentlich sollte die Bahn seit Anfang Mai wieder fahren. Nun werde das frühestens Ende des Jahres der Fall sein, sagte Rainer Bauer von der Bauabteilung der Kreisverwaltung.
3: Wir hatten letztes Jahr nochmal die aktuelle Situation auf den Gleisen geprüft und haben leider eine doch stärkere Abnutzung auch altersbedingt festgestellt, dass deutlich mehr Schwellen zu tauschen sind, dass Schrauben lose waren und dass ein Dachs leider auch noch sich bei uns eingenistet hat. Deswegen ist da nochmal ein zusätzlicher Aufwand entstanden, wo schadhafte Schwellen jetzt noch auszutauschen sind.
2: Die Zellertalbahn stand rund 10 Jahre lang still. Nach der Sanierung soll sie erst einmal Touristen transportieren und in ein paar Jahren dann auch in den Regelverkehr der Bahn eingegliedert werden. Ein brennendes Fahrzeug hat vor 2 Wochen das Feuer in einer Halle in Bollendorf in der Eifel ausgelöst. Das hat die Polizei auf SWR-Anfrage mitgeteilt. Ob es sich um einen Unfall oder fahrlässiges Handeln gehandelt hat, werde jetzt ermittelt. Der Brand in der Lagerhalle hatte Schaden in Millionenhöhe verursacht.
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0: Das Neueste aus unserer SWR1 Rheinland-Pfalz Verkehrsredaktion. Vorsicht, ein Unfall wird aufgenommen auf der B413 Hachenburg Richtung Bendorf zwischen Dierdorf und dem Abzweig nach Klein-Maischied. Dann die A5 Basel Richtung Frankfurt, da braucht ihr viel Geduld. Zwischen Rastatt Nord und Karlsruhe-Durlach Bergungsarbeiten, 10 Kilometer Stau. Da braucht ihr 45 Minuten länger als sonst. Und es gibt auch einen 4 Kilometer langen Rückstau auf die A8 aus Richtung Stuttgart kommend. A61 Koblenz Richtung Ludwigshafen zwischen Worms und dem Kreuz Ludwigshafen. Hier Bergungsarbeiten, 10 Kilometer Stau, aber auch nicht mehr ganz so lang. Es ist zwar noch eine halbe Stunde, die ihr da länger braucht. Das war heute früh aber auch schon viel länger. A643 Mainz Richtung Wiesbaden. Zwischen dem Dreieck Mainz und Wiesbaden-Dotzheim auf der gesamten Strecke immer wieder stockender Verkehr. Da braucht ihr deshalb circa 20 Minuten länger, um durchzukommen. Kommt alle gut an. Das Wetter mit viel Sonne heute einmal mehr und bis zu 33 Grad. Heute Nacht dann einmal alle Fenster aufmachen bitte und durchlüften, denn es kühlt dann runter auf 15 bis 8 Grad, bevor es morgen wieder bis zu 30 Grad gibt und viel Sonne. Am Freitag wieder über 30 Grad und dann kann es örtlich auch Gewitter geben. Bei diesen doch sehr Liken Temperaturen, könnte man sagen, könnte man ja auch vielleicht ein Urlaubsoutfit für die Arbeit wählen. Kurze Hosen, top oder eher flop im Büro? SWR1-Hörer Rainer schreibt dazu, behaarte Männerbeine und Füße, sockenlos in Trekking-Sandalen im Büro. Da gruselt es mich, auch als Mann. Also, es gibt Redebedarf, Rheinland-Pfalz. Ich bin Veit Berthold. Wir sprechen über behaarte Männerbeine im Büro und kurze Hosen. Ein Go oder ein No-Go? Das werden wir hier hoffentlich noch klären im Laufe dieser Sendung. Jetzt erstmal Klaus Lage.
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0: Gefahrenstelle aus der SWR1 Rheinland-Pfalz Verkehrsredaktion. Vorsicht, es hat einen Unfall gegeben auf der A5 Kassel Richtung Frankfurt. Im Westkreuz Frankfurt auf der Überleitung zur A648 in Richtung Frankfurt. Passt gut auf, kommt gut an.
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0: Am Sonntag in Weisenheim am Sand wird ganz sicher die ganze Gemeinschaft, also die Gemeinde, zeigen, was sie so drauf haben, um sich das SWR1 Heimspiel Gemeindeschild zu erspielen. Und das wird sehr spannend und auch lustig. Und wir nehmen euch jetzt schon mal mit kurz dahin, denn in Weisenheim am Sand, da spielt man in der Tat sehr gerne. Es gibt da einen Murmelverein. Also ich habe immer Kliegerlis dazu gesagt früher, in der Pals, aber Murmeln ist natürlich das Gleiche. Also wie auf dem Schulhof früher, nur deutlich professioneller. Hier SWR1 Rheinland-Pfalz-Reporterin Anke Müller hat sich mal das Ganze angeschaut und nimmt uns mit.
3: Holger, der Bürgermeister von Weisenheim am Sand, die Iris, die erste Vorsitzende vom Murmelverein, und ich, wir sind hier auf dem Murmelplatz. Das ist so ein schönes, großes Feld. Und wir haben hier auch so schöne, bunte, blaue, weiße, grüne Murmeln. Holger, du bist ein großer Fan hier vom Murmelverein. Ne, die sind ja national unterwegs, ne, ja. Haben viele Wettkämpfe schon bestritten.
4: Also hier beim ASV fand schon mal die deutsche Meisterschaft im Kuhle-Murmeln statt und ist relativ einfach. Haben wir als Kind schon gespielt.
3: Iris, du bist hier Schiedsrichterin. Erklär mal kurz die Grundregeln.
5: Das Wichtige ist, dass du erstmal Richtung Loch spielst. Aber da gibt es natürlich auch Taktiken. Das heißt, die Kugel, wo ins Loch kommt, die darf anfangen dann. Also ihr werft jeder abwechselnd immer eine Murmel. Und dann schauen wir mal.
4: Am besten mache ich das jetzt mal vor.
3: Okay, du gehst so ein bisschen in die Hocke, ja. Ne? Nimm ich mal drei weiße Kugeln.
4: Genau.
3: Holger fängt
4: so
3: an.
4: Da muss man so nah wie möglich versuchen, seine Murmel ans Loch zu bringen. Oh, so, jetzt kommst du.
3: Jetzt komm ich. Ja!
4: Ja,
3: Holger, was hast du jetzt gesehen? Ich möchte es mit deinen Worten jetzt beschrieben haben. Was habe ich geschafft?
4: Beim Golf würde man sagen, es war ein Hole in One.
0: Wow, Anke Müller, unsere SWR1-Reporterin, die neue Murmelkönigin von Weisenheim am Sand, wo man logischerweise auf Sand spielt. Am Sonntag seid ihr alle dabei, zwischen 12 und 16 Uhr, wenn es noch viel mehr Spiele gibt. Und zwar nicht nur Murmelspiele. Also die Gemeinde wird gemeinsam zeigen, was sie drauf hat. Das dann vor Ort und für alle, die es nicht persönlich dahin schaffen, natürlich auch live hier bei uns im Radio.

Ah, wie siehst du denn aus? Das ist doch kein Urlaub, das ist Arbeit hier. Hallo, hier ist SWR1 Rheinland-Pfalz. Also es ist eine kleine Diskussion in Rheinland-Pfalz ausgebrochen. Was denn geht bei der Arbeit? Kurze Hosen, ja oder nein? Hier Frank aus Kaiserslautern schreibt zum Beispiel, hallo liebes SWR1-Team, angemessene Kleidung hat auch etwas mit dem Respekt zu tun, den ich anderen gegenüber zeige. Wollt ihr euren Kundinnen und Kunden und Chefs wirklich gegenüberstehen in kurzen Hosen? Hallo? Oder hier, wo liegt denn das Problem bei einem Besuch im Theater, ein frisches, sauberes Hemd anzuziehen? Also, es muss ja nicht immer die Krawatte sein, aber im T-Shirt vom letzten Türkei-Urlaub, da muss man sich doch nicht wirklich jetzt so ins Publikum setzen und einfach mal anderen zeigen, dass man ihnen oder aber auch umgekehrt sich selbst was wert ist, indem man sich entsprechend anzieht. Man muss nicht unbedingt gut gekleidet sein, indem man sich eine Krawatte anzieht und bis zum Hals zugeknöpft irgendwie sich darstellt, aber so ein bisschen Mühe geben sollte man sich dann schon. 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
19: 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Gleich hier in voller Länge.
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20: 11 Uhr im Studio Peter Martin Jakob. Die frühere RAF-Terroristin Klette muss 13 Jahre in Haft. Alexander Schweizer ist jetzt kommissarischer Chef der Landes-SPD. Das Wetter in Rheinland-Pfalz, überall Sonne und bis 33 Grad. Das Landgericht Verden hat die frühere RAF-Terroristin Klette wegen mehrerer Raubüberfälle zu 13 Jahren Haft verurteilt. Die Staatsanwaltschaft hatte 15 Jahre gefordert. Klette hat nach Ansicht des Gerichts gemeinsam mit Komplizen bei 8 Überfällen auf Geldtransporter und Supermärkte mehr als 2 Millionen Euro erbeutet. Die Taten ereigneten sich vor gut 20 Jahren in Niedersachsen und Nordrhein-Westfalen. Der Sachverständigenrat Wirtschaft mahnt schnelle Reformen bei der Sozialversicherung an. In ihrem Frühjahrsgutachten erklärten die Wirtschaftsweisen, wenn sich nichts ändere, steige der Beitrag bis 2040 auf knapp 50%. Außerdem korrigierten die Wirtschaftsforscher ihre Wachstumsprognose. Die Gremiumsvorsitzende Schnitzer.
12: Grund dafür ist vor allem der Iran-Krieg und die dadurch stark angestiegenen Rohöl- und Gaspreise. Wir erwarten deshalb für das laufende Jahr ein Wachstum des Bruttoinlandsprodukts um nur noch 0,5%. Für das kommende Jahr rechnen wir mit einem leicht höheren Wachstum von 0,8%. Aus dem gleichen Grund mussten wir auch unsere Inflationsprognose korrigieren, und zwar nach oben auf 3,0% in diesem Jahr und noch 2,8% im kommenden Jahr.
20: Der frühere Ministerpräsident Schweizer ist jetzt offiziell kommissarischer Chef der Landes-SPD. Das hat der Landesvorstand mitgeteilt. Die bisherige Vorsitzende Betzing-Lichtentäler ist seit einigen Tagen Sozialministerin in Rheinland-Pfalz und stellvertretende Regierungschefin in der neuen schwarz-roten Landesregierung. Sie hatte deshalb den Parteivorsitz niedergelegt. Der gewaltsame Tod des Zugbegleiters Serkan Çalar aus Ludwigshafen hatte vor mehr als 3 Monaten bundesweit Entsetzen und Mitgefühl ausgelöst. Jetzt hat sich zum ersten Mal seine Familie geäußert und sich für die Unterstützung bedankt. Man habe Hilfe und Zuspruch bekommen von der Stadt, von der Landesregierung und von der Opferschutzorganisation Weißer Ring. Einige Familienmitglieder würden bis heute betreut, sagt die Tante von Serkan, Christina Çalar.
21: Niemals wird diese Lücke ersetzt. Serkan ist nicht mehr da. Und es ist einfach schwer, auch diesen Satz zu sagen, das einem bewusst zu machen. Man vergisst es manchmal so im Alltag. Manchmal sind so Momente, wo man ganz kurz vergessen hat, dass es wirklich passiert ist. Und dann wird das Ganze einem einfach wieder bewusst. Und es wird auch immer dieser Schmerz bleiben. Man lernt einfach damit zu leben. Man findet einen Weg.
20: Die Zeit 11.03 Uhr.
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19: Die A3 Köln Richtung Frankfurt. Hier eine Baustelle zwischen Idstein und Liedernhausen. 5 Kilometer Stau, da braucht ihr gut 20 Minuten länger. Dann eine Dreiviertelstunde Verzögerung auf der A5 Basel Richtung Frankfurt. Zwischen Rastatt Nord und Karlsruhe Durlach. Hier laufen weiterhin Bergungsarbeiten, deshalb 10 Kilometer Stau. Und dadurch auch immer noch 4 Kilometer Rückstau auf die A8 aus Richtung Stuttgart kommend. Eine halbe Stunde braucht ihr länger, wenn ihr auf der A61 unterwegs seid. Koblenz Richtung Ludwigshafen zwischen Worms und dem Kreuz Ludwigshafen. Da hat ein LKW gebrannt. Bergungsarbeiten laufen immer noch. Gibt 10 Kilometer Stau und eben diese Verzögerung von einer halben Stunde. Das war heute aber auch schon deutlich länger und mehr. A643 Mainz Richtung Wiesbaden zwischen dem Dreieck Mainz und Wiesbaden-Dotzheim. Auf der gesamten Strecke immer wieder stockend. Deshalb braucht ihr da 20 Minuten länger. Wegen einer Unfallaufnahme gesperrt für den Verkehr die B413 Hachenburg Richtung Bendorf zwischen Dierdorf und dem Abzweig nach Kleinmaischied. Die B51 noch Trier-Bitburg ist zwischen Helenenberg und Meckel in beiden Richtungen wegen eines brennenden LKWs gesperrt. Im Moment 1 Kilometer Stau, dürfte aber bald mehr werden. Kommt überall gut an, habt ein bisschen Geduld.
18: Das Rheinland-Pfalz-Wetter
19: ist hochsommerlich, einmal mehr heute. Viel Sonne, bis zu 33 Grad in der Nacht. Kühlt's dann runter. Ich empfehle einmal durchlüften, bitte. Bei 15 bis 8 Grad gibt das die kommende Nacht auf jeden Fall her. Morgen dann bis zu 30 Grad und Sonne, also nicht mehr ganz so heiß. Aber am Freitag wird's dann schon wieder über 30 Grad und heißer. Und dann kann es örtlich auch Gewitter geben.
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19: Mit Veit Berthold. Hier, Familie Ahlers schreibt gerade, ein altes Sprichwort sagt, wie ich komm gegangen, so werd ich empfangen. Es geht um kurze Hosen, no go oder völlig okay. Also bei Ahlers ist, glaube ich, die kurze Hose eher no go.

0: So, mal ein kurzer Landesgrenzenkontrollcheck für Rheinland-Pfalz. Hier ist SWR 1. Also diese stationären Grenzkontrollen zu Luxemburg, die gibt es nicht mehr. Aber an der Grenze zu Frankreich wird weiterhin gecheckt. Wer über die französische A35 aus dem Elsass nach Rheinland-Pfalz einreist, der muss an einer Kontrollstelle vorbei. Und SWR 1 Rheinland-Pfalz-Reporterin Ulrike Brandt war bei dieser Kontrolle dabei. Wie war das?
1: Als ich da war, war nicht so viel Verkehr. Deswegen konnten die meisten mit Schrittgeschwindigkeit an der Grenzkontrolle zwischen dem Elsass und der Südpfalz bei Lauterburg vorbeifahren. Aber ich habe mit einer Pendlerin aus dem Kreis Germersheim gesprochen, die dort in der Nähe wohnt und oft über die Grenze fährt. Und die hat gesagt,
2: ja, manchmal ist es schon nervig, ja, wenn viele da stehen. Und ich habe eigentlich nichts zu verbergen und muss trotzdem stehen bleiben.
1: Besonders wenn morgens oder im Feierabendverkehr mehr auf der Straße los ist, dann kann es schon mal dauern. Oder wenn LKW von der Bundespolizei kontrolliert wird, der versperrt dann nämlich die Fahrbahn und keiner kann dran vorbei. Aber viele aus der Grenzregion, Südpfalz, nördliches Elsass, die machen es sowieso ganz anders, so wie dieser Autofahrer.
3: Ja gut, wir können ja auch durchfahren, ich kann da hin und rumfahren, durch genau so Grenz, wo keiner weiß.
1: Was er meint, es gibt ja mehrere Grenzübergänge, auch kleinere, und da kontrolliert die Bundespolizei immer mal, aber eben nicht 24 Stunden am Tag. Und da geht's dann auch ohne Stau nach Deutschland rüber.
0: Bringen denn diese Kontrollen was, außer dass sich jetzt der Verkehr staut?
1: In den vergangenen 20 Monaten gab es zwischen Frankreich und Rheinland-Pfalz rund 4.500 illegale Einreisen, konkreter gesagt den Versuch, illegal einzureisen. Die Zahl kommt von der Bundespolizei. Mhm. Diese illegalen Einreisen sind aber nicht nur jetzt am Grenzübergang bei Lauterburg in der Südpfalz passiert, sondern insgesamt an der Grenze zwischen Frankreich und Rheinland-Pfalz. Und darunter waren auch Menschen, gegen die ein Haftbefehl vorlag, etwa 520. Und auch Schleuser sind aufgegriffen worden, rund 160 in den vergangenen 20 Monaten. Aber vor Ort haben mir die Bundespolizisten erzählt, unter diesen Schleusern sind auch welche, die gar nicht wissen, dass sie Schleuser sind. Die haben zum Beispiel übers Internet eine Mitfahrgelegenheit angeboten und wussten dann gar nicht, wer bei ihnen auf der Rückbank sitzt und dass da vielleicht jemand sitzt, der nicht offiziell nach Deutschland reisen darf.
0: Okay, also wir halten fest, mehr als 200 illegale Einreiseversuche gibt es im Monatsschnitt an der Grenze zu Frankreich. Wen die Beamtinnen und Beamten an den Kontrollstationen dann rauswinken, wird nach Bauchgefühl entschieden, hat uns eine Bundespolizeibeamtin erzählt.
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0: Gefahr an Stelle aus der SWR 1 Rheinland-Pfalz. Verkehrsredaktion, Vorsicht, ein Stützrad liegt auf der A5 Kassel Richtung Frankfurt. Und zwar in der Ausfahrt Frankfurt-Westhafen. Bitte gut aufpassen, dass da nichts passiert. Gut ankommen.
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0: Neue Gefahrenstelle aus der SWR1 Verkehrsredaktion. Vorsicht, es hat einen Unfall gegeben auf der A5 Basel Richtung Karlsruhe in Höhe Karlsruhe Süd. Diese ungesicherte Unfallstelle auf dem Beschleunigungsstreifen, also auf der linken Spur. Bitte sehr gut aufpassen, dass dann nicht noch mehr passiert. Kommt alle gut an. Gleich 10:30.
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0: Sorry, verguckt, gleich 11:30. Peter Martin Jakob jetzt.
2: Guten Tag. Das Landgericht Verden hat die frühere RAF-Terroristin Klette wegen mehrerer Raubüberfälle zu 13 Jahren Haft verurteilt. Die Staatsanwaltschaft hatte 15 Jahre gefordert. Klette hat nach Ansicht des Gerichts gemeinsam mit Komplizen bei 8 Überfällen auf Geldtransporter und Supermärkte mehr als 2 Millionen Euro erbeutet. Die Taten ereigneten sich vor gut 20 Jahren in Niedersachsen und Nordrhein-Westfalen. Der frühere rheinland-pfälzische Ministerpräsident Schweizer ist jetzt offiziell kommissarischer Chef der Landes-SPD. Das hat der Landesvorstand mitgeteilt. Die bisherige Vorsitzende Betzing-Lichtentäler ist seit einigen Tagen Sozialministerin und stellvertretende Regierungschefin in der neuen schwarz-roten Landesregierung in Rheinland-Pfalz. Sie hatte deshalb den Parteivorsitz niedergelegt. Der Kreis Südwestpfalz und die Verbandsgemeinden des Kreises wollen die knapp 80 Millionen Euro aus dem sogenannten Sondervermögen des Bundes in die Infrastruktur investieren. Vorgesehen ist, dass 2/3 des Geldes an die Verbandsgemeinden gehen, den Rest kann der Kreis verplanen. SWR-Reporterin Verena Lörsch.
3: Das Gros soll in die Kreisverwaltung Südwestpfalz investiert werden. Die ist über 50 Jahre alt und braucht neue Fenster, neue Heizung und vieles mehr. Außerdem will der Kreis in seine Straßen und den Hochwasserschutz investieren. Landrätin Ganster will zum Beispiel neue mobile Schutzwände kaufen. Die haben sich wohl beim Pfingsthochwasser schon bewährt. Und die Verbandsgemeinden wollen mit dem Geld insbesondere Feuerwachen bauen und erweitern. Denn viele Fahrzeuge heutzutage sind so groß, dass da neue Garagen nötig sind. Außerdem sollen Millionen in Schulen, Sporthallen und Leerschwimmbecken investiert werden.
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0: Schauen wir auf die Straßen. Das Neueste aus unserer Verkehrsredaktion. Immer noch die Gefahrenstelle von der A5 Basel Richtung Karlsruhe. Da hat es in Höhe von Karlsruhe Süd einen Unfall gegeben. Unfallstelle noch nicht gesichert auf der linken Spur. Dann ist die Unfallstelle auf der A5 Basel Richtung Frankfurt in der Zwischenzeit geräumt. Zwischen Rastatt Nord und Karlsruhe Durlach gibt es aber noch einen langen Stau. Circa 10 Kilometer. Dauert für euch eine halbe Stunde länger als sonst, aber es dürfte dann bald weniger werden. A61 Koblenz Richtung Ludwigshafen, schon den ganzen Vormittag und den ganzen Morgen haben wir diesen Stau zwischen Worms und dem Kreuz Ludwigshafen, nachdem da ein LKW gebrannt hat. 10 Kilometer Verzögerung hier, auch circa eine halbe Stunde. 20 Minuten braucht ihr länger auf der A643 Mainz Richtung Wiesbaden. Zwischen dem Dreieck Mainz und Wiesbaden-Dotzheim immer wieder stockender Verkehr. Es brennt ein LKW auf der B51 Trier-Bitburg, deshalb die Strecke gesperrt zwischen Helenenberg und Meckel in beiden Richtungen. Staut es sich dann auch entsprechend. Kommt alle gut an, habt Geduld und genießt das Rheinland-Pfalz-Wetter heute. Für alle, die im T-Shirt und mit kurzen Hosen unterwegs sind. Also für die, die es sich leisten können, weil sie vielleicht nicht zur Arbeit müssen. Das ist ja gerade eine große Diskussion. Geht das eigentlich auch auf der Arbeit mit kurzen Hosen? Schön wäre es bei bis zu 33 Grad heute. Heute Nacht dann eine Abkühlung für uns alle, hoffentlich. Bei 15 bis 8 Grad einmal durchlüften, bitte. Und morgen gibt es dann wieder bis zu 30 Grad und Sonne. Am Freitag wird es noch heißer und dann kann es örtlich auch Gewitter geben, weil Wolken reinziehen. Mittwoch mit Veit Berthold und mit London Beat. I've been thinking about you.
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0: Ja, die waren erstmal total überrumpelt, weil das Jugendamt plötzlich angerufen hat und gesagt hat, wir haben hier ein Baby, das braucht dringend Eltern. Das war nämlich nur ein paar Monate, nachdem sie sich für eine Adoption beworben hatten. Und oft dauert das Jahre, bis da was kommt. Mhm. Sie sind dann noch am selben Tag ins Krankenhaus gefahren, um ihre Tochter kennenzulernen.
1: Auf der Fahrt waren da unglaublich viele Ängste und Zweifel. Kann ich dieses Kind lieben? Kann ich ein, in Anführungszeichen, fremdes Kind annehmen? Und du guckst in dieses Bett und das dauert keine Sekunde. Und dann ist zu 100% klar, das ist dein Kind und für die bist du jetzt den Rest deines Lebens da.
2: Da gab es überhaupt keine Fragen oder Berührungsängste. Marc hat sie als erstes geküsst und hat dann auch gesagt, erster.
0: Also Katja und Marc waren sofort schockverliebt. Am liebsten hätten sie ihre Tochter auch gleich mitgenommen, aber die musste noch im Krankenhaus bleiben, weil sie einen Entzug machen musste.
3: Das ist ja wirklich krass, einen Entzug machen zu müssen als Baby.
0: Ja, ihre leibliche Mutter hat in der Schwangerschaft Drogen genommen und das bekommt das Baby im Bauch ja voll ab. Und fast alle Kinder, die in Adoptiv- und Pflegefamilien aufwachsen, bringen so eine besondere Herkunftsgeschichte mit. Manche haben Gewalt erlebt oder auch Vernachlässigung. Und annehmende Eltern müssen natürlich all diese Themen und Ängste auch im Blick behalten.
2: Beide Kinder haben Verlustangst. Das ist extrem wichtig, immer zu verbalisieren, dass man wiederkommt, dass man immer da ist.
1: Dieses Trauma, einmal die Mutter verloren zu haben, auch wenn es unterbewusst ist, das sitzt tief. Also wenn du ein angenommenes Kind hast, musst du dir auch immer wieder vor Augen führen, dass dein Kind immer wieder diese Bestärkung braucht.
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0: So, wir hätten hier noch eine Frage und auch eine Antwort.
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0: Wir wollten von euch wissen in unserem SWR 1 Rheinland-Pfalz WhatsApp-Kanal, welchen Fragensong ihr gerne hättet, ja? Fragen wurden zum Beispiel besungen schon von Depeche Mode und von der Manfred Mann's Earth Band. Ja, Questions. So viele Fragen, aber jetzt eine Antwort. Wir wollten ja wissen, welcher Fragensong gewinnt unser heutiges Hit-Duell. Ihr durftet abstimmen schon den ganzen Morgen. Also Depeche Mode oder eben Manfred Mann's Earth Band. Mehr als 1000 von euch haben mit abgestimmt. Übrigens könnt ihr auch jederzeit, wenn ihr unseren WhatsApp-Kanal von SWR1 Rheinland-Pfalz abonniert und dann mitentscheiden, welche Songs in voller Länge laufen. Mehr als 600. Also um genau zu sein, 672 Stimmen und damit ein deutlicher Sieg für die Manfred Mann's Earth Band. Questions, womit die Antwort für die Frage geklärt wäre an dieser Stelle.

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12: Mit einer neuen Gefahrenstelle aus unserer Verkehrsredaktion. Vorsicht, ein kaputtes Fahrzeug auf der B535 Schwetzingen Richtung Heidelberg. Und zwar im Tunnel Schwetzingen. Bitte gut aufpassen, dass da nichts passiert. Kommt alle gut an. Mit uns.
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13: 12 Uhr im Studio Peter Martin Jakob. Die frühere RAF-Terroristin Klette muss 13 Jahre in Haft. Alexander Schweizer ist jetzt kommissarischer Chef der Landes-SPD. Das Wetter in Rheinland-Pfalz, überall Sonne bis 33 Grad. Das Landgericht Verden hat die frühere RAF-Terroristin Klette zu 13 Jahren Haft verurteilt. Nach Ansicht der Richter war sie an 8 Überfällen auf Geldtransporter und Supermärkte beteiligt. Die Staatsanwaltschaft hatte 15 Jahre gefordert. Aus Verden berichtet Helmut Eickhoff.
14: Daniela Klette soll die Taten zwischen 1999 und 2016 begangen haben. Nach Ansicht der Ermittler hat sie sich mit der Beute ihr Leben im Untergrund finanziert. Es soll zwei Komplizen geben, Burkhard Garweg und Ernst Volker Staub. Sie gelten ebenfalls als frühere RAF-Terroristen. Beide sind weiter flüchtig. In dem Prozess vor dem Landgericht Verden ging es nicht um Klettes mögliche Mitgliedschaft in der RAF und damit verbundene Anschläge. Dazu hat die Bundesanwaltschaft erst kürzlich Anklage erhoben. Ob diese zugelassen wird, darüber muss das Oberlandesgericht Frankfurt entscheiden.
13: Das Wirtschaftswachstum in Deutschland wird dieses Jahr nur bei 0,5% liegen. Davon geht der Sachverständigenrat Wirtschaft in seinem Frühjahrsgutachten aus. Ein Grund seien die hohen Energiepreise wegen des Irankriegs. Aus Berlin, Anne-Katrin Mellmann.
15: Neben dem Irankrieg nennen die Wirtschaftsweisen als weitere Probleme sinkende Wettbewerbsfähigkeit deutscher Industriegüter auf dem Weltmarkt und die älter werdende deutsche Bevölkerung. Schwerpunkt des Frühjahrsgutachtens ist deshalb die Sozialversicherung. Wenn sich nichts ändert, steigt der Beitrag bis zum Jahr 2040 auf insgesamt knapp 50%, so die Prognose der Wirtschaftsweisen. Deshalb müssten unter anderem Kranken- und Pflegeversicherung reformiert werden, indem der starke Anstieg der Kosten gedämpft wird. Die Bundesregierung arbeitet derzeit an einer Reform.
13: Die spanische Polizei hat die Zentrale der regierenden Sozialistischen Partei in Madrid durchsucht. Ziel ist es laut Medienberichten gewesen, Informationen über eine mögliche illegale Parteifinanzierung zu sammeln. Der Einsatz sei gerichtlich angeordnet gewesen. Die Partei von Ministerpräsident Sanchez ist mit Korruptionsvorwürfen konfrontiert. Unter anderem wird gegen enge Vertraute sowie Familienmitglieder des Regierungschefs ermittelt. Der frühere rheinland-pfälzische Ministerpräsident Schweizer ist jetzt offiziell kommissarischer Chef der Landes-SPD. Das hat der Landesvorstand der Partei mitgeteilt. Die bisherige Vorsitzende Betzing-Lichtentäler ist neue Sozialministerin und stellvertretende Regierungschefin. Sie hatte deshalb den Parteivorsitz niedergelegt. Der gewaltsame Tod des Zugbegleiters Serkan Çalar aus Ludwigshafen hatte vor mehr als 3 Monaten bundesweit Entsetzen und Mitgefühl ausgelöst. Jetzt hat sich zum ersten Mal seine Familie geäußert und sich für die Unterstützung bedankt. Man habe Hilfe und Zuspruch bekommen von der Stadt, von der Landesregierung und von der Opferschutzorganisation Weißer Ring. Einige Familienmitglieder würden bis heute betreut, sagt die Tante von Serkan, Christina Çalar.
16: Niemals wird diese Lücke ersetzt. Serkan ist nicht mehr da und es ist einfach schwer, auch diesen Satz zu sagen, das einem bewusst zu machen. Man vergisst es manchmal so im Alltag. Manchmal sind so Momente, wo man ganz kurz vergessen hat, dass es wirklich passiert ist und dann wird das Ganze einem einfach wieder bewusst und es wird auch immer dieser Schmerz bleiben. Man lernt einfach damit zu leben. Man findet einen Weg.
13: Der Prozess beginnt voraussichtlich im Juni am Landgericht Zweibrücken. Der Zugbegleiter aus Ludwigshafen war im Februar bei einer Fahrscheinkontrolle tödlich verletzt worden. 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Die Zeit, es wird gleich 12.04 Uhr.
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12: Bitte weiterhin gut aufpassen auf der B535 Schwetzingen Richtung Heidelberg. Im Tunnel Schwetzingen steht ein defektes Fahrzeug. Die Unfallstelle auf der A5 Basel Richtung Frankfurt ist geräumt. Es gibt noch ein bisschen Stau zwischen Rastatt Nord und Karlsruhe-Durlach. 3 Kilometer, Viertelstunde braucht ihr da länger, aber das war heute Vormittag schon viel mehr und viel länger. Dann 4 Kilometer Stau jetzt auf der A5 Heidelberg Richtung Rheinbrücke zwischen Karlsruhe-Durlach und Karlsruhe-Mitte. Hier wird ein Unfall aufgenommen, die rechte Spur ist gesperrt, da braucht ihr 20 Minuten länger. A61 Koblenz Richtung Ludwigshafen zwischen Worms und dem Kreuz Ludwigshafen. Da ist sie mittlerweile auch geräumt, die Unfallstelle. 6 Kilometer Stau noch. Verzögerung hier circa 20 Minuten, aber auch da hatten wir heute schon deutlich längere Wartezeiten. A643 Mainz Richtung Wiesbaden zwischen dem Dreieck Mainz und Wiesbaden-Dotzheim. Auf der gesamten Strecke immer wieder stockender Verkehr, deshalb braucht ihr da circa 20 Minuten länger, um durchzukommen. Und dann die B51 noch, Trier, Bitburg, zwischen Helenenberg und Meckel in beiden Richtungen. Da brennt ein LKW, deshalb die Strecke da gesperrt. Es laufen die Löscharbeiten und es gibt in beide Richtungen jeweils 2 Kilometer Stau. Habt Geduld, kommt gut an.
11: Das Rheinland-Pfalz-Wetter
12: ist sonnig und heiß bei bis zu 33 Grad. Heute Nacht dann einmal durchlüften bei 15 bis 8 Grad. Geben die Temperaturen her, also bitteschön. Morgen wird es nämlich schon wieder heiß bei bis zu 30 Grad, aber nicht mehr ganz so wie heute. Gibt wieder viel Sonne und der SWR1 Rheinland-Pfalz-Wetter-Trend zeigt auch am Freitag auf viel Sonne und dann wieder über 30 Grad für Rheinland-Pfalz.
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12: Mit Veit Berthold. Ganz entspannt jetzt mit der Lighthouse Family und Lifted. Schön, dass ihr mit dabei seid.
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0: Gefahr am Stelle aus der SWR1 Verkehrsredaktion. Vorsicht auf der B42 Koblenz Richtung Rüdesheim zwischen der B260 Niederlahnstein und Oberlahnstein. Hier steht ein defektes Fahrzeug. Bitte gut aufpassen, dass da nichts passiert. Kommt gut an. Wie kommt denn die deutsche Wirtschaft an? Naja gut, also es sollte ja eigentlich wieder besser laufen, nachdem die deutsche Wirtschaft lange geschwächelt hat. Das haben zumindest die Wirtschaftsweisen mal so vorhergesehen. Die versuchen ja immer mal in die Zukunft zu blicken, Prognosen zu erstellen. Aber mit diesem Iran-Krieg haben die dann so nicht gerechnet. Und entsprechend schwach fällt die neue Konjunkturprognose aus. Die Wirtschaftsweisen haben das heute Vormittag im sogenannten Frühjahrsgutachten vorgestellt. SWR1 Berlin-Korrespondentin Lissi Kaufmann. Wie sieht's denn aus, dieses Frühjahrsgutachten?
1: Ja, nicht so dolle. 0,5% Wirtschaftswachstum in diesem Jahr, sagen die Wirtschaftsweisen. Aber was man zumindest der Bundesregierung einmal zugutehalten kann, ist, dass sie an dieser schlechten Prognose nicht so viel Schuld hat, sondern es liegt eben am Iran-Krieg. Es liegt daran, dass die Energiepreise sehr hoch sind, dadurch auch die Düngemittelpreise. Das wirkt sich wiederum auf die Lebensmittelpreise aus. Das wirkt sich alles in Deutschland aus, auf unsere Wirtschaft. Aber es ist nicht eben vorrangig was jetzt mal hier die deutsche Politik versemmelt hat, sondern was Geopolitik angeht.
0: Die Wirtschaftsweisen heißen ja nicht umsonst so, also die geben jetzt nicht nur Schulnoten, sondern die versuchen ja auch Ideen zu entwickeln, also um diesen Abwärtstrend jetzt was dagegen zu setzen, schlagen die vor, die Sozialversicherungen zu reformieren. Wie soll das ganz konkret aussehen?
1: Ja, genau. Es ist auch was die Bundesregierung tatsächlich auch schon plant. Und die gehen jetzt aber in ihren Reformvorschlägen noch ein Stückchen weiter wie das, was man im Moment schon an Vorschlägen aus der Politik hört, weil sie eben sagen, die Kosten für die Sozialversicherung, die wird steigen bis ins Jahr 2040 auf 50%. Das ist ein ganz schöner Batzen. Und das sollte abgebremst werden. Und da machen die ganz konkrete Vorschläge, was zum Beispiel die Ausgaben angeht. Die sagen, mehr stationäre Behandlungen, statt die Leute in die Krankenhäuser zu schicken. Dann der Begriff Pflegebedürftigkeit zum Beispiel muss angepasst werden, also dass nicht jeder sehr schnell pflegebedürftig wird und dann gezahlt wird. Und sie machen zum Beispiel auch Vorschläge, da denkt man gar nicht, dass das von den Wirtschaftsweisen kommt, was gesunde Ernährung angeht. Sie sagen, es muss stärker auf Prävention gesetzt werden, dass also die Kosten für die Krankenversicherung am Ende gar nicht so stark steigen. Gesunde Ernährung, Kitas und Schulen. Und sie sagen zum Beispiel auch, sie sind für die Einführung einer Zuckersteuer.
0: Was sagen Sie denn dazu? Es wurde ja gerade diskutiert, dass Kinderlose bald mehr für die Pflegeversicherung zahlen sollen.
1: Ja, die sagen natürlich, klar, es ist so, dass manche natürlich auch ungewollt kinderlos sind. Trotzdem sei es eine Frage der Gerechtigkeit, weil, also dass man das tatsächlich überdenkt und vielleicht dann tatsächlich einführt, dass die ein bisschen mehr zahlen, die Kinderlosen, weil sie ja keine Kosten haben für die Kinder, also sei es für Schule oder Ernährung oder das Studium oder wie auch immer. Und deswegen sagen die, sollte man tatsächlich drüber nachdenken. Insgesamt sollte es aber nicht darum gehen, dass die Beiträge steigen, also das schlagen sie insgesamt nicht vor, sondern das soll eben abgemildert werden, dass man auch an der Ausgabenseite schraubt.
0: SWR1 Berlin-Korrespondentin Lissi Kaufmann über das Frühjahrsgutachten der Wirtschaftsweisen hier in SWR1 Rheinland-Pfalz.

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0: Pat Benatar. Love is a Battlefield. Es ist 12:30.
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0: Der Nachrichtenüberblick jetzt mit Peter Martin Jakob.
2: Guten Tag. In Rheinland-Pfalz herrscht nach den heißen und trockenen Tagen mancherorts eine hohe Waldbrandgefahr und sie könnte noch steigen. Die Behörden rufen dazu auf, im Freien besonders vorsichtig zu sein. Tobias Koch aus der SWR Umweltredaktion.
3: Besonders im Südosten des Landes befindet sich der Waldbrandgefahrenindex des Deutschen Wetterdienstes auf der zweithöchsten Stufe. Das bedeutet, es besteht aus meteorologischer Sicht eine hohe Gefahr, dass ein Feuer im Wald ausbrechen kann. In den restlichen Landesteilen herrscht meist nur die mittlere Gefahrenstufe. Die Waldbrandgefahr bleibt auch in Richtung Wochenende hoch, steigt sogar mancherorts noch etwas an. Eine leichte Entspannung der Situation ist voraussichtlich erst am Sonntag durch Gewitter und Niederschläge zu erwarten.
2: Über deutsche Universitäten entstehen im internationalen Vergleich nur wenige Start-up-Firmen. Deutschland landet bei einer Studie, an der unter anderem die TU München und die Uni Trier beteiligt sind, unter 36 untersuchten Ländern im unteren Mittelfeld. An der Spitze stehen die baltischen Staaten und Frankreich. Die Studie schreibt, würde sich Deutschland an den erfolgreichen Ländern orientieren, könnten innerhalb der nächsten 10 Jahre mehr als 13 Millionen Arbeitsplätze entstehen. Das Landgericht Verden hat die frühere RAF-Terroristin Klette wegen schweren Raubs und anderer Straftaten zu 13 Jahren Haft verurteilt. Das Gericht sah es als erwiesen an, dass Klette gemeinsam mit Komplizen Überfälle auf Geldtransporter und Supermärkte verübt hat. Die Staatsanwaltschaft hatte 15 Jahre Haft für Klette gefordert. Die Taten ereigneten sich vor gut 20 Jahren in Niedersachsen und Nordrhein-Westfalen. Die Täter erbeuteten damals insgesamt etwa 2 Millionen Euro.
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0: Wir schauen auf die Straßen. Das Neueste aus unserer Verkehrsredaktion. Ein defektes Fahrzeug weiterhin auf der B42 Koblenz Richtung Rüdesheim zwischen der B260 Niederlahnstein und Oberlahnstein. Eine Unfallaufnahme auf der A5 Heidelberg Richtung Rheinbrücke zwischen Karlsruhe-Durlach und Karlsruhe-Mitte. Rechte Spur gesperrt, 4 Kilometer Stau. Da braucht ihr gut 20 Minuten länger in der Gegenrichtung. Ab Karlsruhe 3 Kilometer stockender Verkehr. 20 Minuten Verzögerung auch auf der A61 Koblenz Richtung Ludwigshafen zwischen Worms und dem Kreuz Ludwigshafen. Da laufen die letzten Aufräumarbeiten auf der rechten Spur. 4 Kilometer Stau. A643 Mainz Richtung Wiesbaden zwischen dem Dreieck Mainz und Wiesbaden-Dotzheim auf der gesamten Strecke immer wieder stockend. Deshalb braucht ihr da ca. 20 Minuten länger. Die B51 Trier-Bitburg ist zwischen Helenenberg und Meckel in beiden Richtungen wegen eines brennenden LKWs gesperrt. 2 Kilometer Stau da. Kommt alle gut an. Und genießt das Rheinland-Pfalz-Wetter hochsommerlich heute am Mittwoch. Bis zu 33 Grad. Gut haben es alle, die da eine hier in einen Baggersee oder ein Freibad machen dürfen. Also genießt die Sonne. Heute Nacht kühlt es dann runter. Zum Durchlüften geeignete 15 bis 8 Grad. Bevor es dann morgen wieder heiß wird, bei bis zu 30 Grad, aber nicht mehr ganz so heiß wie heute, gibt es wieder viel Sonne. Und dann am Freitag geht es wieder über die 30 Grad Marke drüber. Das zeigt der SWR1 Rheinland-Pfalz Wettertrend. Es kann dann örtlich aber auch gewittern. 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Schweißtropfen wären geeigneter an dieser Stelle. Aber wir nehmen auch die Tränen. Ich bin Veit Berthold. Solange es hier Freudentränen sind, ist doch alles gut.
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0: die kurzen Hosen bei der Arbeit, schreibt ein SWR1-Hörer, als ob mich ein Bankmitarbeiter schlechter berät, nur weil er Shorts trägt oder ein T-Shirt. Andere wiederum finden schon, dass ein Bankberater in Bermudas jetzt nicht sonderlich vertrauenswürdig aussieht. Lassen Sie uns mal über Ihre Finanzierung sprechen. In Flipflops. Ehrlich jetzt? Also, was geht wo bei der Arbeit? SWR1-Hörer Tom hat uns dazu eine Sprachnachricht geschickt.
1: Ja, ich habe jahrelang als Vertriebstrainer gearbeitet, zusätzlich noch Etiketteschulungen gegeben. Ich bin immer der Meinung, es hat was damit zu tun mit den kurzen Hosen. Habe ich Kundenkontakt, ja oder nein? Mhm. Wenn ich Kundenkontakt habe, bin ich in Räumen, die klimatisiert sind, ja oder nein? Welche Art von kurzen Hosen trage ich? Also wenn es eine schicke kurze Hose ist, bin ich der Meinung, dass ich das sowohl im Autohaus als auch in der Bank oder in sonstigen Geschäften tragen kann. Man hat da so ein bisschen den Wandel gemerkt in den Jahren. Früher bist du in jeder Bank mit Krawatte rumgestanden, in jedem Autohaus hattest du eine Krawatte und einen Anzug an. Heutzutage sagt der Hersteller, wir verkaufen sportliche Fahrzeuge, also möchten wir auch, dass unsere Mitarbeiter nicht aussehen, wie wenn sie irgendwie auf eine Beerdigung gehen. Also von der Sicht her, ich glaube, das hat sich alles gewandelt und das ist immer im Sinne des, zum einen des Geschäftsführers, der solche Sachen vorgibt und dann natürlich auch, wie tolerant ist der Betrieb. Also ich bin durchaus der Meinung, dass kurze Hosen in jedem Bereich gehen, weil selbst wenn ich Anwalt bin und trage eine Robe, kann ich auch unter der Robe eine kurze Hose tragen, weil es im Sommer eh fürchterlich heiß ist.
0: Guter Gedanke. Also künftig ziehe ich einfach die kurze Hose unter die lange und dann ziehe ich, je nachdem, wie ich gerade Lust habe, die lange Hose aus und hab die kurze noch an. Das ist doch eine Idee, oder? An dieser Stelle habe ich auch Kundenkontakt mit so um den 230.000, die gerade dieses Programm hören. Vielen Dank fürs Einschalten.
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0: Sind wir Männer eigentlich lebensfähig ohne Frauen? Nein, sagt die Natur. Also denn wir Männer brauchen ja schließlich mal mindestens eine Frau, um überhaupt das Licht der Welt zu erblicken. Ja, und er hier sagt's auch, nur ein bisschen anders.
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2: Dass Männer oft schusseliger sind als Frauen, ist ein absolutes Klischee. Das aber stimmt. Es passiert im Haushalt.
3: Schatz, wo ist denn nochmal hier der Pfannenwender?
2: Die Frau sagt, der ist in der oberen Schublade links. Er geht hin und sagt,
3: da ist er nicht.
2: Frau geht hin, öffnet die Schublade, gibt ihm den Pfannenwender. Zweitens Supermarkt, er soll Backpulver kaufen, ruft aus dem Supermarkt an und fragt,
3: wo steht denn das Backpulver?
2: Und danach kommt er mit Mehl und Vanillezucker nach Hause, aber ohne Backpulver. Und Fallbeispiel 3.
3: Schatz, wo ist denn schon wieder meine Brille?
2: Und er sucht auf der Ablage im Flur, im Regal, auf dem Nachttisch. Und wenn er dann feststellt, dass er die Brille die ganze Zeit auf hatte, sagt er,
3: Schatz, ich hab sie auf. Das musst du mir doch sagen.
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21: Mit einer Gefahrenstelle aus unserer Verkehrsredaktion. Vorsicht, ein defektes Fahrzeug auf der B9 Bonn Richtung Koblenz. Steht da zwischen dem Abzweig nach Namedi und Andernach in einer Kurve. Bitte sehr gut aufpassen, dass da nichts passiert. Kommt alle gut an.
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22: 13 Uhr im Studio Peter-Martin Jakob. In Rheinland-Pfalz ist die Waldbrandgefahr hoch. Die Bundesregierung will mehr gegen Menschenhandel tun. Das Wetter in Rheinland-Pfalz sonnig, ein paar Quellwolken, 26 bis 33 Grad. In Rheinland-Pfalz herrscht nach den heißen und trockenen Tagen mancherorts eine hohe Waldbrandgefahr und sie könnte noch steigen. Die Behörden rufen dazu auf, im Freien besonders vorsichtig zu sein. Tobias Koch aus der SWR Umweltredaktion.
23: Besonders im Südosten des Landes befindet sich der Waldbrandgefahrenindex des Deutschen Wetterdienstes auf der zweithöchsten Stufe. Das bedeutet, es besteht aus meteorologischer Sicht eine hohe Gefahr, dass ein Feuer im Wald ausbrechen kann. In den restlichen Landesteilen herrscht meist nur die mittlere Gefahrenstufe. Die Waldbrandgefahr bleibt auch in Richtung Wochenende hoch, steigt sogar mancherorts noch etwas an. Eine leichte Entspannung der Situation ist voraussichtlich erst am Sonntag durch Gewitter und Niederschläge zu erwarten.
22: Die Bundesregierung will mehr gegen Menschenhandel tun. Das Kabinett hat einen Gesetzentwurf auf den Weg gebracht, mit dem Täter und auch Kunden besser verfolgt werden können, etwa bei Zwangsprostitution, aber auch in Baufirmen, auf Schlachthöfen oder in Nagelstudios. Justizministerin Hubig erklärte, wer wissentlich solche Leistungen in Anspruch nehme, dürfe nicht straffrei davonkommen. Der Kanzler und seine Ministerinnen und Minister haben außerdem eine Investitionspflicht für Streamingdienste in Deutschland beschlossen. Sie wollen damit die deutsche Filmbranche stärken. Der Anteil der Teilzeitbeschäftigten in Deutschland hat einen neuen Höchststand erreicht. Wie das Statistische Bundesamt mitteilte, haben vergangenes Jahr knapp 32% aller Angestellten in Teilzeit gearbeitet. Dabei zeigen sich deutliche Unterschiede zwischen den Geschlechtern. Aus der SWR-Wirtschaftsredaktion Petra Thiele.
0: Während 2025 jede zweite Frau einen Teilzeitjob hatte, traf dies nur auf jeden siebten Mann zu. Allerdings ist der Anteil von Männern mit reduzierter Stundenzahl stärker gestiegen als bei den Frauen. Vor 10 Jahren arbeitete nur jeder zehnte Mann in Teilzeit. Insgesamt hat die durchschnittliche Wochenarbeitszeit bei Teilzeitbeschäftigten seit 2015 zugenommen. Sie ist nach den Berechnungen der Statistiker von rund 19 Stunden auf 21 Stunden gestiegen.
22: Über deutsche Universitäten entstehen im internationalen Vergleich nur wenige Start-up-Firmen. Deutschland landet bei einer Studie, an der unter anderem die TU München und die Uni Trier beteiligt sind, unter 36 untersuchten Ländern im unteren Mittelfeld. An der Spitze stehen die baltischen Staaten und Frankreich. Die Studie schreibt, würde sich Deutschland an den erfolgreichen Ländern orientieren, könnten innerhalb der nächsten 10 Jahre mehr als 13 Millionen Arbeitsplätze entstehen. Das Landgericht Verden hat die frühere RAF-Terroristin Klette wegen schweren Raubs und anderer Straftaten zu 13 Jahren Haft verurteilt. Das Gericht sah es als erwiesen an, dass Klette gemeinsam mit Komplizen Überfälle auf Geldtransporter und Supermärkte verübt hat. Die Staatsanwaltschaft hatte 15 Jahre Haft für Klette gefordert. Die Taten ereigneten sich vor gut 20 Jahren in Niedersachsen und Nordrhein-Westfalen. Die Täter erbeuteten damals insgesamt etwa 2 Millionen Euro. Die spanische Polizei hat die Zentrale der regierenden Sozialistischen Partei in Madrid durchsucht. Ziel ist es laut Medienberichten gewesen, Informationen über eine mögliche illegale Parteifinanzierung zu sammeln. Der Einsatz sei gerichtlich angeordnet gewesen. Die Partei von Ministerpräsident Sanchez ist mit Korruptionsvorwürfen konfrontiert. Unter anderem wird gegen enge Vertraute sowie gegen Familienmitglieder des Regierungschefs ermittelt. Die Zeit 13.04 Uhr.
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21: Passt bitte weiterhin gut auf der B9 Bonn Richtung Koblenz. Zwischen dem Abzweig nach Namedy und Andernach steht ein defektes Fahrzeug auf der rechten Spur in einer Kurve. Dann die A5 Heidelberg Richtung Rheinbrücke. Zwischen Karlsruhe-Durlach und Karlsruhe-Mitte hier ein Unfall, rechte Spur gesperrt. 7 Kilometer Stau, da braucht ihr eine Dreiviertelstunde länger. In der Gegenrichtung ab dem Dreieck Karlsruhe 3 Kilometer stockend. 20 Minuten plus im Moment auf der A61 Koblenz Richtung Ludwigshafen. Zwischen Worms und dem Kreuz Ludwigshafen, da laufen die Aufräumarbeiten auf der rechten Spur 4 Kilometer Stau. A643 Mainz Richtung Wiesbaden zwischen dem Dreieck Mainz und Wiesbaden-Dotzheim. Auf der gesamten Strecke kommt es immer wieder zu stockendem Verkehr. Deshalb braucht ihr da ca. 20 Minuten länger. Es brennt ein LKW auf der B51 Trier-Bitburg. Deshalb ist die Strecke gesperrt zwischen Helenenberg und Meckel in beiden Richtungen wegen des Feuerwehreinsatzes. Es gibt auch jeweils in beiden Richtungen 2 Kilometer Stau. Kommt gut an!
20: Das Rheinland-Pfalz-Wetter
21: ist heiß und sonnig bei bis zu 33 Grad heute. In der Nacht kühlt es dann runter auf 15 bis 8 Grad. Und morgen wird es wieder heiß, aber nicht so ganz wie heute bei bis zu 30 Grad und viel Sonne, ist aber weiterhin sommerlich. Auch am Freitag, dann wird es aber wieder über die 30 Grad Marke gehen. Das zeigt der SWR1 Rheinland-Pfalz-Wettertrend. Dann ziehen aber auch ein paar Wolken rein und es kann örtlich Gewitter geben.
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21: 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Here I go again. Das kann ich so sagen und dann klingt das natürlich so lala. Aber wenn Whitesnake das singen, dann klingt das so lala. Here I go again.
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0: Neue Gefahrenstelle aus unserer SWR1-Verkehrsredaktion. Vorsicht auf der B36 Rastatt Richtung Karlsruhe. Zwischen dem Abzweig nach Forchheim und Karlsruhe Grünwinkel. Eine ungesicherte Unfallstelle da. Jetzt bitte gut aufpassen, dass da nicht noch mehr passiert und gut ankommen. Die rheinland-pfälzischen Jugendämter suchen dringend Pflegefamilien. Also Menschen, die Kindern ein Zuhause auf Zeit oder manchmal auch länger geben. Familie Schäfer aus Schwegenheim in der Südpfalz kann mitreden, denn die haben das vor einigen Jahren gemacht, haben diesen Schritt gewagt. Eigentlich wollten die beiden zunächst nur Bereitschaftspflege machen, also Kindern für kurze Zeit bei sich zu Hause aufnehmen. Doch daraus wurde dann mehr, viel mehr. Hallo Herr Schäfer.
1: Ja, hallo.
0: Wie kam es denn vor 5 Jahren zu dieser Entscheidung, dass Sie gesagt haben, das machen wir jetzt?
1: Also es war so, dass meine Frau mich darauf angesprochen hat. Wir haben spät zueinander gefunden und deshalb überlegt, ob wir nochmal den Schritt mit eigenen Kindern gehen. Und dann war aber die Entscheidung, man wird sich beim Jugendamt auf eine Anfrage melden, dass man das vorhat, Pflegekinder aufzunehmen und so weiter.
0: Was war denn Ihre Motivation, dass Sie gesagt haben, ich will das auch?
1: Ja, dadurch, dass ich selbst in die Beziehung, in die Ehe keine eigenen Kinder reinbekomme und trotzdem aber schon immer von anderen ehrenamtlichen Tätigkeiten Kontakt hatte mit Jugendlichen, war es für mich irgendwie auch interessant, ganz kleine Kinder mal bei der Entwicklung zu begleiten. Das war der Schritt, wo mich dann meine Frau quasi dazu gebracht hat, da mitzumachen. Ne?
0: Mittlerweile haben Sie 3 Pflegekinder bei sich und erinnern Sie sich noch, als der Anruf kam und Ihnen jemand sagte, also jetzt kommt ein Säugling zu Ihnen und jetzt können Sie mal Windeln wechseln?
1: Ja, das war jo eine ganz spannende Zeit, weil das war Beginn der Corona-Pandemie. Und meine Frau hat mich im Geschäft erreicht und hat gesagt, Peter, jetzt kannst du dein Kinderbett von dem Speicher holen, denn ich fahre jetzt auf Landau und werde einen 7 Monate alten Junge holen.
0: Jetzt muss man ja sagen, die allermeisten Kinder kommen aus wirklich sehr schwierigen familiären Verhältnissen. Oft ist da Alkohol, Drogen in der Schwangerschaft im Spiel. Wie schafft man das dann als Pflegeeltern da auch emotional mit klarzukommen, was da eigentlich geschehen ist?
1: Ich glaube, man muss es ein Stück weit trennen können. Ich und meine Frau sind für die Kinder da und deren beste Entwicklung. Nicht zu bewerten, was die leiblichen Eltern vielleicht falsch gemacht haben.
0: Also im Grunde einfach den Kindern Normalität schenken?
1: Genau, in unserem eigenen Familienumfeld, wo wir auch durch Freunde, Eltern, Geschwister auch unterstützt werden.
0: Sagt Peter Schäfer aus Schwegenheim über sein Leben als Pflegevater. Vielen Dank für Ihren Einsatz. Ihnen und Ihrer ganzen Familie weiterhin alles Gute.
1: Ja, vielen Dank. Gute Zeit.
0: Danke.
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0: Es ist 13:30.
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0: Der Nachrichtenüberblick jetzt mit Peter-Martin Jakob.
2: Guten Tag. Hohe Außentemperaturen waren offenbar die Ursache für den Gasaustritt aus einem Tank gestern in Raumbach im Kreis Bad Kreuznach. Nach Angaben des zuständigen Energieversorgers hatte sich das Sicherheitsventil an dem Tank geöffnet, weil der Druck zu hoch geworden war. Sibylle Jacobi.
3: Ähnlich wie bei einem Schnellkochtopf wird überschüssiger Druck über das Sicherheitsventil kontrolliert abgelassen, erklärt der zuständige Energieversorger Westfalengas. Das Ventil schließe dann wieder automatisch. Ein zu hoher Druck könne entstehen, wenn ein frisch befüllter Tank vor einer Haus- oder Hallenwand stehe und sehr hohen Temperaturen ausgesetzt sei, so das Unternehmen. Das komme aber äußerst selten vor. In Raumbach hatten gestern Anwohner die Feuerwehr gerufen, weil der Tank zischende Geräusche von sich gab und es nach Gas roch. Die Feuerwehr räumte die benachbarten Häuser und kühlte den Tank. Schließlich kam ein Spezialunternehmen, um den Tank zu leeren.
2: In Teilen von Rheinland-Pfalz herrscht wegen der Hitze hohe Waldbrandgefahr. Besonders im Südosten des Landes steht der Waldbrandgefahrenindex des Deutschen Wetterdienstes auf der zweithöchsten Stufe. In den nächsten Tagen könnte sich die Lage noch weiter verschärfen. Landesforsten Rheinland-Pfalz erinnert daran, dass im Wald nicht geraucht oder ein Feuer entfacht werden darf. Die Situation dürfte sich voraussichtlich erst am Sonntag wieder entspannen. Dann werden Gewitter und Niederschläge erwartet. In Saarbrücken muss der Stadtrat neu gewählt werden. Das hat das Oberverwaltungsgericht des Saarlandes entschieden und die Wahl von 2024 für ungültig erklärt. Geklagt hatte ein AfD-Mitglied. Seine Partei war damals von der Wahl ausgeschlossen worden, weil sie laut Landesverwaltungsamt 2 Wahlvorschläge eingereicht hatte und eine Doppelbewerbung unzulässig sei. Der Kläger argumentierte, einer der beiden Wahlvorschläge sei zurückgenommen worden. Dieser Ansicht folgte das Gericht. Damit wird das Land verpflichtet, die Neuwahl anzuordnen.
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0: Wir schauen auf die Straßen. Das Update aus der SWR1 Rheinland-Pfalz Verkehrsredaktion. Ein Unfall auf der A5 Frankfurt Richtung Karlsruhe. Zwischen Karlsruhe Nord und Karlsruhe Mitte. Die rechte Spur ist deshalb gesperrt. 2 Kilometer Stau. Aufräumarbeiten laufen weiter auf der A61 Koblenz Richtung Ludwigshafen zwischen dem Kreuz Frankenthal und dem Kreuz Ludwigshafen, nachdem da ein LKW gebrannt hat. 4 Kilometer Stau nur noch, das war schon deutlich länger heute. Verzögerung im Moment noch 20 Minuten. Ebenso 20 Minuten braucht er länger auf der A643 Mainz Richtung Wiesbaden. Zwischen Mainz-Gonsenheim und Wiesbaden-Dotzheim wegen der Baustelle da 4 Kilometer Stau. Die B51 nach Trier-Bitburg zwischen Helenenberg und Meckel in beiden Richtungen nach einem LKW-Brand gesperrt. Kommt alle gut an und genießt vor allen Dingen das fantastische Wetter heute Nachmittag. Also zumindest ist es fantastisch für alle, die Zeit haben und vielleicht sich abkühlen können bei bis zu 33 Grad, wenn mir das alles zu heiß ist. Gegen 13:50 haben wir ein paar Abkühltipps auch für zu Hause und damit meine ich keine Klimaanlage. Das gleich hier. Heute Nacht dann aber für alle Abkühlungen. Bei 15 bis 8 Grad ist Durchlüften angesagt. Morgen wird es nämlich wieder bis zu 30 Grad heiß. Viel Sonne auch am Freitag bei weit über 30 Grad wieder. Dann kann es örtlich auch Gewitter geben. Der Mittwoch mit Veit Berthold, mit Roxette und vor allen Dingen mit euch.

habe das heute Morgen hier zu den Kolleginnen und Kollegen gesagt. Also so ein bisschen Bock habe ich schon auf die Fußball-WM. Ja, ich weiß, das klingt jetzt noch nicht so super euphorisch, aber

0: unaufgeregt und bodenständig. Doch lautes Klappern gehört hier zum Geschäft. Unzählige Störche klappern auf den Dächern der Fachwerkhäuser in ihren Nestern. Und etwas außerhalb der idyllischen Altstadt, am sogenannten Homeground, da werden sie es in den nächsten Tagen auch wieder tun. Dieses laute Klappern fürs eigene Geschäft.
1: Wir wollen Weltmeister werden. Das ist für mich nach wie vor ein Unterschied, ob man sagt, wir werden Weltmeister, wir wollen das werden.
0: Julian Nagelsmann bleibt bei seiner Ansage von 2024.
1: Wir wollen das und jeder Spieler, der nominiert ist, ist in der Pflicht, das auch jeden Tag zu zeigen und jeden Tag alles dafür zu tun.
0: Beim WM-Testspiel am Sonntag in Mainz wollen Bundestrainer und Team Werbung in eigener Sache machen.
1: Mein Job ist, mit der Mannschaft zusammen die Momente zu kreieren, die euch dazu veranlassen, positiv zu sein. Und das ist jetzt auch schon das Spiel gegen Finnland, dann gegen die USA. Auch da sind schon Momente, die natürlich nicht alles entscheidend sind, aber wo wir ähnlich wie in den letzten 7 Spielen, die wir alle gewonnen haben, ist unser Job, auch die beiden Spiele, wenn es geht, zu gewinnen.
0: Und dafür startet die Mannschaft in Herzogenaurach gemeinsam in die WM-Vorbereitung.
1: Die sind alle heiß und haben Bock.
0: Mit Manuel Neuer als alter Neuer Nummer 1. Aber noch ohne Kai Havertz, der am Samstag mit dem FC Arsenal im Champions-League-Finale gegen Paris spielt. Für alle anderen geht es ab sofort darum,
1: das zu beeinflussen, was wir beeinflussen können und dadurch Euphorie zu wecken. Ich glaube, durch Worte wird es sehr, sehr schwer. Wir müssen Taten zeigen, wir müssen handeln, wir müssen ins Handeln kommen. Deswegen bin ich auch froh, wenn es dann endlich losgeht und wir nicht mehr so viel palabern müssen, sondern einfach Fußball spielen.
0: Und das Klappern. Nur noch das Geschäft der Störche ist auf den Dächern der Fachwerkhäuser in Herzogenaurach.
2: Sehr gut, also ich bin ja schon wieder ein bisschen mehr motiviert worden, ne? Durch das Palabern von Nagelsmann. Die letzten 7 Spiele gewonnen. Also dann freuen wir uns auf Anpfiff. Am Sonntag um 20.45 Uhr in Mainz. Testspiel Deutschland gegen Finnland auf dem Weg zur Fußball-WM. Läuft bei den Kollegen im ZDF für alle, die keine Tickets haben. Und natürlich auch die Infos hier.
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1: Ist es. In Rheinland-Pfalz, hier ist SWR1, aber wir lassen euch ja wohl nicht hängen. Hallo, also bei Temperaturen über 30 Grad stöhnt der ein oder andere in der eigenen Bude dann auch mal gerne vor sich hin, weil keine Klimaanlage und so. Wie bekommen wir das runtergekühlt? Michael Herr aus unserer SWR1 Umweltredaktion mit seinen Top 3 Runterkühl-Hits und Tipps.
2: Tipp 1, wenn es irgendwie geht, die Sonnenstrahlen erst gar nicht in die Wohnung reinlassen, heißt also tagsüber die Fenster verdunkeln und zwar am besten von außen. Wer keine Jalousien oder Rollläden dafür hat, kann auch einfach ein dünnes Handtuch so ins Fenster einklemmen, dass der Stoff das Glas von außen abdeckt. Mhm. Tipp Nummer 2, Elektrogeräte, die man nicht braucht, ausschalten. Fast jeder Apparat erzeugt immer auch ein bisschen Wärme und die brauchen wir eben im Sommer nicht in der Wohnung. Daher den Drucker ausschalten, wenn man ihn nicht braucht, den Wäschetrockner erst recht, denn im Sommer trocknet die Wäsche günstiger in der Wohnung auf dem Ständer. Wenn das alles nichts bringt, hilft noch Tipp Nummer 3, ein Handtuch mit kaltem Wasser übergießen und in den Nacken legen. Das macht die Hitze sehr schnell deutlich erträglicher.
1: Also wir hören, Handtücher sind sehr geeignet. Entweder man verdeckt das Fenster oder man verdeckt seinen Nacken. Eisgekühlt. Und dann lässt sich das mit den 30 Grad und mehr gut angehen.
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10: Mit einer neuen Gefahrenstelle aus unserer Verkehrsredaktion. Vorsicht, eine Seilwinde liegt auf der A3 Köln Richtung Frankfurt in Höhe Wiesbadener Kreuz. Hans Lohmann steht schon hier. Ich bin Veit Berthold, der kommt gleich. Ich gehe dann mal in den Feierabend, aber hör natürlich zu, ist doch klar.
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11: 14 Uhr im Studio, Peter Martin Jakob. Die Bundesregierung beschließt mehrere neue Gesetzesvorhaben. In Rheinland-Pfalz ist die Waldbrandgefahr hoch. Das Wetter im Land sonnig, ein paar Quellwolken, 26 bis 33 Grad. Das Bundeskabinett hat einige Gesetzesvorhaben im Baurecht beschlossen. Ziel ist es, Planungsverfahren zu beschleunigen und mehr Wohnraum zu schaffen. Nach den Worten von Bundesbauministerin Huberts bekommt der Wohnungsmarkt in Zukunft Vorfahrt. Aus Berlin Dagmar Pepping.
12: Für diese Vorfahrt können Kommunen mit einem angespannten Wohnungsmarkt künftig erklären, dass es ein überragendes öffentliches Interesse am Wohnungsbau gibt. Das bedeutet, ein Bauprojekt hat Priorität vor anderen Interessen, zum Beispiel Denkmal- oder Naturschutz. Außerdem sieht die Gesetzesänderung schnellere Umweltprüfungen vor. Mehr Tempo soll es auch bei Planungsverfahren geben. Die sollen künftig maximal 2 Jahre dauern, sagt die Bauministerin. Auch bei der Digitalisierung soll es vorangehen. Wer bauen will, soll sein Verfahren künftig online verfolgen können und nicht mehr im Rathaus warten müssen, so Huberts.
11: Die Bundesregierung will außerdem mehr gegen Menschenhandel tun. Das Kabinett hat einen Gesetzentwurf beschlossen, mit dem Täter und auch Kunden besser verfolgt werden können. Etwa bei Zwangsprostitution, aber auch in Baufirmen, auf Schlachthöfen oder in Nagelstudios. Justizministerin Hubig erklärte, wer wissentlich solche Leistungen in Anspruch nehme, dürfe nicht straffrei davonkommen. Schließlich wurde im Kabinett eine Investitionspflicht für Streamingdienste in Deutschland beschlossen. Damit soll die deutsche Filmbranche gestärkt werden. Der Anteil der Teilzeitbeschäftigten in Deutschland hat einen neuen Höchststand erreicht. Wie das Statistische Bundesamt mitteilte, haben vergangenes Jahr knapp 32% aller Angestellten in Teilzeit gearbeitet. Dabei zeigen sich deutliche Unterschiede zwischen den Geschlechtern. Aus der SWR-Wirtschaftsredaktion Petra Thiele.
13: Während 2025 jede zweite Frau einen Teilzeitjob hatte, traf dies nur auf jeden siebten Mann zu. Allerdings ist der Anteil von Männern mit reduzierter Stundenzahl stärker gestiegen als bei den Frauen. Vor 10 Jahren arbeitete nur jeder zehnte Mann in Teilzeit. Insgesamt hat die durchschnittliche Wochenarbeitszeit bei Teilzeitbeschäftigten seit 2015 zugenommen. Sie ist nach den Berechnungen der Statistiker von rund 19 Stunden auf 21 Stunden gestiegen.
11: In Teilen von Rheinland-Pfalz herrscht wegen der Hitze hohe Waldbrandgefahr. Besonders im Südosten des Landes steht der Waldbrandgefahrenindex des Deutschen Wetterdienstes auf der zweithöchsten Stufe. In den nächsten Tagen könnte sich die Lage auch noch weiter verschärfen. Landesforsten Rheinland-Pfalz erinnert daran, dass im Wald nicht geraucht oder ein Feuer entfacht werden darf. In Saarbrücken muss der Stadtrat neu gewählt werden. Das hat das Oberverwaltungsgericht des Saarlandes entschieden und die Wahl von 2024 für ungültig erklärt. Geklagt hatte ein AfD-Mitglied. Seine Partei war damals von der Wahl ausgeschlossen worden, weil sie laut Landesverwaltungsamt zwei Wahlvorschläge eingereicht hatte und eine Doppelbewerbung unzulässig sei. Der Kläger argumentierte, einer der beiden Wahlvorschläge sei zurückgenommen worden. Dieser Ansicht folgte das Gericht. Der angekündigte Abzug von 5.000 US-Soldaten könnte in den betroffenen Regionen in Deutschland tausende Jobs kosten. Das zeigt eine Studie des Zentrums für europäische Wirtschaftsforschung in Mannheim und der Kölner Universität. Die Forscher haben ausgerechnet, dass pro abgezogenem Soldaten eine halbe Vollzeitstelle im Umkreis des jeweiligen Stützpunkts wegfällt. Zum Beispiel, weil dort die Kaufkraft der Soldaten und die Nachfrage der Militärbasen nach lokalen Gütern und Dienstleistungen ausbleiben. SWR Nachrichten für Rheinland-Pfalz, die Zeit 14.04 Uhr.
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10: Bitte passt weiter besonders gut auf der A3 Köln Richtung Frankfurt in Höhe Wiesbadener Kreuz. Immer noch eine Seilwinde auf der Fahrbahn. A61, Koblenz Richtung Ludwigshafen, zwischen Bornheim und Alzey, Baustelle 3 Kilometer Stau, Viertelstunde Verzögerung. A61, nochmal Koblenz Richtung Ludwigshafen, jetzt zwischen Kreuz Frankenthal und Kreuz Ludwigshafen gibt es Aufräumarbeiten auf der rechten Spur, 3 Kilometer Stau, auch hier braucht ihr eine Viertelstunde länger. A643, Wiesbaden Richtung Mainz, zwischen Mainz-Mombach und Dreieck-Mainz, 3 Kilometer stockend. Die B51, Trier-Bitburg, ist zwischen Helenenberg und Meckel, in beiden Richtungen nach einem LKW-Brand gesperrt. Ich wünsche euch gute Fahrt. Kommt gut und sicher an.
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10: Das ist heiß, aber vielleicht auch nass. Also ein kurzer Schauer ist heute Nachmittag vereinzelt mal möglich aus den Quellwolken, die sich bilden. Aber ansonsten Sommer und Hitze mit 26 Grad auf den Hunsrückhöhen und 33 Grad maximal an der Weinstraße. Kommende Nacht wird es kühler als in den letzten Nächten, 15 bis 8 Grad. Oft ist der Himmel sternenklar. Und im SWR 1 Rheinland-Pfalz Wettertrend, morgen Sonne von früh bis spät, aber etwas kühler, 24 bis 31 Grad. Freitag wird es wieder heißer bis 33 Grad. Viel Sonne, im späteren Verlauf dann ein paar mehr Wolken im Norden des Landes mit örtlichen gewittrigen Schauern.
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10: Mit Hans Lohmann und mit Whitney Houston und mit Andreas Burani. All die spiele ich für euch, lege ich gleich auf und los geht's mit When You're Gone mit Brian Adams.
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0: Die wichtigste Frage dieser Woche wird natürlich auch intensiv diskutiert hier in SWR1 Rheinland-Pfalz. Und zwar, ist es jetzt gerade schön heiß oder zu heiß? Kann man so und so sehen. SWR1-Hörer Lars von Mühlen schlägt per WhatsApp-Nachricht auf jeden Fall mal auf den Studiobildschirm vor, Arbeit zu sparen bei den Temperaturen. Und zwar, indem man das nasse Handtuch aus der Waschmaschine raus dann gar nicht mehr auf die Leine hängt, sondern gleich um den Hals, also kühlend und trocknend gleichzeitig. Sehr gute Idee, zur Nachahmung empfohlen. Und dann kommen wir zur kurzen Hose und zu frei sichtbaren Männerbeinen. Alternativlos bei der Hitze oder ein modischer Offenbarungseid dort, wo Ernsthaftigkeit gefragt ist, bei dem, der so eine Hose trägt oder auch nicht. Ja, und das mit der Ernsthaftigkeit, das ist ganz sicher eigentlich der Fall bei SWR1-Hörer Markus Buchal aus Hasloch in der Vorderpfalz, der ganz in der Nähe in Böhl-Egelheim im Außendienst unter anderem Vollstreckungen macht, also den Leuten ans Geld will. Hallo, Herr Buchal.
1: Guten Tag.
0: Und die Leute, die unbedingt zahlen müssen, also die Sie da vollstrecken, gucken die aufs Beinkleid?
1: Nein.
0: Völlig Wurst.
1: Sind es, um das mal so auszudrücken, Dauerkunden, also man kennt sich.
0: Ach so.
1: Oder die neuen, nee, das ist eigentlich, ist es wurscht.
0: Oder im Gegenteil, wenn Sie da mit einer wunderbar bunten Bermuda-Shorts ankommen, lockert das vielleicht die Sache ganz gut noch auf.
1: Das kommt hinzu, weil je lockerer man unterwegs ist, umso eher funktioniert es. Man ist ja plus minus als Sozialarbeiter unterwegs. Dann,
0: ja. Also eher salopp, das erleichtert das Geschäft sogar noch, würden Sie sagen.
1: Genau, genau.
0: Was passt zu den Bermudas dann noch ganz gut, wenn Sie unterwegs sind?
1: Ja, Flipflop, ein T-Shirt.
0: Aber T-Shirt schon mit Ärmeln oder eher so im Stranddesign?
1: Nee, um Gottes Wille, mit Ärmel, ja. Das ist richtig.
0: Also ein bisschen Seriosität dann doch, wenigstens beim T-Shirt.
1: Ja, genau. Oder auch mal ein Polohemd oder so, das ist kein Thema. Aber eher locker flockig und ja, dann kommt man ganz anders rüber, mehr oder weniger.
0: Dann drücke ich die Daumen, dass das so bleibt mit Ihren Stammkunden.
1: Werde ich gleich wieder testen.
0: Gut, dann alles vielen Dank fürs Gespräch. Alles Gute.
1: Gerne.
0: Ne? Tschüss.
1: Jo, gut, tschüss.
0: Und ihr fragt euch, wo bleiben eigentlich bitteschön die Frauen bei der Betrachtung? Ja, hier, bitteschön, in dieser Sprachnachricht, die eingegangen ist.
2: Hier ist die Martina aus Hauweile. Also bei mir auf dem Unicampus hier in Mainz an der Pforte dürfen wir auch kurze Hose anziehen. Wir kriegen ja die Kleidung auch gestellt. Das mache ich auch sehr gerne, weil bei dem heißen Wetter ist das sehr angenehm. Dann können die Leute gern meine Spatzebeine sehen. Es gibt natürlich auch Kollegen, die halt keine anziehen, aber das ist ja jedem selber überlassen. Man schwitzt hier, wenn dann so schön Wetter ist, eigentlich schon genug.
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0: Geschmäcker sind ja verschieden, aber ganz ehrlich, kennt ihr einen schlechten Eurythmics-Song? Ich nicht. Ich kenne keinen. Auch nicht Who's That Girl. Es ist eine Minute nach 2:30.
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0: Aus unserer Nachrichtenredaktion, Peter Martin Jakob.
2: Guten Tag. Deutsche Sicherheitsbehörden sollen mehr Befugnisse bekommen, um Cyberangriffe auf Unternehmen und Behörden zu stoppen. Das Bundeskabinett hat dazu ein Gesetz auf den Weg gebracht. So soll das Bundeskriminalamt in Zukunft IT-Systeme von mutmaßlichen Angreifern stilllegen können. Ein Paprikagewürz der Marke Sundhat darf wegen eines möglichen krebserregenden Schimmelpilzes darin nicht genutzt werden, warnt das Portal Lebensmittelwarnung.de. Es handelt sich demnach um die Gewürzzubereitung Achipul Biber mit dem Mindesthaltbarkeitsdatum 30.10.27. Das Produkt müsse unbedingt in die Supermärkte und Läden zurück. Die Gewürzzubereitung des Mannheimer Herstellers BLG Kardessler GmbH wird bei Kaufland in Baden-Württemberg, Bayern, Hessen, Rheinland-Pfalz und im Saarland verkauft. Die Polizei hat im pfälzischen Wachenheim eine Kornnatter eingefangen, die dort bereits am Pfingsten gesichtet wurde. Beamte und ein Experte erwischten die rot gefärbte 1,20 Meter lange Schlange gestern Abend in einer Hauseinfahrt. Sie kam in eine Auffangstation in Gossersweiler-Stein. Kornnattern kommen aus Amerika, sind ungiftig und gelten als harmlos. Unklar ist, wo sie herkamen. Die Wanderausstellung Fußballfieber macht ab heute Station in Mainz und zwar im Landesmuseum. Vorher war sie schon in Koblenz und Kaiserslautern zu sehen und ist jetzt speziell auf Mainz zugeschnitten worden. Eröffnung ist um 18 Uhr. SWR-Reporter Stefan Schmelzer.
3: So gibt es zum Beispiel ein extra entworfenes Wandgemälde. Unter dem Motto einmal 05er, immer 05er haben dabei Fans zusammen mit der Street-Art-Szene gearbeitet. Ebenfalls extra für die Ausstellung wurde ein Cartoon gezeichnet, der Mainzer Motive mit dem Fußball kombiniert. Außerdem gibt es viele tolle Erinnerungsstücke, zum Beispiel die Fußballschuhe vom ehemaligen 05-Kicker Michael Turk, aber auch die vom Ehrenspielführer der Nationalmannschaft Fritz Walter. Und auch die ersten deutschen Meisterinnen im Frauenfußball der TuS Wörstadt werden gebührend geehrt.
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0: Und es geht nur ziemlich kurz auf die Straßen. SWR1, der aktuellste Verkehrsservice für Rheinland-Pfalz, sieht gut aus auf den Straßen mit einer Ausnahme. A61 Koblenz Richtung Ludwigshafen. Zwischen Kreuz Frankenthal und Kreuz Ludwigshafen gibt es Aufräumarbeiten auf der rechten Spur. Deshalb 3 Kilometer Stau. Eine Viertelstunde dauert es länger. Ich wünsche euch gute Fahrt. Kommt gut und sicher an. Und das Wetter ist wieder mal heiß und wieder mal sonnig, aber nicht makellos. Einige Quellwolken bringen vereinzelt auch mal einen kurzen Schauer. Kann zumindest so sein, muss nicht überall nass werden. Viel wird es ohnehin nicht. Und an den meisten Orten bleibt es wahrscheinlich trocken. 26 bis 33 Grad Höchstwerte kommende Nacht. Kühlt es ab auf 15 bis 8 Grad. Und fast überall funkeln die Sterne. Im SWR1 Rheinland-Pfalz-Wettertrend morgen keine Wolken, sondern Sonne von früh bis spät. Aber etwas kühler, 24 bis 31 Grad. Dafür wird der Freitag wieder heißer, bis 33 Grad. Freitag wieder viel Sonne, später im Norden des Landes ein paar mehr Wolken und örtlich gewittrige Schauer. Im Studio ist Hans Lohmann. Schönen guten Tag, hallo.
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0: Ich kann es schon erkennen, das Lied.
1: Ich kann Smoke on the Water schon erkennen.
2: Super, fand ich jetzt eigentlich schon ganz gut. Für das, hast du schon mal Gitarre gespielt?
1: Nein.
2: 0, 3, 5, 0, 3, 6, 5. Genau. Ich mach dir das jetzt nochmal vor. 0, 3, 5, 0, 3, 6, 5.
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4: Und wichtiges Neues gibt's aus der Verkehrsredaktion. Passt bitte besonders auf. A62 Landstuhl Richtung Nonnweiler zwischen Birkenfeld und Nofelden-Türkismühle. Hier steht ein brennendes Fahrzeug.

Wichtiges Neues aus der Verkehrsredaktion von SWR1 Rheinland-Pfalz. Passt besonders auf bitte auf der A8 Neunkirchen Richtung Pirmasens zwischen Zweibrücken Mitte und Zweibrücken Ixheim. Defekter Lastwagen und es liegen dort Reifenteile auf der Fahrbahn. Und das hier ist so eine Art Stammgast in unseren Gehörgängen. Die Formation Lucas Graham aus Dänemark mit 7 Years. Und jetzt mit neuer Musik auf der Festplatte. Wunderschön handgemacht, wieder mit einer Spur Folk und heißt Second Chance. Lucas Graham, ganz neu bei SWR1 Rheinland-Pfalz.

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18: Es gibt Neues aus unserer Verkehrsredaktion. Vorsicht A5 Kassel Richtung Frankfurt zwischen Westkreuz Frankfurt und Frankfurt Westhafen. Hier ein Plastikteil auf der rechten Spur.
17: 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Nachrichten. 15 Uhr im Studio Christiane Sütterle. Die Sicherheitsbehörden bekommen zusätzliche Werkzeuge, um Cyberangriffe abzuwehren. Die Südwestpfalz investiert 80 Millionen Euro in die Infrastruktur. Das Wetter in Rheinland-Pfalz, Sonne und ein paar Quellwolken, 26 bis 33 Grad. Deutsche Sicherheitsbehörden sollen mehr Befugnisse bekommen, um Cyberangriffe auf Unternehmen und Behörden zu stoppen. Das Bundeskabinett hat dazu ein Gesetz auf den Weg gebracht. Das Bundeskriminalamt soll in Zukunft auch IT-Systeme von mutmaßlichen Angreifern selbst stilllegen dürfen. Hauptstadtkorrespondent Markus Sambale.
19: Neu ist, dass die Sicherheitsbehörden in fremde IT-Systeme eindringen, dort Daten kopieren, löschen und verändern können, um Cyberangriffe zu stoppen und weitere Attacken zu verhindern. Innenminister Dobrindt betont, es gehe um Gefahrenabwehr, nicht um sogenannte Hackbacks. Staatliche Vergeltungsschläge würden durch das Gesetz nicht erlaubt. Kritiker warnen trotzdem, dass bei staatlichen Cyberaktionen auch Unbeteiligte zum Ziel werden können. Denn um Spuren zu verwischen, nutzen Angreifer oft unerkannt fremde IT-Systeme. Die könnten dann beim Zurückschlagen versehentlich getroffen werden.
17: Das Bundeskabinett hat auch Gesetzesvorhaben im Baurecht beschlossen. Ziel ist, die Planung zu beschleunigen und mehr Wohnraum zu schaffen. Nach den Worten von Bundesbauministerin Huberts bekommt der Wohnungsmarkt in Zukunft Vorfahrt. Aus Berlin Dagmar Pepping.
5: Für diese Vorfahrt können Kommunen mit einem angespannten Wohnungsmarkt künftig erklären, dass es ein überragendes öffentliches Interesse am Wohnungsbau gibt. Das bedeutet, ein Bauprojekt hat Priorität vor anderen Interessen, zum Beispiel Denkmal- oder Naturschutz. Außerdem sieht die Gesetzesänderung schnellere Umweltprüfungen vor. Mehr Tempo soll es auch bei Planungsverfahren geben. Die sollen künftig maximal 2 Jahre dauern, sagt die Bauministerin. Auch bei der Digitalisierung soll es vorangehen. Wer bauen will, soll sein Verfahren künftig online verfolgen können und nicht mehr im Rathaus warten müssen, so Huberts.
20: Der angekündigte Abzug von 5000 US-Soldaten könnte in den betroffenen Regionen in Deutschland tausende Jobs kosten. Das zeigt eine Studie des Zentrums für europäische Wirtschaftsforschung in Mannheim und der Kölner Universität. Die Forscher haben ausgerechnet, dass pro abgezogenem Soldaten eine halbe Vollzeitstelle im Umkreis des jeweiligen Stützpunkts wegfällt. Zum Beispiel, weil dort die Kaufkraft der Soldaten und die Nachfrage der Militärbasen nach lokalen Gütern und Dienstleistungen ausbleiben. Der Kreis Südwestpfalz und die Verbandsgemeinden wollen die knapp 80 Millionen Euro aus dem sogenannten Sondervermögen des Bundes in die Infrastruktur investieren. Vorgesehen ist, dass 2/3 des Geldes an die Verbandsgemeinden gehen. Den Rest kann der Kreis verplanen. SWR-Reporterin Verena Lörsch.
21: Das Gros soll in die Kreisverwaltung Südwestpfalz investiert werden. Die ist über 50 Jahre alt und braucht neue Fenster, neue Heizung und vieles mehr. Außerdem will der Kreis in seine Straßen und den Hochwasserschutz investieren. Landrätin Ganster will zum Beispiel neue mobile Schutzwände kaufen. Die haben sich wohl beim Pfingsthochwasser schon bewährt. Und die Verbandsgemeinden wollen mit dem Geld insbesondere Feuerwachen bauen und erweitern. Denn viele Fahrzeuge heutzutage sind so groß, dass da neue Garagen nötig sind. Außerdem sollen Millionen in Schulen, Sporthallen und Leerschwimmbecken investiert werden.
20: In Teilen von Rheinland-Pfalz herrscht wegen der Hitze hohe Waldbrandgefahr. Besonders im Südosten steht der Gefahrenindex des Deutschen Wetterdienstes auf der zweithöchsten Stufe. In den nächsten Tagen könnte sich die Lage noch weiter verschärfen. Die Forstverwaltung weist darauf hin, dass man im Wald nicht rauchen oder Feuer machen darf. Die Zeit, es ist 15.04 Uhr.
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18: Geht los mit Gefahrenstellen. Vorsicht auf der A6 Kaiserslautern Richtung Saarbrücken zwischen Waldmoor und Homburg. Defektes Fahrzeug, die rechte Spur ist gesperrt. Vorsicht auf der A5 Kassel Richtung Frankfurt zwischen Westkreuz Frankfurt und Frankfurt Westhafen. Ein Plastikteil auf der rechten Spur. Und nochmal aufpassen auf der A8 Neunkirchen Richtung Pirmasens zwischen Zweibrücken Mitte und Kontwig. Hier ein defekter Lastwagen und auch Reifenteile auf der Fahrbahn. Einen normalen Stau haben wir im Bestand, A61, Koblenz Richtung Ludwigshafen. Zwischen Kreuz Frankenthal und Kreuz Ludwigshafen gibt es Aufräumarbeiten auf der rechten Spur. Deshalb 3 Kilometer Stau, ihr braucht hier bis zu 15 Minuten länger. Ich wünsche euch gute Fahrt, kommt gut und sicher an.
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18: Viel Sonne, viel Hitze, auch heute Nachmittag 26 bis 33 Grad. Aber zur Sonne kommen auch ein paar Quellwolken. Und vereinzelt ist auch mal ein kurzer Schauer möglich, aber an den meisten Orten bleibt es trocken. Kommende Nacht kaum noch oder gar keine Wolken am Himmel. Sterne funkeln bei 15 bis 8 Grad, also kühler als zuletzt. Besserer Schlaf ist möglich. Und im SWR 1 Rheinland-Pfalz Wettertrend morgen wieder ungestörte Sonne, aber leicht kühler mit 24 bis 31 Grad. Dafür Freitag wieder heißer bis 33 Grad. Viel Sonne am Freitag, später im Norden von Rheinland-Pfalz wolkiger mit örtlichen gewittrigen Schauern.
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18: Mit Hans Lohmann. Hallo, guten Tag. Kann eigentlich das Radio auch riechen? Schön wär's. Und so ein bisschen indirekt geht das auch schon. Ich nehme so viel vorweg. 20 vor 4 sind wir auf dem Erdbeerhof. Und es wird nach Erdbeeren riechen. Aus eurem Lieblingsradio heraus.
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18: Jetzt mit Elton John. I'm still standing.

0: Der Übergang von Love Hurts zu Herz ohne Filter. Herz ohne Filter, die neue Podcast-Serie von SWR1 Rheinland-Pfalz zum Thema Liebe mit Kollegin Sabine Hub, die auch Paarberaterin ist, und mit dem Thema in der neuen Folge Pflegekinder. Kann man Pflegekinder so lieben wie die biologisch eigenen? Wir haben passend dazu gesprochen mit einer Pflegemutter, die anonym bleiben will und die vor 5 Jahren einen einjährigen Jungen als Pflegekind aufgenommen hat. Die beste Entscheidung, sagt sie.
1: Es ist ein Kind, was vielleicht nicht aus meinem Körper herausgekommen ist, aber es ist ein Kind, was uns ans Herz gewachsen ist und wo wir uns voll und ganz als Eltern fühlen.
0: Und wie fühlen sich Pflegekinder, die eben nicht von den leiblichen Eltern betreut werden können, aus welchen Gründen auch immer? Diese Pflegetochter hier, auch sie bleibt anonym, ist jetzt 18 geworden. Und als sie mit 4 Jahren zu ihrer Pflegefamilie kam, war das natürlich ein besonderer Moment.
2: Also am Anfang, 6, 7, 8, in dem Alter, war das noch ziemlich cool. Ja, ich habe 2 Mamas, ja, ich feiere doppelt Geburtstag und so. Irgendwann werden aber natürlich auch die Fragen direkter von den Kindern und die realisieren natürlich auch mehr. Und dann habe ich natürlich auch mehr realisiert. Und dann irgendwann setzt man sich auch selbst mehr damit auseinander. Und dann wurde man aber auch irgendwie immer für eine Erklärung gedrängt. Und dann hat man sich auch ein bisschen so erdrückt gefühlt, weil man nicht immer eine direkte Erklärung hatte, womit man sich auch wohlfühlt.
0: Jetzt ist sie 18, volljährig, könnte tun und lassen, was sie will, bleibt aber bei ihrer Pflegefamilie.
2: Einfach, weil ich mich so wohlfühle. Ich finde die Offenheit gut. Einfach, dass man über alles reden kann, auch über schwierige Themen. Einfach die Freiheiten, die mir gegeben werden, aber trotzdem, dass jeder dahinterher ist, mir die bestmögliche Ausbildung zu geben, dass ich einfach so viel habe im Leben.
0: Und gefühlsmäßig ist so eine Konstellation natürlich, ja, in jedem Fall eine andere Geschichte. Also kann man ein Pflegekind oder auch ein adoptiertes Kind genauso lieben wie ein leibliches? Das ist Thema in der neuen Folge unseres Podcasts Herz ohne Filter von Sabine Hub. 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Und kein Zufall, dass The Message is Love jetzt auf dem Programm ist von SWR1 Rheinland-Pfalz. Also schon Zufall, aber passt gut. Arthur Baker and the Blackbeat Disciples. 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

0: Gerade reingekommen, neue Gefahrenstelle aus der Verkehrsredaktion. Vorsicht A671, Mainz Richtung Wiesbaden zwischen Mainz-Kastell und Mainz am Möhneburg. Ein LKW-Radkasten auf der linken Spur.
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0: Es ist 3:30.
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0: Aus unserer Nachrichtenredaktion Christiane Sütterle.
2: Guten Tag. Deutsche Sicherheitsbehörden sollen mehr Befugnisse bekommen, um Cyberangriffe auf Unternehmen und Behörden zu stoppen. Das Bundeskabinett hat dazu ein Gesetz auf den Weg gebracht. Das Bundeskriminalamt soll in Zukunft auch IT-Systeme von mutmaßlichen Angreifern selbst stilllegen dürfen. Die Behörden warnen nach dem Brand einer Halle in Bollendorf in der Eifel vor möglicherweise ausgetretenen Schadstoffen. Unter anderem könnten Asbestfasern freigesetzt worden sein, heißt es aus der Verwaltung des Eifelkreises. Anwohner sollten deshalb Staub, Asche oder Rußschichten, zum Beispiel auf Terrassen oder Gehwegen, nicht aufkehren oder aufsaugen. Stattdessen sollten sie feucht aufgewischt werden. Straßenschuhe sollten vor der Wohnung ausgezogen werden, damit kein Faserstaub nach drinnen geschleppt wird. In die Pedale treten und dabei einen Film schauen. Das geht heute Abend ab 18 Uhr bei einem Fahrradkino auf dem Pfaff-Gelände in Kaiserslautern. SWR-Reporter Sebastian Stolloff erklärt, wie es funktioniert.
3: Damit der Film läuft, müssen die Besucherinnen und Besucher selbst strampeln. Und das nicht auf dem eigenen Rad. Im Kohlenbunker, einem kleinen Kulturzentrum auf dem Pfaff-Gelände, werden 8 sogenannte Öko-Trainer stehen. Das sind so eine Art Crosstrainer, die mit dem Abspielgerät des Films verbunden sind. Beim Radfahren wird dann Energie erzeugt und der Film läuft. Wird nicht genug gestrampelt, läuft der Film langsamer oder stoppt sogar. Laut Stadt muss man aber nicht die ganze Zeit treten, sondern kann sich auch abwechseln. Gezeigt wird übrigens ein Dokumentarfilm über die schönsten Fahrradhauptstädte Europas.
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0: Jetzt geht's auf die Straßen. 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A61, Koblenz Richtung Ludwigshafen. Zwischen Kreuz Frankenthal und Kreuz Ludwigshafen Aufräumarbeiten auf der rechten Spur. 3 Kilometer Stau. Ihr braucht da eine Viertelstunde länger. Und A643, Mainz Richtung Wiesbaden. Zwischen Mainz-Gonsenheim und Schierstanner Kreuz. 3 Kilometer stockend. Alle Verkehrsinfos immer auch aktuell bei swr1.de oder in unserer Smartphone-App. Ich wünsche euch gute Fahrt. Ja, und bei Wetter gibt's vielleicht ein bisschen Bewegung heute. Also grundsätzlich scheint die Sonne und heizt kräftig auf 26 bis 33 Grad. Aber hier und da werden die Quellwolken auch mal dichter und vereinzelt kann auch mal ein kurzer Schauer mit dabei sein. Kommende Nacht ist es meistens klar am Himmel und kühler als zuletzt mit 15 bis 8 Grad Tiefstwerten. Der SWR1 Rheinland-Pfalz-Wettertrend. Morgen wieder mehr Sonne als heute, aber leicht kühler. Immer noch sehr warm mit 24 bis 31 Grad. Freitag wieder eine zunehmende Hitze bis 33 Grad mit viel Sonne. Später dann auch mit mehr Wolken im Norden des Landes und mit örtlichen gewittrigen Schauern. Im Studio ist Hans Lohmann. Schönen guten Tag. Hallo.
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0: Es kann durchaus sein, dass jetzt Düfte aus eurem Radio kommen, zumindest mal gefühlt. SWR1 Rheinland-Pfalz sendet frisch geerntete Erdbeeren aus dem Taunus, aus Herold in der Nähe von Katzenelnbogen. SWR1 Rheinland-Pfalz-Reporterin Andrea Kaltheier mit Mikro auf dem Feld, da wo man auch selbst pflücken kann. Andrea, es könnte schlimmer kommen.
1: Ja, also hier auf dem Erdbeerhof, auf dem Erdbeerfeld vom Landwirt Gemmer in Herold, hier duftet es schon nach Erdbeeren. Also es ist ein riesiges Feld, wo wir hier stehen. Die Sonne scheint, es geht ein angenehmer Wind. Hier sind die Menschen schon am Selbstpflücken. Herr Gemmer, das sind die frühen Sorten, die hier gerade wachsen. Wie heißt denn diese Sorte, die hier wächst?
2: Genau, das ist die Sorte Dali. Die haben wir im Februar schon mit Vlies und Folie verfrüht und deshalb haben wir hier auf unserem Standort jetzt schon da die ersten Erdbeeren dran.
1: Jetzt werde ich mal eine probieren. Super, super, super süß. Zum Selbstpflücken sind Sie aus Welteroth gekommen. Das ist hier in der Nähe, auch im Einrich, also im Rhein-Lahn-Kreis, im Taunus. Warum pflücken Sie denn hier selbst?
3: Weil wir hier für günstiges Geld Erdbeeren bekommen können und sie vor allen Dingen sehr gut schmecken. Ja, wir pflücken schon eine kleine Weile. Unsere Enkeltochter hilft ja auch dabei.
1: Die Ruth. Und die Ruth ist 3 Jahre alt und hat auch ein Eimerchen in die Hand gedrückt bekommen. Für wen pflückst du denn die Erdbeeren?
4: Für Mama.
1: Und wie schmecken sie denn?
4: Lecker.
1: Sie haben gesagt, Herr Gemmer, an Pfingsten war hier die Hölle los. Wie viele Leute waren hier auf ihren Feldern zum Erdbeer selber pflücken?
2: Am Pfingstwochenende waren bestimmt insgesamt 500 bis 600 Leute hier und haben die verfrühten

0: Steckt, dann hofft man natürlich, dass die Generation danach es auch weitermacht. Aber die Kleine ist 3 und das Geschwisterkind ist schon unterwegs, also noch in einem Alter, wo man noch gar nichts dazu sagen kann. Ja.
1: Leckere Erdbeer-Selbstpflück-Eindrücke aus Herold bei Katzenelnbogen im Taunus. Und das macht ja durstig. Ich habe es fast schon geahnt im Hofladen. Dort gibt es übrigens auch Erdbeersekko.
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0: Es gibt Wichtiges Neues aus der SWR1 Rheinland-Pfalz Verkehrsredaktion. Passt besonders auf bitte auf der A3 Frankfurt Richtung Köln zwischen Frankfurt Flughafen und Kelsterbach. Eine Plane auf der rechten Spur. Und die Fußball-WM, wie sie immer konkreter wird, jetzt Thema bei uns, letzte Woche Bekanntgabe des Aufgebots. Am Sonntag Testspiel in Mainz gegen Finnland und heute Treffen der Mannschaft zum gemeinsamen Training im Fränkischen in Herzogenaurach und bei der Pressekonferenz soeben neben Julian Nagelsmann, dem Bundestrainer, auch dessen Vorgänger Rudi Völler dabei. Und dass der sich freut, ist jetzt nicht wirklich überraschend, aber von einem wie Rudi Völler hört man es besonders gern. Rudi, freuen Sie sich?
1: Ja, also ich persönlich freue mich drauf. Es ist meine 5. Weltmeisterschaft in 3 verschiedenen Funktionen und also ich bin total optimistisch und freue mich wirklich auf diese Phase. Meine letzte WM als Spieler, die war in den USA, jetzt geht's wieder dorthin. Freue mich auch nächste Woche in Chicago. Mal ganz kurz anmerken, habe ich mein letztes Tor geschossen für die Nationalmannschaft damals. Im Achtelfinale gegen die Belgier, war schön, hat mich gefreut. Und ja, da können wir dran ansetzen, Julian, sage ich mal so. Ne?
0: Mach mal. Kann losgehen. Es gab auch ein Update heute zu Manuel Neuer, der das DFB-Pokalfinale letzten Samstag verletzt verpasst hatte und eigentlich der einzige WM-Team ist, der schon mal eine WM gespielt hat. Der bleibt erstmal auf der Bank am Sonntag beim Testspiel gegen Finnland. Ein Anpfiff ist dann übrigens um 20.45 Uhr.

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6: Aktuell mit 30 Grad in Ramstein-Miesenbach in der Westpfalz und in Bad Kreuznach. Hohhausen, Westerwald und Manderscheid in der Eifel melden aktuell 26 Grad.
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7: 16 Uhr im Studio Christiane Sütterle. Die Sicherheitsbehörden bekommen zusätzliche Werkzeuge, um Cyberangriffe abzuwehren. Ex-Ministerpräsident Schweizer will die SPD in Rheinland-Pfalz wieder aufbauen. Das Wetter im Land. Sonne und ein paar Quellwolken, in der Nacht Abkühlung auf 15 bis 8 Grad. Deutsche Sicherheitsbehörden sollen mehr Befugnisse bekommen, um Cyberangriffe auf Unternehmen und Behörden zu stoppen. Das Bundeskabinett hat dazu ein Gesetz auf den Weg gebracht. Das Bundeskriminalamt soll in Zukunft auch IT-Systeme von mutmaßlichen Angreifern selbst stilllegen dürfen. Hauptstadtkorrespondent Markus Sambale.
8: Neu ist, dass die Sicherheitsbehörden in fremde IT-Systeme eindringen, dort Daten kopieren, löschen und verändern können, um Cyberangriffe zu stoppen und weitere Attacken zu verhindern. Innenminister Dobrindt betont, es gehe um Gefahrenabwehr, nicht um sogenannte Hackbacks. Staatliche Vergeltungsschläge würden durch das Gesetz nicht erlaubt. Kritiker warnen trotzdem, dass bei staatlichen Cyberaktionen auch Unbeteiligte zum Ziel werden können. Denn um Spuren zu verwischen, nutzen Angreifer oft unerkannt fremde IT-Systeme. Die könnten dann beim Zurückschlagen versehentlich getroffen werden.
7: Die EU-Kommission will, dass in Zukunft 2/3 der Frequenzen für den Mobilfunk über Satelliten europäischen Unternehmen vorbehalten sind. Bisher ist ein großer Teil von US-Firmen besetzt. Im kommenden Jahr laufen die Lizenzen aber aus. Deshalb plant die Brüsseler Behörde, die Vergaberegeln zu ändern. Konkret geht es um die 2 Gigahertz-Frequenzen, die zum Beispiel für die militärische Kommunikation genutzt werden, aber auch für Smartwatches und Fitness-Tracker. Durch die Änderungen will die EU unabhängiger von ausländischen Anbietern werden. Ungarn bleibt doch Mitglied des Internationalen Strafgerichtshofs. Das Parlament in Budapest hat ein entsprechendes Gesetz beschlossen und damit eine Entscheidung der rechtsnationalen Vorgängerregierung unter Orbán rückgängig gemacht. Orbán hatte den Gerichtshof als politisch bezeichnet. Der neue Ministerpräsident Motya hatte versprochen, den Austrittsprozess zu stoppen. Motya und seine Mitte-Rechtspartei Tiso hatten die Parlamentswahl im vergangenen Monat gewonnen. Der kommissarische Vorsitzende der SPD in Rheinland-Pfalz, Schweizer, hat angekündigt, die Sozialdemokraten nach der verlorenen Landtagswahl für die Zukunft aufbauen zu wollen. Dem SWR sagte Schweizer, die SPD müsse wieder stärker werden. Das gehe nur, indem die Partei sich auch insgesamt mobilisiere. Alexander Schweizer.
9: Das ist keine Aufgabe, die man von oben oder von vorne alleine lösen kann. Ich sehe mich da als jemand, der den Führungsanspruch hat, aber auch moderiert, gute Ideen zum Vorschein bringt, starke Persönlichkeiten auch des Nachwuchses zum Vorschein bringt und daraus eine starke, auch neue rheinland-pfälzische Sozialdemokratie formt.
7: Die bisherige SPD-Vorsitzende Betzing-Lichtentäler ist als Sozialministerin in die Landesregierung gewechselt und hatte in diesem Zuge den Parteivorsitz abgegeben. Die Entscheidung für Schweizer hat der Landesvorstand gestern nach Parteiangaben einstimmig getroffen. Nach dem Brand einer Halle in Bollendorf in der Eifel warnen die Behörden vor möglicherweise ausgetretenen Schadstoffen. Unter anderem könnten Asbestfasern freigesetzt worden sein, heißt es aus der Verwaltung des Eifelkreises. Anwohner sollten deshalb Staubasche oder Rußschichten, zum Beispiel auf Terrassen oder Gehwegen, nicht aufkehren oder aufsaugen. Stattdessen sollten sie feucht aufgewischt werden. Straßenschuhe sollten vor der Wohnung ausgezogen werden, damit kein Faserstaub nach drinnen geschleppt wird. Die Zeit, es ist 16.04 Uhr.
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6: A3 Frankfurt Richtung Köln zwischen Kelsterbach und Mönchhofdreieck, 3 Kilometer stockender Verkehr. A643 Mainz Richtung Wiesbaden zwischen Mainz-Gonsenheim und Schiersteiner Kreuz, ebenfalls 3 Kilometer stockend. Die A65 Ludwigshafen Richtung Landau ist zwischen Edenkoben und Landau Nord nach einem Unfall gesperrt. A66 Wiesbaden Richtung Frankfurt zwischen Frankfurt Höchst und Nordwestkreuz Frankfurt 3 Kilometer stockender Verkehr. Und in der Gegenrichtung A66 Frankfurt Richtung Wiesbaden zwischen Wiesbaden Mainzer Straße und Schiersteiner Kreuz 3 Kilometer stockend. Ich wünsche euch gute Fahrt, kommt gut an.
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6: Mit Bernd Martlener im Wetterstudio. Bernd, manch ein Garten, manch ein Feld lechzt nach ziemlich wenigem Wasser, das du aber immerhin mal für möglich hältst.
10: Ja, es kann im Moment sogar rund um Alzey mal ein paar Regentropfen geben, aber die zischen förmlich auf dem warmen Boden wieder dahin. Ansonsten ist eh alles sonnig mit nur harmlosen Quellwolken. Ja, und morgen wieder das gleiche Bild. Strahlender Sonnenschein, fast in ganz Rheinland-Pfalz ein paar wenige harmlose Wolken sind unterwegs. Mit dem Unterschied, dass es eine Spur kühler ist als heute, weil der Nordostwind so ein bisschen weht. 24 Grad morgen Nachmittag im hohen Westerwald, 30 Grad an der Saar. Und der SWR1 Wettertrend, Freitag nochmal viel Sonne bis 33 Grad. Und im Laufe des Wochenendes kommt dann voraussichtlich die Erlösung mit ein paar Schauern und Gewittern.
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6: Mit Hans Lohmann. Hallo, guten Tag. Thema Hitze und Trockenheit auch gleich bei uns. Welche Auswirkungen haben eigentlich die aktuelle Hitze und allgemein der Klimawandel auf unsere Wasserversorgung, nachdem eine erste Kommune in Nordrhein-Westfalen dazu aufruft, Wasser zu sparen? Das hören wir uns genauer an, gleich in wenigen Minuten.
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0: Wichtiges Neues, gleich zweifach aus der Verkehrsredaktion von SWR1 Rheinland-Pfalz. Einmal Vorsicht bitte, B10 in Karlsruhe in Richtung Landau zwischen Honsellstraße, Lamedi-Platz und Raffineriestraße. Hier steht ein defekter Lastwagen auf der rechten Spur, außerdem Reifenteile auf der Fahrbahn. Und Vorsicht ganz in der Nähe auf der B3 Ettlingen Richtung Karlsruhe zwischen Ettlingen West und Autobahnzubringer Karlsruhe Süd. Hier Holzteile auf der Fahrbahn. Die erste große Hitzewelle des Jahres 2026 bringt knappes Trinkwasser in Jülich bei Aachen. Martin Thiel aus der Redaktion Umwelt und Klima von SWR1 Rheinland-Pfalz. Hitze ist ja überall. Warum trocknet jetzt gerade Jülich ausgerechnet aus?
1: Da ist ein bisschen komplex, was man sagen kann. Der Verbrauch ist stark angestiegen zum Vorjahr. Vermutet wird, dass in Jülich, wo es sehr viele Einfamilienhäuser gibt, nachts der Rasen gesprengt und die Pools befüllt werden. Und das schafft Probleme, weil eben nachts auch die Trinkwassertanks der Stadt aufgefüllt werden. Aber ein neues Wasserwerk ist in Planung und da soll noch dieses Jahr mit dem Bau begonnen werden. Grundsätzlich, und es gilt für ganz Deutschland, sinkt die Grundwasserneubildung. Ein Grund ist der Klimawandel, also steigende Verdunstung durch steigende Temperaturen.
0: Umweltredakteur Martin Thiel und es geht weiter nach Ilbesheim bei Landau in der Pfalz mit Gewässerökologe Dr. Hans-Jürgen Hahn von der Technischen Universität Kaiserslautern Landau, also da quasi direkt am Wasser.
2: Es ist mal sehr erfreulich, dass es noch rinnt und rieselt. Wir haben jetzt spätes Frühjahr und in der Zeit schütten Quellen meistens sehr viel stärker, weil es im Winter geregnet hat. Wenn allerdings nicht genügend Regen fällt, dann lässt die Schüttung relativ rasch nach und das sieht man hier schon. Also die Schüttung hier ist relativ bescheiden und die Frage ist, ob die Schüttung tatsächlich das ganze Jahr über durchhält. Die Gefahr ist eben groß, dass sie im Herbst dann austrocknen.
0: Der Grundwasserstand in Rheinland-Pfalz, sagt der Experte, sinkt im Langfristtrend und das liegt nicht nur am Klimawandel und seinen Folgen.
2: Wir haben die Landschaft massiv verändert. Wir entwässern seit Jahrhunderten die Landschaft. Wir ziehen das Wasser förmlich raus. Das sieht man hier in der Flur, wenn man sich die Wege anguckt mit den Gräben nebendran. Es gibt hier überall Drainagen, die das Wasser ableiten. Die Bäche sind begradigt. Und dann kommt noch ein weiterer ganz wichtiger Punkt dazu. Wir versiegeln die Landschaft. Wir haben in Deutschland etwa 12.500 Quadratkilometer Fläche in den letzten 35 Jahren neu versiegelt. Das ist die 3- oder 4-fache Fläche des Saarlandes. In solchen versiegelten Flächen entsteht kaum noch Grundwasser.
0: SWR1 Rheinland-Pfalz mit Gewässerökologe Dr. Hans-Jürgen Hahn an einer Quelle bei Ilbesheim in der Südpfalz. Eine Quelle, die aktuell nur schwach sprudelt und möglicherweise im Herbst komplett austrocknet.

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0: Es ist 16:30.
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0: Aus unserer Nachrichtenredaktion Christiane Sütterler.
2: Guten Tag. Der kommissarische Vorsitzende der SPD in Rheinland-Pfalz, Schweizer, will die Sozialdemokraten nach der verlorenen Landtagswahl für die Zukunft wieder aufbauen. Dem SWR sagte Schweizer, die SPD müsse wieder stärker werden. Das gehe nur, indem die Partei sich auch insgesamt mobilisiere.
3: Das ist keine Aufgabe, die man von oben oder von vorne alleine lösen kann. Ich sehe mich da als jemand, der den Führungsanspruch hat, aber auch moderiert, gute Ideen zum Vorschein bringt, starke Persönlichkeiten auch des Nachwuchses zum Vorschein bringt und daraus eine starke, auch neue rheinland-pfälzische Sozialdemokratie formt.
2: Die bisherige SPD-Vorsitzende Betzing-Lichtentäler ist als Sozialministerin in die Landesregierung gewechselt und hatte in diesem Zuge den Parteivorsitz abgegeben. Die Entscheidung für Schweizer hat der Landesvorstand gestern nach Parteiangaben einstimmig getroffen. Deutsche Sicherheitsbehörden sollen mehr Befugnisse bekommen, um Cyberangriffe auf Unternehmen und Behörden zu stoppen. Das Bundeskabinett hat dazu ein Gesetz auf den Weg gebracht. Das Bundeskriminalamt soll in Zukunft auch IT-Systeme von mutmaßlichen Angreifern selbst stilllegen dürfen. Die Wanderausstellung Fußballfieber macht ab heute Station in Mainz, und zwar im Landesmuseum. Vorher war sie schon in Koblenz und Kaiserslautern zu sehen und ist jetzt speziell auf Mainz zugeschnitten worden. Eröffnung ist um 18 Uhr. SWR-Reporter Stefan Schmelzer.
4: So gibt es zum Beispiel ein extra entworfenes Wandgemälde. Unter dem Motto einmal 05er, immer 05er haben dabei Fans zusammen mit der Street-Art-Szene gearbeitet. Ebenfalls extra für die Ausstellung wurde ein Cartoon gezeichnet, der Mainzer Motive mit dem Fußball kombiniert. Außerdem gibt es viele tolle Erinnerungsstücke, zum Beispiel die Fußballschuhe vom ehemaligen 05-Kicker Michael Turk, aber auch die vom Ehrenspielführer der Nationalmannschaft Fritz Walter. Und auch die ersten deutschen Meisterinnen im Frauenfußball der TuS Wörstadt werden gebührend geehrt.
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0: Und es geht auf die Straßen. SWR1, der aktuellste Verkehrsservice für Rheinland-Pfalz, geht los mit der A3 Frankfurt Richtung Köln. Zwischen Kelsterbach und Mönchhofdreieck 3 Kilometer stockender Verkehr. A643, Mainz Richtung Wiesbaden zwischen Mainz-Gonsenheim und Schiersteiner Kreuz, 3 Kilometer stockender Verkehr. Gegenrichtung A643, jetzt Wiesbaden Richtung Mainz, zwischen Wiesbaden-Dotzheim und Mainz-Mombach, Baustelle 4 Kilometer Stau, Viertelstunde dauert es dort länger. A66, Wiesbaden Richtung Frankfurt, zwischen Frankfurt-Höchst und Nordwestkreuz Frankfurt, 3 Kilometer stockend. A66, jetzt Frankfurt Richtung Wiesbaden, zwischen Wiesbaden-Mainzer Straße und Schiersteiner Kreuz, 3 Kilometer stockend. Auf der B272 Schwegenheim Richtung Landau ist die Überleitung zur A65 Richtung Landau Nord nach einem Unfall gesperrt. Ich wünsche euch gute Fahrt, kommt gut und sicher an. Das Wetter ist nicht mehr ganz so schweißtreibend, aber immer noch schweißtreibend. Das heißt, ungestörter Sonnengenuss heute zum Feierabend oder auch mal ein paar Quellwolken mit im Spiel. Und die kommende Nacht spürbar kühler als die letzten ja sehr drückenden Nächte. Kommende Nacht geht's runter auf 15 bis 8 Grad. Morgen strahlend sonniges Wetter, harmlose Wolken und eine Spur kühler als heute mit 24 Grad auf den Eifelhöhen und 30 Grad maximal an der Weinstraße. Dann im SWR1 Rheinland-Pfalz Wettertrend. Freitag viel Sonne und mehr Hitze bis 33. Samstag auch nochmal 33 Grad heiß. Es gibt Sonnenschein, allerdings auch Wolken in teils schwüler Luft und örtliche Schauer und Gewitter. 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So rum, Tina Turner singt. Ich bin Hans Lohmann. Schönen guten Tag, hallo.
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0: Und direkt nach den 99 Luftballons hoffentlich mindestens 3 richtige bei 5 Fragen.
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0: Kandidat heute ist Marcel Sommer aus Simmern im Hunsrück. Hallo Marcel.
2: Hallo, Hans.
0: Du bist Lehrer von Beruf. Hattest du heute hitzefrei?
2: Nein, das okay. Gibt's nicht mehr.
0: Gibt's nicht mehr, okay. Und ich habe gehört, du interessierst dich sehr für Elefanten. Was heißt das? Ja, laufen die bei dir im Garten rum oder hast du eher so Elefantenfiguren auf der Stereoanlage?
2: Weder noch. Ich bin vor allem früher viel gereist, auch in Ländern, wo es Elefanten gab. Und ja, habe versucht, die zu sehen und auch mal mit ihnen zu arbeiten.
0: Versucht heißt, ist auch gelungen hoffentlich.
2: Ja, ist auch gelungen.
0: Und
2: ja.
0: Arbeiten, was heißt das?
2: Ich habe Praktika gemacht, okay. Auf Camps, die in Asien vor allem mit gezähmten Elefanten gearbeitet haben.
0: Ich verspreche dir eine Spielrunde ohne jede Dickhauterei. Okay? Legen wir los. Okay, es geht los. Erste Frage. Seit heute bereitet sich die Fußballnationalmannschaft auf die Weltmeisterschaft konkret vor, die am 11. Juni beginnt. Und das in netter Umgebung.
3: Die Altstadt mit den vielen Fachwerkhäusern und engen Kopfsteinpflastergassen wirkt beschaulich, unaufgeregt und bodenständig.
0: Wo ist denn das? Ist das in Bad Neuenahr-Ahrweiler oder in Herzogenaurach?
2: In Herzogenaurach.
0: Und das ist dein erster Punkt. Auch heute schwitzen wir um die Wette, sind für jeden Abkühlungstipp dankbar. Meine Frage an dich, macht es Sinn, einen Ventilator... Also vor ein Ventilator eine Schüssel mit Eiswürfeln zu stellen, damit sich der kühlende Effekt verstärkt. Ja oder nein?
2: Nein.
0: Und das ist leider falsch. Wäre tatsächlich sinnvoll. Dritte Frage. Freitag wird in Berlin der Deutsche Filmpreis verliehen. Ich möchte wissen, welcher Film den allerersten Deutschen Filmpreis verliehen bekommen hat. War es A, das doppelte Lottchen oder B, das doppelte Frettchen?
2: Das doppelte Lottchen.
0: Und das ist richtig. Und das ist damit dein zweiter Punkt. Frage 4. Erhöhte Waldbrandgefahr zurzeit in Rheinland-Pfalz. Was sollte man unbedingt vermeiden, wenn man mit dem Auto am oder im Wald parkt? Den Wagen auf trockenem Gras abstellen? A oder B, die Fenster offen lassen? Was sollte man vermeiden?
2: Die Fenster offen lassen.
0: Leider falsch. Richtig wäre das mit dem trockenen Gras gewesen, denn heiße Fahrzeugteile wie der Katalysator können das Gras in Brand setzen. So, letzte Frage. Wäre dann drei eine dritte richtige, wenn es klappt, muss also sitzen. Wer ist seit gestern Abend der neue kommissarische Landesvorsitzende der SPD in Rheinland-Pfalz?
2: Andreas Schweizer.
0: Das lasse ich gelten. Er heißt Alexander mit Vornamen, aber da sind wir mal nicht so kleinlich bei der Hitze. Also gerade 2,9 richtige, aufgerundet 3.
2: Gerade so geschafft.
0: Herzlichen Glückwunsch. Du bekommst eine SW1 gelbe Kaffeetasse und du bekommst deinen Musikwunsch erfüllt. Und wenn du möchtest,

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1: Ja, also wir hören jetzt Looking Out My Back Door von CCR, Creedence Clearwater Revival, und Fun Fact meines Wissens, der einzige CCR-Song, in dem in den Lyrics auch der Elefant drin vorkommt.
0: Ist das zu fassen? Okay.
1: Hab ich gar nicht gewusst. Wer mag, kann drauf hören.
0: Alles gleich, hör genau zu. Herzlichen Gruß nach Simon und Glückwunsch. Tschüss, Marcel.
1: Dankeschön. Tschüss, Hans.

Wunschtitel für Marcel Sommer aus Simmern im Hunsrück, gerade erfolgreich bei unserem Quiz 5 vor Feierabend hier in SWR1 Rheinland-Pfalz. Und wenn ihr auch mal euch den Spaß machen wollt, anzutreten, 3 von 5 Fragen mindestens zu beantworten, ja, meldet euch schnell bei uns mit einer WhatsApp- oder Signalnachricht oder mit der Kontaktfunktion der SWR1-App oder auch schnell mal telefonisch mit derselben Nummer wie WhatsApp oder Signal. Da ist sie 06131 92 93 94 95.

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9: Hier sind für euch ein paar aktuelle Hitzezahlen. 31 Grad zurzeit in Speyer. 27 in Moorbach im Hunsrück und 29 Grad aktuell in Traben-Trarbach an der Mosel.
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10: 17 Uhr im Studio Christiane Sütterle. Die Jusos in Rheinland-Pfalz kritisieren den SPD-Landesvorstand. Die Bundesregierung will härter gegen Menschenhandel vorgehen. Das Wetter in Rheinland-Pfalz, Sonne und ein paar Quellwolken, in der Nacht Abkühlung auf 15 bis 8 Grad. Die Jugendorganisation der rheinland-pfälzischen SPD kritisiert den Umgang der Landespartei mit der Wahlniederlage vom März. In einem Brief der Jusos an den Landesvorstand, der dem SWR vorliegt, heißt es, Fehlereingeständnisse seien ausgeblieben und die Ursachen der Niederlage würden verharmlost. Es dürfe aber kein Weiter-so geben. Matthias Zahn aus der Redaktion Landespolitik berichtet.
11: In den vergangenen Wochen sei der Eindruck entstanden, dass zu viel beschwichtigt und zu wenig aufgearbeitet wird, schreiben die Jusos. Personelle Entscheidungen wirkten wie die Fortsetzung alter Muster statt wie ein echter Neuanfang. Das nähere den Eindruck von Stillstand und Versorgungslogik. Die Partei brauche einen echten Kulturwandel mit Offenheit, Erneuerung und Glaubwürdigkeit. Wenn kritische Stimmen den Eindruck gewinnen, sie würden nicht ernst genommen oder für ihre Kritik gar abgestraft, beschädige das die innere Kultur der Partei. Der neue kommissarische SPD-Landeschef Schweizer sagt, er spreche mit jedem, der sich mit Kritik melde. Es sei nie ein Tischtuch für alle Zeiten zerschnitten.
10: Die Bundesregierung will den Kampf gegen Menschenhandel und sexuelle Ausbeutung verstärken. Das Kabinett hat einen Gesetzentwurf beschlossen, durch den auch die Kunden von Zwangsbeschäftigten bestraft werden können. Aus Berlin, Isabel Karas.
12: Bundesjustizministerin Stefanie Hubig von der SPD bezeichnet Menschenhandel als moderne Sklaverei, die auch in Deutschland Realität sei. Menschen würden mit falschen Versprechen angeworben, kontrolliert und ausgebeutet. Wer solche Ausbeutung bewusst nutze, dürfe nicht straffrei bleiben. Künftig soll sich daher auch strafbar machen, wer wissentlich Dienstleistungen von Menschen nutzt, die ausgebeutet werden, zum Beispiel auf Baustellen oder in Nagelstudios. Außerdem sollen auch neue Formen der Ausbeutung unter Strafe stehen, darunter Zwangsheirat, bestimmte Formen der Leihmutterschaft und illegale Adoptionen.
10: Das Bundeskabinett hat noch weitere Beschlüsse gefasst. Das Baurecht soll vereinfacht werden. Im Kampf gegen Cyberkriminalität bekommen die Sicherheitsbehörden mehr Befugnisse, etwa in fremde IT-Systeme einzudringen, um Angriffe zu stoppen oder zu verhindern. Die Stadt Mainz hat ihr Konzept für den Abriss der maroden Hochstraße bei Mombach vorgestellt. Dafür wurde eine Firma aus Ulm beauftragt, Sabine Steinbrecher.
13: Die Firma Max Wild werde von der Planung über den eigentlichen Abriss bis hin zur Entsorgung alles übernehmen, sagte Mobilitätsdezernentin Steinkrüger. Die Kosten liegen bei mehr als 33 Millionen Euro. Im Herbst beginnen die Vorbereitungen. Ab Juni kommenden Jahres werden nach und nach Teile der Brücke herausgeschnitten, mit einem großen Kran heruntergehoben und abtransportiert. Bis zum Abschluss der Arbeiten Ende 2028 werden die drei Bahnstrecken, die unter der Hochstraße verlaufen, jeweils für einen Monat gesperrt.
10: Rund zwei Wochen vor der Fußball-WM der Männer warnt die Verbraucherzentrale Hamburg vor gefälschten Fan-Trikots in Online-Shops. Gerade bei Versand aus dem Nicht-EU-Ausland würden grundlegende europäische Standards häufig nicht eingehalten. Die Ware sei oft auffällig günstig, aber dafür minderwertig oder schadstoffbelastet. Der Hersteller BLG Kardessler in Mannheim ruft eine bestimmte Charge seines Suntat-Pulbiber-Gewürzpulvers zurück. Das Gewürz enthalte möglicherweise krebserregende Schimmelpilze. Betroffen ist die 100-Gramm-Packung mit dem Mindesthaltbarkeitsdatum 30.10.2027. Verkauft wurde sie bei Kaufland, auch in Rheinland-Pfalz. Die Zeit, es ist 17.04 Uhr.
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9: Geht los mit der A3 Frankfurt Richtung Köln zwischen Kelsterbach und Mönchhofdreieck. Hier 3 Kilometer stockender Verkehr. Gegenrichtung A3 Köln über Frankfurt Richtung Würzburg zwischen Frankfurt Flughafen und Offenbacher Kreuz. Unfallaufnahme auf dem Standstreifen. 6 Kilometer Stau. Ihr braucht hier eine knappe halbe Stunde länger. A643 Mainz Richtung Wiesbaden zwischen Mainz-Gonsenheim und Schierstander Kreuz. 3 Kilometer stockend. Gegenrichtung A643 Wiesbaden Richtung Mainz. Zwischen Wiesbaden-Dotzheim und Mainz-Mombach. Baustelle 2 Kilometer Stau. Die B419 Konzperl ist zwischen Nennig und dem Abzweig nach Tettingen-Butzdorf wegen Bergungsarbeiten in beiden Richtungen gesperrt. Ich wünsche euch gute Fahrt. Kommt gut an.
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9: Mit Bernd Martländer im Wetterstudio. Bernd, die letzte Nacht teilweise im Tropenstatus von 20 Grad und mehr. Ja, da kann ich uns jetzt allen schon mal eine gute nächste Nacht wünschen.
14: Die wird viel, viel besser geeignet sein, um die Wohnung durchzulüften. An manchen Orten ist es teilweise 6 Grad kühler als heute Morgen. Morgen früh an der Weinstraße um die 15 Grad. An der Mosel werden es um die 13 sein. Und in manchen Tälern von Eifel und Westerwald 8 bis 10 Grad. Also örtlich einstellige Temperaturen. Morgen dann wieder sommerlich bis hochsommerlich. Überall in Rheinland-Pfalz Sonnenschein. Wenige harmlose Wolken ziehen durch. Und dann sind es rund 24 Grad am Nachmittag im hohen Westerwald und 30 Grad an der Saar und an der Weinstraße. Der SWR1 Wettertrend: am Freitag bäumt sich die Hitze wieder auf, viel Sonnenschein bis 33 Grad und im Laufe des Wochenendes kommen dann in schwüler Luft vermehrt Schauer und Gewitter.
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9: mit Hans Lohmann. Hallo, schönen guten Tag. 0,5%, das ist mager. Also gemeint ist jetzt nicht der Fettgehalt von Joghurt, sondern das Wirtschaftswachstum. Was heißt das vor allem für die Unternehmen in Rheinland-Pfalz, dass die Wirtschaftsweisen das Wachstum jetzt bundesweit nach unten korrigiert haben? Darum geht's gleich bei uns in wenigen Minuten.
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0: Es war andernfalls am Mittwochnachmittag. Wir sind nah dran am Stillstand. Man könnte sagen, immerhin keine Rezession, aber die Zahlen sind alles andere als klasse, was das Wirtschaftswachstum betrifft. Die sogenannten Wirtschaftsweisen haben im Frühjahrsgutachten für die Bundesregierung die Wachstumsvorhersage nach unten korrigiert auf 0,5%. Marcel Fehr aus der Wirtschaftsredaktion von SWR1 Rheinland-Pfalz. Wie wirkt sich das aus auf die Unternehmen in Rheinland-Pfalz?
1: Also die Unternehmen blicken in Rheinland-Pfalz immer pessimistischer in die Zukunft und investieren auch weniger. Wie stark die schwache Konjunktur inzwischen auch Mittelständler trifft, zeigt ein Beispiel aus dem Westerwald. In Meuth baut die Firma von Stefan Schmidt Ton ab für Fliesen, Dachziegel oder Zement. Und zurzeit ist es da bei ihm aber spürbar ruhiger.
2: Wir hängen natürlich stark am Hochbau, an Wohnungsbau, und der liegt bekanntermaßen in Deutschland am Boden.
3: Wir sehen eigentlich seit letztem Jahr einen kontinuierlichen Rückgang in der Menge, was hauptsächlich an dem deutschen Markt liegt, weil zu wenig gebaut wird.
1: Ja, und während das Geschäft im Ausland bei Stefan Schmidt aber noch recht gut läuft, hat er erzählt, dass ihm in Deutschland vor allem die Bürokratie zu schaffen macht. Planen und irgendwie investieren sei da kaum noch möglich. Und er wünscht sich da deutlich weniger Regulierungen.
0: Ja, weniger Vorschriften und Bürokratieabbau, das wird ja seit Jahren von der Politik ganz gern mal versprochen. Vor allem vor Wahlen. Was tut sich da aktuell in Rheinland-Pfalz?
1: Wir haben uns dazu mit dem neuen Wirtschaftsminister in Rheinland-Pfalz, also mit Michael Ebling, unterhalten. Und er sagt, dass die Wirtschaft in Rheinland-Pfalz breit aufgestellt ist und vor allem vom Mittelstand lebt. Deshalb sei man nicht so stark von internationalen Einflüssen betroffen. Gleichzeitig möchte er die rheinland-pfälzische Wirtschaft aber stärken, mit weniger bürokratischen Hürden, aber halt auch noch mit weiteren Maßnahmen.
4: Wir brauchen bessere Rahmenbedingungen, insbesondere niedrigere Energiekosten, was für unsere chemische Industrie ganz entscheidend ist. Aber wir wollen auch jetzt die öffentlichen Investitionen an den Start bringen in Rheinland-Pfalz. Wir haben ein Programm von über 5 Milliarden an öffentlichen Mitteln durch das Sondervermögen des Bundes. Das jetzt schnell umzusetzen, heißt eben auch, der Wirtschaft jetzt den Rücken zu stärken.
1: Ja, und von den Wirtschaftsweisen werden die Milliardeninvestitionen allerdings auch kritisiert. Sie seien oft durch Bürokratie gehemmt, würden keine nachhaltigen Impulse setzen und füllten oft nur bestehende Haushaltslöcher. Deshalb fordern sie mehr Transparenz und dass das Geld direkt und ausschließlich zum Beispiel für Investitionen in Schienen, Straßen und Digitalisierung genutzt wird.
0: Unser Wirtschaftsredakteur Marcel Fehr über das Frühjahrsgutachten der sogenannten Wirtschaftsweisen und die Auswirkungen auf und für Rheinland-Pfalz.
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0: Es ist eine Minute nach 5:30.
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0: Aus unserer Nachrichtenredaktion Christiane Sütterle.
2: Guten Tag. Die Jugendorganisation der rheinland-pfälzischen SPD kritisiert den Umgang der Landespartei mit der Wahlniederlage vom März. In einem Brief an den Landesvorstand, der dem SWR vorliegt, heißt es, Fehlereingeständnisse seien ausgeblieben und die Ursachen der Niederlage würden verharmlost. Personelle Entscheidungen wirkten wie die Fortsetzung alter Muster statt wie ein echter Neuanfang. So sei der Eindruck entstanden, dass zu viel beschwichtigt und zu wenig aufgearbeitet werde. Es dürfe aber kein Weiter-so geben, schreiben die Jusos. Die Stadt Mainz hat ihr Konzept für den Abbruch der maroden Hochstraße im Stadtteil Mombach vorgestellt. Eine Firma aus Ulm wurde dafür beauftragt, Sabine Steinbrecher.
3: Die Kosten liegen bei mehr als 33 Millionen Euro. Im Herbst beginnen die Vorbereitungen. Ab Juni kommenden Jahres werden nach und nach Teile der Brücke herausgeschnitten, mit einem großen Kran heruntergehoben und abtransportiert. Bis zum Abschluss der Arbeiten Ende 2028 werden die drei Bahnstrecken, die unter der Hochstraße verlaufen, jeweils für einen Monat gesperrt.
2: In die Pedale treten und dabei einen Film schauen. Das geht heute Abend bei einem Fahrradkino auf dem Pfaff-Gelände in Kaiserslautern. Wie man sich das vorstellen muss, erklärt SWR-Reporter Sebastian Stollhoff.
4: Damit der Film läuft, müssen die Besucherinnen und Besucher selbst strampeln. Und das nicht auf dem eigenen Rad. Im Kohlenbunker, einem kleinen Kulturzentrum auf dem Pfaff-Gelände, werden 8 sogenannte Öko-Trainer stehen. Das sind so eine Art Crosstrainer, die mit dem Abspielgerät des Films verbunden sind. Beim Radfahren wird dann Energie erzeugt und der Film läuft. Wird nicht genug gestrampelt, läuft der Film langsamer oder stoppt sogar. Laut Stadt muss man aber nicht die ganze Zeit treten, sondern kann sich auch abwechseln. Gezeigt wird übrigens ein Dokumentarfilm über die schönsten Fahrradhauptstädte Europas.
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0: Es war eins, der aktuellste Verkehrsservice für Rheinland-Pfalz. A643 Wiesbaden Richtung Mainz zwischen Scheerstander Kreuz und Mainz-Gonsenheim. Baustelle, 3 Kilometer stockender Verkehr. Und das war's schon. Ich wünsche euch gute Fahrt. Kommt gut an. Das Wetter bringt einen Sommerabend mit hohen Werten. Teilweise mit ungestörtem Sonnengenuss, manchmal ziehen auch harmlose Quellwolken durch. Und die kommende Nacht wird kühler als die letzten Nächte mit 15 bis 8 Grad Tiefstwerten. Morgen wieder strahlend sonniges Wetter, harmlose Wolken und eine Spur kühler als heute mit 24 Grad auf den Eifelhöhen und 30 Grad in der Vorderpfalz. Der SWR1 Rheinland-Pfalz-Wettertrend wird wieder heißer. Freitag viel Sonne bis 33 Grad, Samstag auch so heiß bis 33 Grad. Zur Sonne kommen dann später Wolken in teils schwüler Luft. Und das hat örtlich die Folge, dass Schauer und Gewitter möglich sind. M-People, Moving On Up, ist schweißtreibend, aber trotzdem Sommermusik. Ich bin Hans Lohmann. Guten Tag, hallo.
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0: Boss, wie er sonst nicht so sanft ist. I'm on fire. Bruce Springsteen am Mittwochnachmittag.
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0: Und heute mit SWR1-Hörer Daniel Buballa aus Neustadt an der Wied. Hallo.
2: Hallo.
0: B-U-B-A-L-L-A oder Bu und Baller, Baller ohne das zweite Baller hinten raus. Wenn Sie jetzt irgendwie einen Verwandten hätten, der irgendwie Fußballspieler war bei Schalke 04, würde ich fast glauben, klingt irgendwie so.
2: Nee, Schalke 04 nicht. St. Pauli habe ich selber gespielt.
0: Ah, okay. Echt? Richtig hochklassig?
2: Ja.
0: Bis wohin?
2: Also zweite Liga.
0: Nicht. Ja. Ich wusste doch, der Name kommt mir fußballmäßig bekannt vor.
2: Ja, richtig. 7 Jahre St. Pauli.
0: Okay. Wissen Sie irgendwas über die Familiengeschichte?
2: Ich weiß nur, dass der Name von meinem Opa, der kam aus Schlesien. Mehr weiß ich nicht über den Namen, muss ich sagen.
0: Okay, deshalb habe ich irgendwie Schalke gemutmaßt, weil da haben ja sehr viele Fußballer auch aus dem Osten gespielt. Herr Buballa, ich muss Sie jetzt fragen, sitzen Sie? Das ist deshalb wichtig, weil Professor Udolf mir schon angedeutet hat, es wird heute ein bisschen härter als sonst.
2: Ja, sitze
0: ich. Okay, prima. Herr Udolf,
2: dann bin ich gespannt.
0: Ja, ich auch. Herr Udolf, es kann losgehen.
3: Herr Buballa, schönen guten Tag, hallo.
2: Ja, hallo, hi.
3: Die wichtigste Info, die haben Sie schon gegeben, und die ist unbezahlbar, Schlesien. Einwandfrei, und genau dort kommt der Name her. Herr Lohmann hat schon vorgewarnt, aber ich werde es abschwächen.
0: Der Herr Buballa als Ex-Fußballprofi, der kann, glaube ich, schwer was einstecken, würde ich mal fast vermuten.
3: Herr Buballa, Sie können eine Menge ab, ne, oder?
2: Ja, ja, selbstverständlich.
3: So, dann komme ich jetzt direkt zur Lösung. Was Ihnen noch helfen wird, ist die Endung aller. Das ist typisch für das Polnische. Der Papst, der Polnische, hieß mal Wojtyla, Üller, und Sie haben aller. Das sind typische Endungen für polnische Familiennamen. Entscheidend ist vorne, Buba.
2: Ja.
3: Und das ist Monster oder Blödmann.
0: Ach ja? Du liebe Zeit.
3: Ja. Lieber Gott. Aber jetzt können wir das Ganze ein bisschen abschwächen, Herr Buballa. Durch das Aller, was ja natürlich irgendeine Bedeutung haben muss, es schwächt das ab. Und dann würde ich sagen, dummer Jan, Dummerlein in der Richtung. Können Sie damit leben?
2: Ja, im Zweifel muss ich wohl.
0: Hilft nichts.
3: Ja, ich glaube, ich habe auch das Gefühl, sie müssen. Die Menschen waren früher unbarmherzig und haben die Nachbarn so benannt, wie sie ihnen gerade vorkamen. Schieben Sie alles auf Ihren Vorfahren. Das ist die große Rettung, die wir haben. Okay?
2: Okay.
0: Im Fußballersinne würde ich sagen, gelbe Karte für denjenigen, der sich das vor vielen 100 Jahren hat einfallen lassen, oder?
2: Ja, dunkelgelb, ja.
0: Daniel Buballa in Neustadt an der Wied. Sie lachen, das ist sehr schön. Ich wünsche Ihnen beiden einen wunderbaren sonnigen Mittwoch.
2: Ja,
3: danke schön.
2: Dank.
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0: Wichtiges Neues aus der Verkehrsredaktion von SWR1 Rheinland-Pfalz betrifft die A5 Frankfurt Richtung Karlsruhe. Bitte Vorsicht im Dreieck Karlsruhe in der Überleitung zur A8 Richtung Stuttgart. Hier stehen abgestellte Fahrzeuge, die rechte Spur blockiert.
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0: Wollen wir die wirklich sehen, die nackten Männerbeine eines Mannes, der eigentlich zum Beispiel ganz seriös in der Sparkasse das Geld auszahlt? Wir haben schon originelle Meinungen gehört zum Sommer-Dresscode heute hier in SWR1 Rheinland-Pfalz. Andreas Liedl, SWR1-Hörer aus Koblenz, hat es leicht. Er schreibt uns, dass er Koch ist, da kann er keine Kurzhose anziehen. Könnte ich jetzt sagen, herzlichen Glückwunsch, stimmt aber auch nicht ganz. Also, was sagt die jüngere Generation eigentlich unter 20 dazu, die Gen Z? Also, spielt da der Dresscode noch eine Rolle?
1: Also, ich würde schon sagen, dass es noch einen Dresscode gibt, aber der ist auf jeden Fall viel flexibler geworden als früher.
2: Ich glaube, dass durch die vielen Einflüsse von Social Media heutzutage die Leute kreativer werden mit ihren Outfits und deshalb auch öfter mal von den älteren Outfit-Regeln abweichen.
3: Meiner Meinung nach spielen Dresscodes nicht mehr so eine große Rolle wie früher, aber ich glaube, dass man sich trotzdem besser fühlt, wenn man zu gewissen Anlässen bestimmte Dinge auch trägt. Zum Beispiel, wenn man auf eine Hochzeit geht oder schick essen, fühlt man sich dann selber auch besser, wenn man entsprechend angezogen ist.
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13: Mit Hans Lohmann im Studio, aber nicht mehr lange. Frank Jentscher übernimmt nach den 18 Uhr Nachrichten. Ich wünsche euch einen wunderschönen Sommerabend.
12: 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Nachrichten. 18 Uhr im Studio Christiane Sütterle. Die Jusos in Rheinland-Pfalz kritisieren den SPD-Landesvorstand. Die Bundesregierung will härter gegen Menschenhandel vorgehen. Das Wetter in Rheinland-Pfalz, Sonne und ein paar Quellwolken. In der Nacht Abkühlung auf 15 bis 8 Grad. Die Jugendorganisation der rheinland-pfälzischen SPD kritisiert den Umgang der Landespartei mit der Wahlniederlage vom März. In einem Brief der Jusos an den Landesvorstand, der dem SWR vorliegt, heißt es, Fehlereingeständnisse seien ausgeblieben und die Ursachen der Niederlage würden verharmlost. Es dürfe aber keinen weiter so geben. Matthias Zahn aus der Redaktion Landespolitik berichtet.
14: In den vergangenen Wochen sei der Eindruck entstanden, dass zu viel beschwichtigt und zu wenig aufgearbeitet wird, schreiben die Jusos. Personelle Entscheidungen wirkten wie die Fortsetzung alter Muster statt wie ein echter Neuanfang. Das nähere den Eindruck von Stillstand und Versorgungslogik. Die Partei brauche einen echten Kulturwandel mit Offenheit, Erneuerung und Glaubwürdigkeit. Wenn kritische Stimmen den Eindruck gewinnen, sie würden nicht ernst genommen oder für ihre Kritik gar abgestraft, beschädige das die innere Kultur der Partei. Der neue kommissarische SPD-Landeschef Schweizer sagt, er spreche mit jedem, der sich mit Kritik melde. Es sei nie ein Tischtuch für alle Zeiten zerschnitten.
12: Die Bundesregierung will den Kampf gegen Menschenhandel und sexuelle Ausbeutung verstärken. Das Kabinett hat einen Gesetzentwurf beschlossen, durch den auch die Kunden von Zwangsbeschäftigten bestraft werden können. Aus Berlin, Isabel Karras.
15: Bundesjustizministerin Stefanie Hubig von der SPD bezeichnet Menschenhandel als moderne Sklaverei, die auch in Deutschland Realität sei. Menschen würden mit falschen Versprechen angeworben, kontrolliert und ausgebeutet. Wer solche Ausbeutung bewusst nutze, dürfe nicht straffrei bleiben. Künftig soll sich daher auch strafbar machen, wer wissentlich Dienstleistungen von Menschen nutzt, die ausgebeutet werden, zum Beispiel auf Baustellen oder in Nagelstudios. Außerdem sollen auch neue Formen der Ausbeutung unter Strafe stehen, darunter Zwangsheirat, bestimmte Formen der Leihmutterschaft und illegale Adoptionen.
12: Das Bundeskabinett hat noch weitere Beschlüsse gefasst. Das Baurecht soll vereinfacht werden. Im Kampf gegen Cyberkriminalität bekommen die Sicherheitsbehörden mehr Befugnisse, etwa in fremde IT-Systeme einzudringen, um Angriffe zu stoppen oder zu verhindern.
9: Der Imkerverband Rheinland-Pfalz hat die Bundes- und Landesbehörden aufgerufen, flächendeckend die Billigimporte von gepanschtem Honig zu stoppen. In der EU gehe Schweden mit gutem Beispiel voran, so der Imkerverband. Aus Neustadt berichtet Irmgard Reisinger.
16: Der Rheinland-Pfälzische Imkerverband fordert, die bestehenden EU-Regeln anzuwenden und so wörtlich den betrügerischen Wettbewerb zu stoppen. Schweden habe innerhalb von wenigen Wochen erfolgreich gegen Honigfälschungen durchgegriffen und sich damit schützend vor seine Imkereien gestellt. In Rheinland-Pfalz und bundesweit gäbe es dagegen keine aktive Betrugsbekämpfung, kritisieren die Imker. Sie erwarten 2026 ein sehr gutes Honigjahr. Einheimischer Honig könne aber preislich nicht mit Importware mithalten, wenn diese mit Zuckersirup gestreckt ist.
9: Der Kreis Bad Kreuznach bietet kostenlos sogenannte Notfalldosen an. Sie sollen in einem Notfall den Rettungskräften alle wichtigen Informationen zur betroffenen Person geben. In den Dosen ist dazu ein Datenblatt, auf dem beispielsweise Medikamente und Vorerkrankungen eingetragen werden können. Die Notfalldose wird im Kühlschrank aufbewahrt. Aufkleber an der Eingangstür und dem Kühlschrank zeigen den Rettungsdiensten schnell, wo sie die Dose finden können. Die Dosen gibt es bei den Verbandsgemeinden und den Gemeindeschwestern plus. Die Zeit, es ist 18.04 Uhr.
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17: A3 Frankfurt Richtung Köln, zwischen Frankfurt Flughafen und Raunheim Unfall, 5 Kilometer stockender Verkehr. Und die A643 Wiesbaden Richtung Mainz, zwischen Schiersteiner Kreuz und Mainz-Gonsenheim, eine Baustelle 3 Kilometer stockend. Gute und sichere Fahrt.
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17: Ja, sonnig und heiß. Ne? 31 Grad immer noch in Landau und Zweibrücken. 30 in Bad Kreuznach. 29 in Koblenz und 24 in Bad Marienberg. In der Nacht der Himmel dann meist klar, es kühlt ab auf 8 bis 15 Grad. Und der SWR1-Wettertrend morgen auch wieder sehr sonnig, aber nicht mehr ganz so heiß, bei maximal 24 bis 31 Grad. Der Freitag wiederum 2 Grad wärmer, dann erneut bis zu 33 Grad möglich.
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17: Mit Frank Jenscher. Einen schönen guten Abend. Also auf in Richtung Feierabend, jetzt hier ganz gemütlich mit La Isla Bonita. Das haben wir uns verdient, oder?
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0: SWR 1 Rheinland-Pfalz am Mittwochabend. In einem Weinberg in der Nähe bei Freinsheim in der Pfalz, da sind 10 Hundewelpen ausgesetzt worden, bereits am Montag. Ein SWR1-Hörer hat sich da bei uns gemeldet und uns auf diese Geschichte aufmerksam gemacht. Und die Polizei hat das auch bestätigt mittlerweile. Da sind also mehrere Hundewelpen ausgesetzt worden, aber leider wurde nur ein Teil von ihnen bisher gefunden. SWR1 Rheinland-Pfalz-Reporterin Fiona Nasteinschick, was ist denn da bisher bekannt?
1: Also bisher wissen wir, dass ein Winzer in der Nacht von Sonntag auf Montag die Hunde im Weinberg gefunden hat. 10 Stück hat er da gezählt. Er hat dann direkt die Polizei gerufen, aber da war es schon dunkel und die haben nur noch 5 der Hunde finden können. Am nächsten Tag hat sich ein Tierschutzverein aus der Region aufgemacht und mit rund 30 Leuten nach den Hunden gesucht. Ja, und bei der Aktion haben sie noch 2 junge Hunde gefunden. Einer war schon tot, der andere starb später beim Tierarzt. 2 Hunde sind noch da draußen, schätzt der Verein, und die suchen natürlich weiter.
0: Ja, gibt es denn noch Hoffnung für die verbliebenen Tiere, die da bisher nicht gefunden wurden?
1: Naja, die Suche geht auf jeden Fall weiter. Der Verein nutzt Futterfallen, um die Hunde damit einzufangen, natürlich ohne ihnen dabei zu schaden. Man muss aber leider auch so ehrlich sein, es sind schon 2 der Hunde gestorben und die Chancen für die anderen sehen eher schlecht aus. Die Hunde wurden ohne Wasser und Futter ausgesetzt und sind seit Montag in der Hitze unterwegs.
0: Hat man denn irgendwie einen Anhaltspunkt, wer die Hunde da ausgesetzt haben könnte?
1: Noch nicht, aber die Polizei ermittelt und wir hoffen natürlich, dass wir da bald mehr erfahren. Dass Hunde einfach so ausgesetzt werden, ist aber leider kein Einzelfall. Das hat uns auch der Verein hier vor Ort bestätigt. Ein Grund dafür ist zum Beispiel illegaler Welpenhandel. Das kommt immer mal wieder vor und sogar das LKA beschäftigt sich damit. Wenn Welpen in Anzeigen zum Beispiel schlecht beschrieben werden oder eine Lieferung nach Hause angeboten wird, sollte man auf jeden Fall vorsichtig sein.
0: Tja, in der Nähe von Freinsheim sind am Montag 10 Hundewelpen ausgesetzt worden. 2 der Welpen sind tot, 2 weitere werden noch vermisst. 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

0: Eine Minute vor halb sieben.
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0: Die Nachrichten mit Christiane Sütterle.
2: Guten Abend. Die Jugendorganisation der rheinland-pfälzischen SPD kritisiert den Umgang der Landespartei mit der Wahlniederlage vom März. In einem Brief an den Landesvorstand, der dem SWR vorliegt, heißt es, Fehlereingeständnisse seien ausgeblieben und die Ursachen der Niederlage würden verharmlost. Personelle Entscheidungen wirkten wie die Fortsetzung alter Muster statt wie ein echter Neuanfang. So sei der Eindruck entstanden, dass zu viel beschwichtigt und zu wenig aufgearbeitet werde. Es dürfe aber kein Weiter-so geben, schreiben die Jusos. Beim Großbrand einer Halle im Eifelort Bollendorf-Weilerbach vor zwei Wochen sind möglicherweise gesundheitsgefährdende Partikel und Asbestfasern freigesetzt worden. Das hat die Struktur- und Genehmigungsdirektion Nord mitgeteilt. Lynn Betzen.
3: Deshalb sollen Anwohner Staub und Asche draußen nicht trocken wegfegen oder mit Laubbläsern entfernen. Stattdessen sollen Flächen nur nass gereinigt werden. Auch bei Gartenarbeit soll möglichst kein Staub aufgewirbelt werden. Obst und Gemüse aus dem eigenen Garten können laut SGD weiter gegessen werden, vorher aber gründlich waschen. Außerdem empfiehlt die Behörde, Haustiere nach dem Aufenthalt draußen abzubürsten und Autos nur nass oder in einer Waschanlage zu reinigen. Straßenschuhe sollten vor der Wohnung ausgezogen werden, damit kein Faserstaub in Wohnungen geschleppt werden kann.
2: Das Amtsgericht Pirmasens hat zwei Männer wegen Körperverletzung zu jeweils 2 Jahren und 4 Monaten Haft verurteilt. 3 weitere Angeklagte bekamen Bewährungsstrafen von jeweils 1 Jahr und 5 Monaten. Die 5 hatten mit Baseballschlägern und Holzlatten auf 2 andere Männer eingeschlagen. Einer der Angeklagten soll Schulden bei einem der Opfer gehabt haben, die er nicht zurückzahlen wollte.
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0: Tja, und hier ist der aktuellste Verkehrsservice für Rheinland-Pfalz. Da kann man es ja sehr kurz machen. Zurzeit keine einzige Störungsmeldung. Allen unterwegs eine gute und sichere Fahrt. Das Wetter für Rheinland-Pfalz an diesem Mittwochabend. Die Sonne strahlt mit vielen um die Wette. Nach wie vor 30 Grad immer noch in Saarburg, 27 in Idar-Oberstein, 24 in Horhausen und was haben wir hier? Oh, 22 auf dem Feldberg im Taunus. Nix wie hin. In der kommenden Nacht der Himmel meist klar, kühlt dann ab auf 8 bis 15 Grad und der SWR1 Wettertrend morgen. Auch wieder sehr sonnig, aber nicht mehr ganz so heiß wie die letzten Tage. Maximal 24 bis 31 Grad. Der Freitag wiederum wird ein bisschen wärmer, dann erneut bis zu 33 Grad. Guten Start in den Mittwochabend. Ich bin Frank Jentscher und hier sind Exile und Kiss You All Over.

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2: Ja, wie man es nimmt. Mal gespannt, ob es auch Funky in die Weltmeisterschaft geht. Da hat heute für die deutsche Nationalmannschaft in Herzogenaurach die Vorbereitung begonnen. Und im Rahmen einer Pressekonferenz äußerte sich Bundestrainer Julian Nagelsmann auch zum Thema Teambuilding.
3: Klar, ich habe der Mannschaft schon mitgegeben, dass wir jetzt für die nächsten Wochen wie eine Familie sind. Und das ist, das finde ich, das Entscheidende, dass jeder das Vertrauen zu seinem Nebenmann, zu seiner Nebenfrau hat, im gesamten Team, in der Mannschaft, aber natürlich auch im ganzen Staff, dass wir wissen, dass jeder am selben Strang zieht, dass da nichts zwischen Spielern ist, zwischen Trainerteam, nichts irgendwie schwelzt und jeder immer offen die Dinge auch anspricht. Und das kann schon eine Überschrift sein, dass wir wie eine Familie agieren und auch wie eine gut funktionierende Familie alles immer für den anderen auch machen.
2: Sagt Bundestrainer und Familienoberhaupt Julian Nagelsmann. Am Sonntag trifft die DFB-Auswahl noch ohne den angeschlagenen Torhüter Manuel Neuer in Mainz auf Finnland, bevor es dann am 2. Juni in Richtung USA geht. Dort in Chicago dann der letzte Test am 6. Juni gegen die USA. Radprofi Michael Wahlgren hat die 17. Etappe des Giro d'Italia gewonnen. Der 34 Jahre alte Däne siegte nach 202 Kilometern von Cassano d'Adda nach Andalo vor dem Norweger Andreas Legnesund. Dritter wurde der Italiener Damiano Caruso. In der Gesamtwertung führt weiter der Däne Jonas Vingegaard. Dann noch zum Tennis, zu den French Open nach Paris. Da hat Tamara Korpatsch die dritte Runde erreicht nach einem Dreisatzsieg über die Chinesin Wang Xinyu.
4: Es bedeutet mir sehr viel. Nach so einer langen, harten Zeit und nach so einem langen Weg muss es ja irgendwann mal klappen. Ich bin jetzt in der dritten Runde und das, was ich eigentlich jetzt mache, ist, ich konzentriere mich auf das nächste Match. Ich feiere das jetzt nicht groß, weil ich will ja weiterkommen als nur in die dritte Runde.
2: Am Abend geht es dann auch noch für Eva Lüß um den Einzug in die dritte Runde gegen die Rumänin Sorana Chestea. Und auch Alexander Zverev ist noch im Einsatz in der Abendsession gegen Tomas Machac aus Tschechien.
5: Ja, wenn er gut spielt, spielt er wirklich sehr, sehr gut. Hat auch gegen gute Spieler schon oft Probleme bereitet, denen. Deswegen gehe ich mal davon aus, dass er sich hier wohlfühlt und dass es ein schweres Match wird. Aber ich muss mir und meinem Spiel vertrauen und das werde ich tun.
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0: Eddie Money aus den 80ern. Take me home tonight. Ja, bei über 30 Grad da draußen hat drinnen die Klimaanlage Kirmes. Ist ja klar. Und wer eine hat, hat gerade wahrscheinlich ganz viele Freunde, die sich mal eben abkühlen wollen. Aber es geht natürlich auch anders. Kollege Michael Herr mit einem schönen Abkühltipp.
1: Wenn es doch noch eine Nummer kleiner geht, kann man auch einfach einen Ventilator im Zimmer aufstellen. Oh, der kühlt die Luft zwar nicht ab, bewegt sie aber, was für ein angenehmes Gefühl auf der Haut sorgt. Und wenn man dann noch eine Schüssel Eis vor den Ventilator stellt, wird dieser angenehme kühlende Effekt noch zusätzlich verstärkt.
0: Oh, Eis vor den Ventilator. Ja, oder einfach beides machen, ne? Eiswürfel vor den Ventilator und ins Glas. Das hilft auch.

SWR1 Rheinland-Pfalz, aktuelle Gefahrenstelle. Bitte Vorsicht auf der B262 Mendig Richtung Mayen. Zwischen Kottenheim und Mayen liegen Metallteile auf der Fahrbahn.

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9: Und durch den Mittwochabend gleich mit Kim Wilde. Und mit France Gall. In der nächsten Stunde.
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10: 19 Uhr im Studio Christiane Sütterle. Der rheinland-pfälzische Wirtschaftsminister Ibling plädiert für schnellere Entscheidungen der Landesregierung. Die Bundesregierung will Streamingdienste zu Investitionen in die deutsche Filmbranche verpflichten. Das Wetter in Rheinland-Pfalz, Sonne und ein paar Quellwolken, in der Nacht Abkühlung auf 15 bis 8 Grad. Die Wirtschaftsweisen gehen in ihrem Frühjahrsgutachten davon aus, dass das Wirtschaftswachstum in Deutschland dieses Jahr nur bei 0,5% liegen wird. Der neue rheinland-pfälzische Wirtschaftsminister Ibling hat auf das Frühjahrsgutachten der Wirtschaftsweisen reagiert. Um der Flaute entgegenzuwirken, müsse die neue Landesregierung in ihren Entscheidungen schneller werden. Das Geld aus dem Sondervermögen des Bundes müsse schnell und effektiv eingesetzt werden, sagte der SPD-Politiker dem SWR.
11: Wir haben die unglaubliche Summe von über 5 Milliarden an Möglichkeiten zu investieren aus dem geschaffenen Sondervermögen. Aber nun geht es auch darum, dass wir die jetzt schnell an den Start bringen, dass auch in den Kommunen jetzt nicht die Diskussion darüber stattfindet, welche kleinteilige Maßnahme, sondern wir wollen jetzt, dass in Schulen und in Kitas sichtbar Investitionen sind. Das ist für unseren Mittelstand hier in Rheinland-Pfalz einfach volles Auftragsbuch und das muss jetzt so sein.
10: Die Jugendorganisation der rheinland-pfälzischen SPD kritisiert den Umgang der Landespartei mit der Wahlniederlage vom März. In einem Brief an den Landesvorstand, der dem SWR vorliegt, heißt es, Fehlereingeständnisse seien ausgeblieben und die Ursachen der Niederlage würden verharmlost. Personelle Entscheidungen wirkten wie die Fortsetzung alter Muster statt wie ein echter Neuanfang. Der Imkerverband Rheinland-Pfalz hat die Bundes- und Landesbehörden aufgerufen, flächendeckend die Billigimporte von gepanschtem Honig zu stoppen. In der EU gehe Schweden mit gutem Beispiel voran, so der Imkerverband. Aus Neustadt berichtet Irmgard Reisinger.
12: Der rheinland-pfälzische Imkerverband fordert, die bestehenden EU-Regeln anzuwenden und so wörtlich den betrügerischen Wettbewerb zu stoppen. Schweden habe innerhalb von wenigen Wochen erfolgreich gegen Honigfälschungen durchgegriffen und sich damit schützend vor seine Imkereien gestellt. In Rheinland-Pfalz und bundesweit gäbe es dagegen keine aktive Betrugsbekämpfung, kritisieren die Imker. Sie erwarten 2026 ein sehr gutes Honigjahr. Einheimischer Honig könne aber preislich nicht mit Importware mithalten, wenn diese mit Zuckersirup gestreckt ist.
10: Streaming-Dienste wie Netflix oder Amazon Prime sollen in Zukunft mehr in den Filmstandort Deutschland investieren. Das Bundeskabinett hat ein entsprechendes Gesetz auf den Weg gebracht. Darin werden die Streaming-Dienste dazu verpflichtet, mindestens 8% ihres Jahresumsatzes in die deutsche Serien- und Filmproduktion zu stecken. Aus Berlin, Nicole Markwald.
13: Auch für Fernsehsender wie RTL, ProSiebenSat.1 und die öffentlich-rechtlichen Sender ARD und ZDF gilt diese Mindestinvestitionsquote. Durch die Einigung bekommen Filmproduktionen erhöhte Fördermittel. Die Bundesregierung hofft damit, der deutschen Filmbranche neuen Schub zu verleihen. Filmstudios wie Bavaria oder Babelsberg hatten in den zurückliegenden Jahren oft das Nachsehen. Andere Länder lockten internationale Produktionen mit Steuervorteilen und besseren Konditionen. Der parteilose Kulturstaatsminister Weimer hofft nun auf einen Boom und neue deutsche Blockbuster.
10: Rund zwei Wochen vor der Fußball-WM der Männer warnt die Verbraucherzentrale Hamburg vor gefälschten Fan-Trikots in Online-Shops. Gerade beim Versand aus dem Nicht-EU-Ausland würden europäische Standards oft nicht eingehalten. Die Ware sei auffällig günstig, aber dafür minderwertig oder schadstoffbelastet. 19.04 Uhr.
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9: Die B50 Rhein-Böllen Richtung Bernkastel-Kues ist zwischen Argenthal und Riesweiler wegen eines defekten Fahrzeugs gesperrt. Wer sich auskennt, sollte das Gebiet bitte meiden. Gut und sichere Fahrt.
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9: Tja, die Sonne ist auch heute Abend wieder bis kurz vor 9:30 dabei. In der Nacht der Himmel meist klar, kühlt dann ab auf 8 bis 15 Grad. Und der SWR1-Wettertrend, morgen auch wieder sehr sonnig, nicht mehr ganz so heiß, 24 bis maximal 31 Grad. Der Freitag wieder etwas wärmer, dann erneut bis 33 Grad.
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9: Mit Frank Jentscher, hallo. Ja, und einen schönen Mittwochabend wünsche ich jetzt hier mit Kim Wilde und Kids in America.
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0: Portugal, LSR1 Rheinland-Pfalz am Mittwochabend. Und das hat mich wirklich erstaunt, denn das habe ich nicht gewusst. Es gibt sehr viele bekannte Menschen, die nicht bei ihren leiblichen Eltern aufgewachsen sind. Zum Beispiel dieser hier, Andreas Burani. Auf uns, das kennen wir alle, diese Hymne. Tja, wie kommen wir darauf? Menschen, die nicht bei ihren leiblichen Eltern aufgewachsen sind, ist Thema diese Woche im SWR1-Podcast Herz ohne Filter. Da geht es ja um die Liebe, und in der neuesten Folge, die heute online ist, also seit heute, da geht es eben um Pflegekinder. Dave York aus der Musikredaktion, wir reden drüber. Ja, also Andreas Burani, also um bei dem mal jetzt zu bleiben, der ist tatsächlich adoptiert worden, ne?
1: Kurz nach seiner Geburt in Ägypten, ja, vom Ehepaar Stiegelmeier aus der Nähe von Augsburg ist er adoptiert worden. Sehr behütet aufgewachsen auf dem Dorf, sorglose Kindheit, und er hat immer gesagt, ich habe unfassbar viel Glück gehabt mit meinem Leben. Übrigens heißt er auch Andreas Stiegelmeier, der Burani ist nur ein Künstlername. Er hat seine leiblichen Eltern übrigens nie kontaktiert, andere haben das gemacht, die Sängerin Faith Hill zum Beispiel. Als die Teenie war, wollte die ihre richtige Mutter kennenlernen.
0: Aber die berühmteste Adoption in der Musikgeschichte ist wahrscheinlich John Lennon, oder?
1: Ja, Lennon ist bei seiner Tante Mimi, einer Krankenschwester, aufgewachsen in Liverpool. Die hat das Sorgerecht bekommen. Also in dem Fall juristisch jetzt keine Adoption, aber Ersatzfamilie, darüber reden wir ja. Seine Mutter Julia Lennon war fürs Jugendamt kein stabiler Mensch. Die war zu impulsiv, ist auch mit dem Haushalt und dem Ganzen nicht klargekommen, wurde schwanger von einem anderen Mann. Johns Vater war weg. Sowas war in den 40ern ein Riesenskandal. Und so ist John Lennon dann eben nach viel Hickhack bei der Schwester seiner leiblichen Mutter aufgewachsen, bei Mimi und deren Mann. Aber John hat seine Mutter fast jeden Tag bis zu deren Unfalltod gesehen. Die Liebe zur Musik und Instrumente lernen und sowas, das hat er eindeutig von ihr.
0: Tja, und auch Mr. Slow Hand, Eric Clapton, ist nicht bei den leiblichen Eltern aufgewachsen, was er allerdings erst sehr spät erfahren hat.
1: Ja, das stimmt, und es ist auch nicht so eine schöne Geschichte. Seine Mutter Patricia hat ihn mit 16 gekriegt. Der Vater war kanadischer Soldat, der dann wieder in den Krieg ist. Eric Clapton hat immer gedacht, dass seine fürsorglichen Großeltern Rose und Jack seine Eltern sind. Und seine leibliche Mutter, die ihn mit 2 Jahren hatte sitzen lassen, die ist ihm immer als ältere Schwester verkauft worden, muss man sich mal vorstellen. Als Clapton 9 war, ist das alles rausgekommen, und das war für ihn wirklich traumatisch. Das steht auch so in seiner Biografie drin. Also man sieht es, es gibt traurige Geschichten, wenn Ersatzeltern einspringen. Es gibt glückliche Geschichten und ganz viel dazwischen, so wie das Leben eben ist.
0: Ja, also auch viele berühmte Musiker haben oder hatten Ersatzeltern. 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

0: Es ist 19.30 Uhr.
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0: Die Nachrichten mit Christiane Sitterle.
2: Guten Abend. Die AfD wird im neuen rheinland-pfälzischen Landtag voraussichtlich keine Ausschussvorsitzenden stellen. SPD-Fraktionschef Schweizer hat angekündigt, dass seine Partei niemanden von der AfD zum Vorsitzenden eines Landtagsausschusses wählen werde. Die SPD-Abgeordneten seien nicht bereit, Vertreter einer rechtsradikalen Partei zu unterstützen. Er gehe davon aus, dass man diesen Weg gemeinsam mit der CDU gehe, so Schweizer.
3: Das Meinungsbild in der SPD-Fraktion hat heute klar ergeben, dass die zur Wahl stehen, nicht überzeugend sein werden, weil man nicht den Eindruck hat, dass die Programmatik der AfD bei Fragen wie Kultur- und Bildungspolitik das Parlament so stark nach vorne bringen, dass man eine Wahl eines AfD-Abgeordneten im Vorsitz unterstützen darf.
2: Einem AfD-Kandidaten würde damit die nötige Mehrheit fehlen. Der Kreis Altenkirchen hat wegen der afrikanischen Schweinepest eine Sperrzone eingerichtet. Zwar gab es im Kreis bislang noch keine positiven Fälle, jedoch 12 Kilometer entfernt im nordrhein-westfälischen Kreis Siegen-Wittgenstein. In der Sperrzone sind unter anderem Drückjagden verboten und Schweinehalter müssen sich an erhöhte Sicherheitsvorkehrungen halten. Der Imkerverband Rheinland-Pfalz ruft die Bundes- und Landesbehörden dazu auf, Billigimporte von gepanschtem Honig zu stoppen. Schweden habe innerhalb von wenigen Wochen erfolgreich gegen Honigfälschungen durchgegriffen und sich damit schützend vor seine Imkereien gestellt. In Rheinland-Pfalz und bundesweit gäbe es dagegen keine aktive Betrugsbekämpfung, kritisieren die Imker. Sie erwarten 2026 ein sehr gutes Honigjahr. Einheimischer Honig könne aber preislich sich nicht mit Importwaren mithalten, wenn diese mit Zuckersirup gestreckt seien.
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0: Und wir schauen auf die Straßen. Bitte Vorsicht auf der A61, Mönchengladbach Richtung Koblenz. Zwischen Kreuz Meckenheim und Dreieck Bad 9a liegt ein Stein auf der linken Spur. Und ebenso Vorsicht auf der B41 Bad Sobernheim Richtung Bad Kreuznach zwischen Walteböckelheim und Weinsheim. Hier liegen mehrere Steine auf der Fahrbahn. Und dann noch die B50 Rheinböllen Richtung Bernkastel-Kues zwischen Argental und Riesweiler wegen eines Defekts Fahrzeugs gesperrt. Wer sich auskennt, sollte das Gebiet bitte meiden. Gut und sichere Fahrt. Das Wetter, ja, immer noch zwischen 23 und 29 Grad. Jetzt hier um kurz nach 7:30. Die kommende Nacht meist klar, es kühlt dann ab auf 8 bis 15 Grad. Der SWR1 Wettertrend, morgen auch wieder sehr sonnig. Ein paar Grad kühler wird's, maximal 31 Grad. Der Freitag legt wieder 2 Grad drauf, dann erneut bis zu 33 Grad warm. SWR1 Rheinland-Pfalz am Mittwochabend. Guten Start in diesen warmen und heißen Sommerabend.
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1: Robbie Williams. Und ich finde, der Song hat ein bisschen was von Country, oder? Und das passt doch. Gleich tauchen wir wieder ein in die Welt der Country-Musik. Und zwar nach den Nachrichten um 20 Uhr der ARD Musikclub Country. Heute Abend mit Thorsten Helber. Und Thorsten, es gibt ein kleines Special bei euch, ne?
2: Ja, wir haben uns gedacht, wir schauen heute mal eine Stunde auf die Geschichte der Country-Musik. Von den Anfängen der Old-Time-Music geht's über die verschiedenen Jahrzehnte. Zum Beispiel mit dabei aus den 60ern dieser schöne Song, Nummer 1 Hit von Buck Owens.
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2: Dann haben wir natürlich auch wieder jede Menge aktuelle Musik und

Abend mit SWR1 Rheinland-Pfalz. Ja, schöner Spruch zum Ausklang an dieser Stelle. Wenn du dich reich fühlen willst, dann zähl einfach mal die Dinge auf, die man mit Geld nicht kaufen kann. Da ist was dran.

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3: Am Mittwochabend mit Frank Jentscher. Die Nachrichten jetzt und danach der ARD Musikclub Country mit Thorsten Helber. Viel Spaß.
4: 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Um 20 Uhr mit Klaus Reginek. Dem US-Arzt, der in der Charité wegen Ebola behandelt wird, geht es deutlich besser. Das hat das Berliner Klinikum bekannt gegeben. Bundesgesundheitsministerin Warken war heute dort. Sie sieht den Fall als Anstoß für ein neues Gesetz für mehr Gesundheitssicherheit. Dazu aus Berlin Dietrich Karl Meurer.
5: Der mit Ebola infizierte US-Amerikaner liegt auf einer Sonderisolierstation der Berliner Charité und erhält eine antivirale Kombinationstherapie. Nach Angaben der Ärzte hat sich sein Zustand stabilisiert. Die Viruslast sei stark gesunken, Laborwerte hätten sich verbessert. Auch die Ehefrau des Mannes und 4 Kinder wurden aufgenommen, da sie Kontakt hatten. Sie zeigen bisher keine Symptome und erhalten vorsorglich eine Antikörpertherapie. Bundesgesundheitsministerin Nina Warken lobte das Vorgehen der Charité und sprach von gut funktionierenden Abläufen. Zugleich verwies die CDU-Politikerin darauf, dass die Bundesregierung bereits seit längerem ein Gesetz zur besseren Krisenvorsorge plant.
4: Die Wirtschaftsweisen gehen in ihrem Frühjahrsgutachten davon aus, dass das Wirtschaftswachstum in Deutschland dieses Jahr nur bei 0,5% liegen wird. Der neue rheinland-pfälzische Wirtschaftsminister Ebling hat auf das Frühjahrsgutachten reagiert. Er sagte, um der Flaute entgegenzuwirken, müsse die neue Landesregierung in ihren Entscheidungen schneller werden. Das Geld aus dem Sondervermögen des Bundes solle schnell und effektiv eingesetzt werden, ohne kleinteilige Diskussionen in den Kommunen. Angesichts der Hitzewelle in Europa fordert die UN die rasche Abkehr von fossilen Energieträgern wie Kohle und Gas. Aufgabe jeder Nation sei es, Menschen, Unternehmen und Volkswirtschaften vor den Folgen des Klimawandels zu schützen, hieß es vom UN-Klimasekretariat. Saubere Energie sei inzwischen günstiger und schneller zu produzieren als unter Einsatz fossiler Brennstoffe. Die deutsche Fußballnationalmannschaft ist in die Vorbereitung für die WM gestartet. Das Team hat sein Quartier in Herzogenaurach bezogen. Felix Mansel berichtet.
6: Nagelsmann hielt schon die erste Ansprache an die Mannschaft. Der Tenor: Die nächste Aufgabe ist für uns immer die wichtigste. Gemeint ist das Testspiel am Sonntag in Mainz gegen Finnland, in dem Rückkehrer Manuel Neuer noch nicht zum Einsatz kommen wird. Kai Havertz fehlt ebenfalls. Er steht mit dem FC Arsenal am Tag zuvor im Champions-League-Finale gegen Paris Saint-Germain. Am Dienstag geht's für die DFB-Elf dann in die USA.
4: Das Wetter in Baden-Württemberg und Rheinland-Pfalz. Nachts ist es locker bewölkt oder sternenklar. Die Temperaturen sinken auf Tiefstwerte zwischen 16 und 8 Grad. Morgen ist es wieder überall sonnig, vor allem im Bergland von Baden-Württemberg kann es aber ein paar Quellwolken geben. Die Höchstwerte liegen morgen zwischen 24 und 31 Grad. Die Zeit 20.03 Uhr.
7: Der ARD-Verkehrsservice. A6 Nürnberg Richtung Heilbronn zwischen Schwäbisch Hall und Neuenstein läuft eine Unfallaufnahme. Der Verkehr wird über die Raststätte Hohenlohe geleitet. 5 Kilometer Stau, Verzögerung bis zu 25 Minuten. A61 Mönchengladbach Richtung Koblenz zwischen Wehr und Mendig 2 Kilometer Stau. Auf der A98 Schaffhausen-Weil am Rhein ist der Tunnel Herrschaftsbuck wegen Wartungsarbeiten in beiden Richtungen bis morgen früh um 5 gesperrt. Und die B50 Rhein-Bölln Richtung Bernkastel-Kues ist zwischen Argental und Riesweiler wegen eines defekten Fahrzeugs gesperrt. Wer sich auskennt, sollte das Gebiet bitte meiden. Allen unterwegs eine gute und sichere Fahrt.
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7: Im Studio Thorsten Helber. Hallo zusammen.
3: Ja,
7: herzlich willkommen zu einer neuen Ausgabe des Musikclub Country. Wir stellen heute einige neue Alben und Künstler vor. Braxton Keith, das ist ein junger Musiker, der traditionelle Country-Musik macht. Sehr hörenswert. Ryan Bingham haben wir dabei, Alex Hall, die lernen wir alle kennen. Oder auch die neue Single von Shania Twain. Und direkt in dieser ersten Stunde haben wir was Besonderes, ein kleines Special zur Entwicklung der Country-Musik von den 1920er Jahren bis in die 80er. Jetzt legen wir aber erstmal los mit einem Song aus den 90ern, Tracy Byrd, I'm from the Country.
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Anna Carter, We Danced Anyway, hier im ARD Musikclub Country. Wir gehen jetzt weit in die Vergangenheit, wollen ein bisschen auf die Geschichte und Entstehung der Country-Musik schauen. Wie hat das begonnen in den USA vor über 100 Jahren? Da waren erstmal die Lieder und Instrumente, die die frühen Einwanderer mitgebracht haben, aus Irland, England und Schottland. Musik war damals eine der wenigen Unterhaltungsmöglichkeiten für die Menschen, vor allem in abgelegenen Siedlungen. Man hat zu Hause selbst Musik gemacht, manchmal haben fahrende Sänger oder auch Siedler, die woanders hingezogen sind, neue Lieder mitgebracht, dann gab es zumindest ein bisschen Abwechslung. Es gibt für diese Musik den Begriff Old-Time-Music. Folkmusik aus Nordamerika, aus der sich dann die Country-Musik entwickelt hat. Anfang der 1920er Jahre gab es die ersten Schallplatten und der erste Millionenhit, der damals entstanden ist, über 1 Million Mal verkauft, das war dieser hier. Von 1924, aufgenommen von Vernon Dalehart, The Prisoner's Song.

Prisoner's Song, Schwarz-Weiß-Film für die Ohren. Und von diesen Anfängen der Country-Musik vor über 100 Jahren gehen wir hier im Musikclub Country in ein paar Minuten dann weiter in die 60er Jahre. Jetzt aber erstmal ein ganz aktueller Song. Das ist Alex Miller mit Too Much Fun.

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1: Schöner Song von Lone Star, Mr. Mom. ARD Verkehrsservice, Vorsicht bitte auf der A671 Mainz Richtung Wiesbaden. Zwischen Mainz-Kastell und Mainz-Amöneburg liegt ein Metallteil auf der Fahrbahn. Hier ist der ARD Musikclub Country mit Stationen der Geschichte der Country-Musik in dieser Stunde. Wir haben eben von der Old-Time-Music gehört, aus der hat sich mit Elementen des Blues auch die Country-Musik entwickelt. Ab Anfang der 20er Jahre wurde Country-Musik dann auch im US-Radio gespielt. Seit einem Jahr schon feiert die Grand Ole Opry ja ihr 100-jähriges Bestehen, die langlebigste US-Radiosendung und die große Institution der Country-Musik. Über die werden wir später in der Sendung heute auch noch mehr erfahren. In den nächsten Jahrzehnten, ab den 1920er Jahren, dann haben sich verschiedene Stile entwickelt. Western Swing, Honky Tonk, Bluegrass und so weiter. Und jetzt sind wir in unserem kleinen Überblick in den 60er Jahren. Buck Owens war damals extrem erfolgreich. 1963 hat er seinen ersten Nummer 1-Hit gelandet. Der erste von 15 in Folge. Und er hat einen Rekord aufgestellt, 16 Wochen an der Spitze der Charts. Fast 50 Jahre hat der Rekord gehalten. Und zwar mit diesem Song, Buck Owens, Love's Gonna Live Here.

0: Gabby Barrett, The Good Ones. Es ist kurz vor 9:30 der ARD-Verkehrsservice. Vorsicht bitte auf der A671 Mainz Richtung Wiesbaden. Zwischen Mainz-Kastell und Mainz-Amöneburg liegt ein Metallteil auf der Fahrbahn. Vorsicht auch auf der A8 Stuttgart Richtung Karlsruhe. Zwischen Heimsheim und Pforzheim Süd liegt eine Leiter auf der linken Spur. Dann haben wir die A6 Nürnberg Richtung Heilbronn. Zwischen Kupferzell und Neuenstein läuft eine Unfallaufnahme. Der Verkehr wird über die Raststätte Hohenlohe geleitet. 3 Kilometer Stau, Verzögerung bis zu 15 Minuten. A61 Mönchengladbach Richtung Koblenz. Zwischen Wehr und Mendig 2 Kilometer Stau. Auf der A98 Schaffhausenweil am Rhein ist der Tunnel Herrschaftsbuck wegen Wartungsarbeiten in beiden Richtungen bis morgen früh um 5 Uhr gesperrt. Und die B50 Rhein-Bölln Richtung Bernkastel-Kues ist zwischen Argenthal und Riesweiler wegen eines defekten Fahrzeugs gesperrt. Wer sich auskennt, sollte das Gebiet bitte meiden. Allen unterwegs eine gute und sichere Fahrt.
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0: Und in unserer kleinen Zeitreise der Country-Musik sind wir in knapp 10 Minuten in den 70er Jahren. Jetzt aber erstmal ein toller Song aus den 2000ern, immer wieder schön. George Strait, River of Love. Ich bin Thorsten Helber, einen schönen Country-Abend wünsche ich.
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James Otto, Just Got Started Loving You. Den Song haben wir jetzt auch speziell für Dave gespielt. Er hört uns in der Provence, hat er geschrieben und hat gemeint, habt ihr einen Song für meinen Bruder und seine frisch Verlobte? Just Got Started Loving You. Passt er doch ganz gut, ne? Geht gerade erst los. Hier ist der ARD Musikclub Country in dieser Stunde mit einer kleinen Zeitreise durch die Country-Musik. Und da sind wir jetzt in den 70er Jahren. Viele Entwicklungen in der Musik finden ja gleichzeitig statt. Auf der einen Seite war damals der Nashville-Sound sehr dominant, möglichst einheitliche, weiche Country-Musik, eher Richtung Pop. Anfang der 70er gab es aber auch eine Gegenbewegung dazu, bekannt geworden als die Outlaws. Waylon Jennings und Willie Nelson zum Beispiel waren da ganz berühmte Vertreter. Die wollten die Country-Musik wieder mehr zu ihren Wurzeln führen. Und in den 70ern hat auch eine Sängerin ihre Karriere begonnen, die wir auch heute noch gut kennen, Emmylou Harris. Eine Zeit lang hat sie zu den erfolgreichsten Country-Sängerinnen gezählt. Wir hören sie mit ihrem Nummer 1-Hit von 1978, Two More Bottles of Wine.

cooler Song. Settle for a Drink. Sean Austin aus Kanada war das. Vor 3 Jahren rausgekommen, der Song auf seiner EP Dirty Roads Downtown. Kurzes Update von den Straßen. ARD-Verkehrsservice. Vorsicht bitte auf der A5 Karlsruhe Richtung Frankfurt. Zwischen Karlsruhe-Durlach und Karlsruhe-Nord steht ein defektes Fahrzeug auf der rechten Spur. Vorsicht auch auf der A7 Würzburg Richtung Ulm. Zwischen Rothenburg, ob der Tauber und Wörnitz steht ein defekter PKW im Baustellenbereich. Die rechte Spur ist blockiert. Und aufpassen auf der A81 Heilbronn Richtung Würzburg. Zwischen Heilbronn unter Gruppenbach und Weinsberg-Ellhofen. Da liegen Gummiteile auf der Fahrbahn. Noch einmal springen wir von aktuellerer Musik zurück in die Country-Musikgeschichte und sind angekommen in den 80er Jahren. Viele Country-Musikerinnen und Musiker schaffen damals auch den Sprung in den Popmarkt. Dolly Parton zum Beispiel, ne? Die hat da nie Berührungsängste gehabt. Einer ihrer großen Hits 1980, da ist schon sehr viel Pop drin, 9 to 5. Schöner Country-Pop-Song. Auch Kenny Rogers hat sich damals zwischen Pop und Country bewegt. Und es gibt ja bis heute jede Menge Künstler. Taylor Swift hat mit Country angefangen, ist dann zu Pop gewechselt. Shania Twain, sehr viel Country-Pop, die haben wir später in der Sendung auch noch dabei. Post Malone hat als Rapper angefangen, macht jetzt Country. Die Grenzen sind oft fließend und variabel. Wir hören jetzt aus den 80ern in unserem kleinen Country-Geschichte-Special aber eine Band, die stehen sehr deutlich für die 80er. 1985 haben sie sich gegründet als Country-Supergroup, die Highwaymen. Waylon Jennings, Willie Nelson, Johnny Cash und Kris Kristofferson. Ihre Debütsingle war der größte Erfolg für die Band. Nummer 1-Hit im ARD-Musikclub Country, Highwaymen.

0: entspannter Sound von High South, Start Dreaming, auch mal schön mit ihrem mehrstimmigen Gesang. Nächste Stunde stellen wir hier im Musikclub Country unter anderem den jungen Country-Musiker Braxton Keith vor mit seinem Debütalbum.
1: 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Um 21 Uhr mit Klaus Regineck. Der Iran rechnet nicht damit, dass die USA die Sanktionen gegen das Land lockern. US-Präsident Trump hat klargestellt, sein Land bietet dem Iran in den Verhandlungen über ein Ende des Krieges nicht den Wegfall von Sanktionen an. Und auch über Geld, das der Iran gerne hätte, behalte man die Kontrolle, so Trump. Der Iran kann damit auch weiterhin kein Rohöl verkaufen. Bundesgesundheitsministerin Wagen hat die Berliner Charité für die Behandlung des Ebola-Patienten aus den USA gelobt. Gleichzeitig betonte sie, dass die Bundesregierung seit längerem ein Gesetz zur besseren Krisenvorsorge plant. Laut der CDU-Politikerin soll es Zuständigkeiten im Krisenfall klar regeln und Kliniken besser vernetzen. Heute hatten die behandelnden Ärzte mitgeteilt, dass es dem Ebola-Patienten, der aus dem Kongo nach Deutschland gebracht worden war, besser gehe. Die Viruskonzentration bei dem US-Arzt sei gesunken und er habe fast wieder normale Laborwerte. Im mutmaßlichen Untreuefall beim AfD-Kreisverband Stuttgart hat sich offenbar ein ehemaliger und inzwischen verstorbener Schatzmeister persönlich bereichert. Das haben Recherchen des SWR bestätigt. Laut dem AfD-Landesverband geht es um weit über 100.000 Euro. Dazu Erik Behres.
2: Der Mann soll über mehrere Jahre einen sechsstelligen Eurobetrag an sein privates Konto überwiesen haben. Um die Transfers zu verschleiern, nutzte der Mann den Namen einer Firma in Böblingen. Das geht aus Kontoauszügen hervor, die dem SWR vorliegen. Auf Anfrage teilte die Böblinger Firma mit, sie gehe von einem Missbrauch ihres Firmennamens aus. Laut Bild-Zeitung hat der ehemalige Schatzmeister das Geld unter anderem für Urlaubsreisen genutzt. Um das AfD-Konto liquide zu halten, soll er als Mitarbeiter der Techniker-Krankenkasse Transfers von versichertem Geld auf das Konto veranlasst haben.
1: Tennisprofi Eva Liss aus Hamburg ist bei den French Open gegen die Rumänin Sorana Sistea unterlegen. Guido Ringel mit einer Bilanz einer kurzen Tennispartie.
3: Das war wenig, viel zu wenig von Eva Lys, um die Überraschung zu schaffen. Zugegeben, Sorana Sistea, die Rumänin, ist eine starke Kontrahentin gewesen für die Hamburgerin Nummer 18 der Setzliste und mit ihren 36 Jahren noch immer richtig gut in Form. Eva Lys hatte den besseren Start, führte mit 3:1, danach aber ein Bruch in ihrem Spiel. Viele, viele Fehler der Nummer 81 der Weltrangliste. Sie fand kein Mittel mehr, um Sorana Sistea irgendwie noch unter Druck setzen zu können. Nach zwei schnellen Sätzen war die Partie beendet und der Traum von Eva Lys, mal wieder bei einem Grand-Slam-Turnier weit zu kommen, ausgeträumt.
1: Das Wetter in Baden-Württemberg und Rheinland-Pfalz, nachts nur locker bewölkt oder sternenklar bei 16 bis 8 Grad, morgen wieder überall Sonne. Nur im Bergland von Baden-Württemberg ein paar Quellwolken. Die Höchstwerte liegen dann zwischen 24 und 31 Grad. 21:03 Uhr.
0: Der ARD-Verkehrsservice. Wir beginnen auf der A3 Frankfurt Richtung Köln zwischen Limburg-Nord und Dietz, 3 Kilometer Stau. A6 Nürnberg Richtung Heilbronn zwischen Kupferzell und Neuenstein läuft eine Unfallaufnahme. Der Verkehr wird über die Raststätte Hohenlohe geleitet, 3 Kilometer Stau auch dort. A67, Darmstadt Richtung Mönchhof-Dreieck zwischen Rüsselsheimer Dreieck und Mönchhof-Dreieck, 2 Kilometer Stau. Dann die A81, Heilbronn Richtung Stuttgart zwischen Stuttgart-Feuerbach und Dreieck-Leonberg an der Baustelle, 2 Kilometer Stau. Und auf der A98 Schaffhausen-Weil am Rhein ist der Tunnel Herrschaftsbuck wegen Wartungsarbeiten in beiden Richtungen bis morgen früh 5 Uhr gesperrt. Gute Fahrt allen unterwegs.
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0: Im Studio Thorsten Helber. Hallo. Luke Combs hat ja jede Menge tolle Lieder. In dieser halben Stunde haben wir so eine Art Geheimtipp dabei von seinem neuen Album. Richtig toller Song. Ist direkt einer meiner Lieblingssongs geworden von ihm. Und den Auftakt in diese Stunde macht jetzt Sarah Evans. A Real Fine Place to Start.
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Toller Song von Jake Fatherland, junger Musiker, Anfang 20 aus Kanada. Und das Besondere, nicht nur seine Musik, auch er selbst, sein Auftreten sind voll im Stil so der 50er Jahre. Sein Hemd, der Anzug, die Haare so akkurat gestylt, passt alles zusammen. Der Retro-Style, der da bei ihm wieder ganz frisch wirkt. Und der Song war Everybody Loves My Little Darling. Und den nächsten Song hier im ARD Musikclub Country, den hat uns Robert aus Burgrieden auf die Playlist gesetzt. Ein Musikwunsch an der 0711 26 27 28. Der große Hit von Josh Turner, Your Man. Robert schreibt, das Lied wird immer wieder gerne auch in Castingshows gecovert, aber da kommt einfach keiner ans Original ran. Und das Original, das hören wir jetzt hier. Josh Turner. Your Man, geschrieben der Song übrigens unter anderem von Chris Stapleton.

Ganz sanft, Ingrid Andress, More Hearts Than Mine. Kurzes Update von den Straßen, ARD-Verkehrsservice, Vorsicht bitte auf der A8 Karlsruhe Richtung Stuttgart zwischen Leonberg West und Dreieck Leonberg liegt ein Teppich auf der rechten Spur. Luke Combs ist aktuell auf Tour in den USA. Im Juli kommt er auch nach Europa. Leider nicht nach Deutschland. Schweden, Frankreich, Niederlande, Irland und Großbritannien stehen auf dem Plan. Mit dabei hat er natürlich auch sein aktuelles neues Album. Das haben wir hier im ARD Musikclub Country ja auch vorgestellt. The Way I Am. Im März ist das rausgekommen. Von dem hören wir jetzt einen Song, den haben wir bislang noch nicht gespielt in der Sendung. Der ist tatsächlich so ein bisschen unterm Radar geblieben bis jetzt. Ist keine Single. Bei seinen Konzerten hat Luke Combs ihn, soweit ich das sehen kann, auch noch nicht gespielt. Also ein typischer Albumtrack, aber eine mega gute Nummer, finde ich. Der hat so richtig schön sommerliche Leichtigkeit. Also wenn wir Luke Combs einen Tipp geben dürfen, der Song als Single für den Sommer passt perfekt und passt ja auch jetzt schon zum Sommerwetter. Can't Tell Me I'm Wrong heißt er. Es geht um eine Bekanntschaft in einer Bar, ein bisschen flirten und vielleicht wird ja die große Sommerliebe draus. Wer weiß. Premiere bei uns für Luke Combs mit Can't Tell Me I'm Wrong.

0: hat einfach so eine besondere, charakteristische, tolle Stimme. Chris Stable, and You Should Probably Leave. Es ist kurz vor 9:30, der ARD-Verkehrsservice. A3 Würzburg Richtung Frankfurt zwischen Obertshausen und Offenbacher Kreuz, 2 Kilometer Stau. A3 Frankfurt Richtung Köln zwischen Limburg Nord und Dietz, 2 Kilometer Stau. Dann die A6 Nürnberg Richtung Heilbronn zwischen Kupferzell und Neuenstein läuft eine Unfallaufnahme. Der Verkehr wird über die Raststätte Hohenlohe geleitet, 2 Kilometer Stau auch dort. Auf der A98 Schaffhausen-Weil am Rhein ist der Tunnel Herrschaftsburg wegen Wartungsarbeit in beiden Richtungen bis morgen früh 5 Uhr gesperrt. Und dann haben wir noch die Meldung in Bruchsal. Im Kreis Karlsruhe kommt es durch einen Brand zu massiven Rauchniederschlag und Geruchsbelästigung. Deswegen bitte die Fenster und Türen geschlossen halten, Lüftung und Klimaanlagen abschalten in diesem Gebiet. Allen unterwegs eine gute und sichere Fahrt.
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0: Mit Thorsten Helber, schönen Country-Abend. In ein paar Minuten stellen wir den Country-Musiker Braxton Keith vor. Das ist einer von den jüngeren Musikern, die traditionelle Country-Musik machen. Zac Top gehört da ja zum Beispiel auch dazu. Und Braxton Keith hat jetzt sein Debütalbum veröffentlicht. Das hören wir uns an.
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0: Kelsey Ballerini mit Dips. Hier ist der ARD Musikclub Country. Jetzt lernen wir einen neuen Musiker kennen. Braxton Keith heißt er, 26 Jahre alt, kommt aus Texas. Und neuer Musiker, das klingt immer so wie einer, der gerade erst angefangen hat, ne? Ist aber natürlich überhaupt nicht so. Es dauert eine ganze Weile, bis ein Musiker wirklich bekannt wird. Braxton Keith macht schon viele Jahre Musik. Seine Eltern sind beide Zahnärzte, auch interessant, ne? Er hat auch zwei Brüder, die gehen auch Richtung Zahnmedizin, also er sticht da ein bisschen raus in der Familie als Musiker. Aber Braxton Keith sagt, für ihn gab es nie was anderes. Als er sich entschieden hat, er möchte Musiker werden, hat er alles auf diese eine Karte gesetzt. Kein freies Wochenende mehr, nur Musik.
1: There is no off weekends. You literally had to just do music. And that's what we did for a long time.
0: Seit über 6 Jahren spielt er viel live und auch ganz wichtig, er ist sehr aktiv auf Social Media. Das gehört heutzutage bei jüngeren Musikern dazu. Braxton Keith sagt, das ist auch eine riesige Chance. Früher hat man eine Plattenfirma gebraucht, um irgendwie ins Musikbusiness zu kommen. Heute kann jede und jeder Musik ins Internet stellen und wenn es gut läuft, über Nacht erfolgreich werden.
1: Social Media has really opened the door for young artists. You could literally go to bed one night and wake up the next morning with a completely different life. So I think what social media has done for artists is probably the greatest thing that's ever happened for music.
0: Ganz große Chancen für junge Künstler durch Social Media. So auch für Braxton Keith. Er hat seine Chance genutzt, hat aktuell sein Debütalbum rausgebracht mit dem Titel Real Damn Deal. Das ist sehr selbstbewusst für ein Debüt. Heißt so viel wie, ne, man könnte es vielleicht übersetzen, das ist die echte Country-Musik. Und das ist der traditionelle Country-Sound bei ihm. Darüber erfahren wir gleich auch noch ein bisschen mehr, hören uns seine Musik jetzt aber erstmal direkt an. Braxton Keith mit dem Titelsong Real Damn Deal im ARD Musikclub Country.

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1: Wie cool kann man sein für sein Debütalbum? Braxton Keith, Real Damn Deal. Das ist der Titelsong von seinem neuen Album. Und da hören wir schon, das ist so der Country-Sound der 90er. Western Swing auch ein bisschen drin. Keine modernen Pop-Sounds, dafür traditionelle Country-Musik. Braxton Keith lebt das komplett. Auch in seinem Auftreten mit Schnurrbart, Cowboy-Hut, das passt alles sehr gut zusammen. Hat er optisch auch so ein bisschen Ähnlichkeit mit Zac Top. Den haben wir auch schon öfter gespielt hier im ARD-Musikclub Country. Und das sind eben beides so junge Musiker, die traditionelle Country-Musik machen. Braxton Keith sagt, das ist wie bei der Mode. Es kommt eben alles wieder.
2: Fashion always comes back. Same with music. It's just coming back. And it's not to say that everything else is disappearing. I still think that there's going to be a lot of modern music. I think that those are all just kind of different subgenres, though, you know?
1: Also, es ist nicht so, dass es jetzt bald nur noch traditionelle Country-Musik gibt, meint er, sondern es ist eben eine Form, eine Strömung, dass das jetzt wieder sehr angesagt ist. Aber genauso gibt es natürlich auch die ganzen anderen Formen und Untergenres. Und das ist ja das Tolle. Country ist wahnsinnig vielfältig. Wir hören noch einen zweiten Song vom neuen Album von Braxton Keith. Und das ist auch ein traditionelles Thema in der Country-Musik. Es geht um den ewigen Kreislauf von Neuverlieben und gebrochenen Herzen in den Country-Bars dieser Welt. That's how hearts get broken.

Song von Kacey Musgraves, der Titelsong von ihrem Album Middle of Nowhere. Das haben wir vor 3 Wochen vorgestellt hier im Musikclub Country. Die Sendung findet ihr natürlich wie immer in der ARD Sounds App. Kurzes Update von den Straßen im ARD Verkehrsservice. Vorsicht bitte auf der A81 Stuttgart Richtung Heilbronn. Zwischen Ludwigsburg Süd und Ludwigsburg Nord liegt ein Unterlegkeil auf der rechten Spur. Vorsicht auf der A81 Heilbronn Richtung Würzburg. Zwischen Neuenstadt und Möckmühl liegen Holzteile auf der Fahrbahn. Und Vorsicht auf der B327 in Koblenz auf der Südbrücke. In beiden Richtungen sind Menschen auf der Fahrbahn. Jetzt erfüllen wir den nächsten Musikwunsch. Matthias hat geschrieben an die 0711 26 27 28. Er würde gerne mal John Mayer bei uns hören. Der ist jetzt kein typischer Country-Musiker, hat aber durchaus auch Country in seiner Musik. Hat zum Beispiel auch schon mal mit Kacey Musgraves zusammengearbeitet. Die musikalischen Grenzen sind fließend. Der Song, den Matthias sich wünscht, der hat auf jeden Fall Country-Feeling. In the Blood heißt er. Und Matthias schreibt, er ist selbst Musiker, spielt Gitarre und mag deswegen auch besonders gern das Gitarrensolo in dem Song.

0: Freeland, My Truck. Nächste Stunde haben wir eine interessante Geschichte dabei über einen Song, der Peter Gabriel und Willie Nelson verbindet.
1: 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Um 22 Uhr mit Klaus Regineck. Deutsche Sicherheitsbehörden sollen mehr Befugnisse bekommen, um Cyberangriffe auf Unternehmen und Behörden zu stoppen. Das Bundeskabinett hat dazu ein Gesetz auf den Weg gebracht. So soll das Bundeskriminalamt in Zukunft IT-Systeme von mutmaßlichen Angreifern stilllegen können. Aus Berlin dazu Markus Sambale.
2: Neu ist, dass die Sicherheitsbehörden in fremde IT-Systeme eindringen, dort Daten kopieren, löschen und verändern können, um Cyberangriffe zu stoppen und weitere Attacken zu verhindern. Innenminister Dobrindt betont, es gehe um Gefahrenabwehr, nicht um sogenannte Hackbacks. Staatliche Vergeltungsschläge würden durch das Gesetz nicht erlaubt. Kritiker warnen trotzdem, dass bei staatlichen Cyberaktionen auch Unbeteiligte zum Ziel werden können. Denn um Spuren zu verwischen, nutzen Angreifer oft unerkannt fremde IT-Systeme. Die könnten dann beim Zurückschlagen versehentlich getroffen werden.
1: Der Iran kann nicht damit rechnen, dass die USA Sanktionen gegen das Land lockern. Das hat US-Präsident Trump klargestellt. Er sagte bei einer Kabinettssitzung im Weißen Haus, sein Land biete dem Iran in den Verhandlungen über ein Ende des Krieges nicht den Wegfall von Sanktionen an. Das Land unterliegt damit weiterhin Einschränkungen beim Rohölverkauf. Auch über Auslandsvermögen des Iran behalte man die Kontrolle, so Trump. Ein Gericht in Österreich hat einen 24-jährigen Islamisten unter anderem wegen Mordes zu lebenslanger Haft verurteilt. Der Syrer hatte im Februar vergangenen Jahres in der Stadt Villach mit einem Messer Passanten angegriffen. Dabei war ein 14-Jähriger ums Leben gekommen, 5 weitere Menschen wurden schwer verletzt. Der Flüchtling hatte sich in Österreich über soziale Medien radikalisiert. Die Tat hatte er gestanden, aber keine Reue gezeigt. Die Videoplattform YouTube will künftig KI-generierte Inhalte automatisch kennzeichnen. Bisher waren die Urheber selbst dafür verantwortlich anzugeben, ob sie künstliche Intelligenz eingesetzt haben. Aus der Nachrichtenredaktion dazu Steffi Linkscheid.
3: Die Zahl täuschend echt aussehender KI-Videos habe stark zugenommen. Es sei immer schwieriger, KI-Inhalte von menschlich produzierten Werken zu unterscheiden. Deswegen will YouTube nun selbst aktiv werden. Das Unternehmen lässt seine Systeme künftig Videos erkennen, die mit fotorealistischer KI erstellt sind. In solchen Fällen blendet die Online-Plattform automatisch ein KI-Label ein. Nutzerinnen und Nutzer, die versehentlich einen KI-Stempel bekommen, können das anfechten und ändern lassen. Der Empfehlungslogarithmus von YouTube bleibt von dem KI-Label unbeeinflusst, sagt das Unternehmen.
1: Das Wetter in Deutschland, nachts meist sternenklar bei Tiefstwerten zwischen 16 und 5 Grad. Tagsüber dann wieder viel Sonne, in den Alpen und im Schwarzwald später ein paar Quellwolken, es bleibt aber trocken. Die Temperaturen steigen maximal auf 15 bis 31 Grad. Die Zeit 22.03 Uhr.
0: Der ARD-Verkehrsservice. Wir beginnen auf der A3 Würzburg Richtung Frankfurt. Zwischen Obertshausen und Offenbacher Kreuz. Baustelle. Der Verkehr wird über den Standstreifen geleitet. 2 Kilometer Stau. A6 Nürnberg Richtung Heilbronn. Zwischen Kupferzell und Neuenstein läuft eine Unfallaufnahme. Der Verkehr wird über die Raststätte Hohenlohe geleitet. 1 Kilometer Stau haben wir da noch. Und auf der A98 Schaffhausen-Weil am Rhein ist der Tunnel Herrschaftsburg wegen Wartungsarbeiten in beiden Richtungen bis 5 Uhr morgen früh gesperrt. Gute Fahrt!
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0: Im Studio Thorsten Helber. Hallo zusammen. Ryan Bingham ist ein sehr interessanter Musiker mit ungewöhnlicher Lebensgeschichte und das zeigt sich auch in seiner Musik. Er ist ausgezeichnet mit einem Oscar, Golden Globe und Grammy und in ein paar Minuten stellen wir sein neues Album vor.
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Kimberly Kelly mit Honky Tonk Town. Badum. ARD Verkehrsservice, kurzes Update von den Straßen. Vorsicht bitte auf der A3 Würzburg Richtung Frankfurt. Zwischen Würzburg-Kist und Helmstadt, da liegt ein Reh auf der Fahrbahn. Wir kommen jetzt zum neuen Album von Ryan Bingham hier im Musikclub Country. Den kennen manche vielleicht aus dem Film Crazy Heart mit Jeff Bridges in der Hauptrolle. Da hat auch Ryan Bingham mitgespielt und den Titelsong geschrieben und gesungen. The Very Kind hieß der. Ausgezeichnet mit einem Oscar, Golden Globe und Grammy. Da hat er also ordentlich abgeräumt. Und das ist umso erstaunlicher, wenn wir auf den Anfang der Karriere von Ryan Bingham schauen. Seine Eltern haben sich nicht so sehr viel gekümmert, ist zu lesen. Die Familie ist immer wieder umgezogen. Mit 17 hat Ryan Bingham die Schule abgebrochen, seine Familie verlassen und hat sich finanziell über Wasser gehalten als Cowboy bei Rodeo-Shows in Texas und Mexiko. Oft war er obdachlos, hat bei Bekannten übernachtet oder in seinem Truck. Er hat Musik gemacht, ist aufgetreten, in kleinen Clubs hat er gespielt und dann eben der große Durchbruch, international bekannt. Das hat er geschafft mit dem Song für Crazy Heart. Seine Musik ist ehrlich, es sind ehrliche Geschichten, geprägt vom Leben auf der Straße, am Rand der Gesellschaft. Und das ist eben auch das, was Musik besonders authentisch macht und berührt. They Call Us The Lucky Ones heißt das neue Album von Ryan Bingham, aufgenommen zusammen mit der Band The Texas Gentlemen. Zwei Songs hören wir uns davon jetzt an. Gleich Americana mit einem besonderen Geigensolo in der Mitte. Und davor Relevance. Ryan Bingham und The Texas Gentlemen im Musikclub Country.

0: Neuer Song von Ryan Bingham, Americana. Hier ist der ARD Musikclub Country und die Grand Ole Opry ist ja die Institution der Country-Musik in den USA. Der Ort für Country-Konzerte und gleichzeitig auch die langlebigste Radioshow. Die Konzerte werden im Radio übertragen. Uwe aus Edingen-Neckarhausen hat uns geschrieben, er war vor kurzem in Nashville, hat zum ersten Mal die Grand Ole Opry besucht, hat sogar einen Blick hinter die Kulissen geworfen mit einer Tour. Ich habe mit ihm telefoniert und gesagt, Uwe, erzähl mal, wie war das? Was sieht man da von der Grand Ole Opry?
1: Ja gut, halt alles, was so im Hintergrund läuft. Also man kommt am Anfang am Künstlereingang vorbei. Mhm. Ist dann so fast wie eine Rezeption im Hotel, wenn man sich so vorstellt. Also es ist eine Theke, wo dann eben die Künstler in Empfang genommen werden. Dann ist nebendran die Post Office. Also die Grand Ole Opry hat eine eigene Post, ein eigenes Postamt. Das heißt, so ungefähr wie bei einer Rezeption, wenn man sich das so vorstellt, sind also Fächer für sämtliche aktiven Grand Ole Opry Mitglieder.
0: Für die Fanpost?
1: Für die Fanpost, genau. Da kann man dann Fanpost reinstecken. Mhm. Hat also die Tourguide, die Tourführerin hat uns erzählt, dass es also nur zwei Adressen in den USA geben soll, wo man vom Absender aus keine Postleitzahl, keine Straße eintragen muss. Das wäre das Weiße Haus und die Grand Ole Opry. Das heißt, wenn ich einen Briefumschlag nehme und drauf schreibe Brad Paisley, Grand Ole Opry House und das in den Briefkasten werfe, kommt es an.
0: Toll.
1: Angeblich.
0: Angeblich. Wir haben es noch nicht getestet, aber das ist ja schon mal faszinierend. Und dann gibt es doch alle möglichen, ich glaube, so Kleidungsstücke oder so weiter.
1: Genau, dann läuft man erstmal in den Gang rein und dann kommt man eben durch die ganzen Garderoben. Und diese Garderoben sind eigentlich angelegt wie ein Museum. Es gibt insgesamt 18 Garderoben und die haben alle irgendwie Themen. Das heißt, es gibt eine, die hat ursprünglich dem Roy Acuff gehört und dann zwischendurch jetzt dem Vince Gill. Und da ist eben dann alles in Richtung Acuff mit Fotos und zum Teil Kostüme beim Auftritt oder andere Memorabilia dann zu sehen. Und da läuft man eben so durch und es gibt eine mit Thema Bluegrass und eine mit Thema Women of Country und eins für Porter Wagoner, wo dann der Matt Stewart drin war und so. Also die haben alle irgendwie so ein bestimmtes Thema. Dolly Parton gibt es auch noch. Also jede Menge Fotos und alles, was man sich dann so vorstellen kann mit Erinnerungskrams.
0: Mhm. Und dann habt ihr also am Nachmittag oder morgens diese Führung mitgemacht und am Abend gab es ja dann auch noch eine Show in der Grand Ole Opry, die ihr euch da angeguckt habt.
1: Richtig, genau.
0: Und da hast du dich ganz besonders auf Jamie O'Neill gefreut, aber sie hat leider nicht deinen Lieblingssong gespielt. Was war da los?
1: Das Tragische ist, das war als Country Classics veranstaltet. Dann habe ich gedacht, ja, das wäre vielleicht gar nicht schlecht, Country Classics. Da sieht man vielleicht dann mal Gesichter, die man kennt. Und habe dann da beim Online-Buchen reingeguckt und habe auch tatsächlich Jamie O'Neill gelesen. Und erinnere mich, im Jahr 2001, da war ich auch länger in Amerika, da hatte sie eben diesen Nummer 1-Hit, There's No Arizona. Mhm. Da habe ich gedacht, oh ja, das ist super, den singt sie bestimmt. Und dann hat sie ja noch dieses When I Think About Angels gehabt als Titel. Da darf sie bestimmt ein paar davon singen. Und dann hatte die aber den Auftrag, eben Classic-Country-Titel zu singen. Das heißt, sie hat Covers von irgendwelchen Titeln gesungen, die gar nicht ihre waren. Von 60er Jahre, 70er Jahre oder sowas.
0: Ah, okay. Schade. Ja. Und gar keinen eigenen.
1: Doch, dann am Ende des When I Think About Angels, das durfte sie dann tatsächlich singen.
0: Okay, aber eben nicht There Is No Arizona.
1: Genau.
0: Dann werden wir das jetzt quasi so als kleine Wiedergutmachung hier im Musikclub Country machen, dass wir den Song für dich spielen. Ist das gut?
1: Das wäre wunderbar.
0: Machen wir gerne, Uwe. Vielen Dank für diese Einblicke in die Grand Ole Opry. Und
1: ja, gerne.
0: Hier ist für dich Jamie O'Neill. There is no Arizona.
1: Vielen Dank.

0: Zwei Minuten nach 11:30, der ARD-Verkehrsservice. Vorsicht bitte auf der A3 Köln Richtung Frankfurt zwischen Raststätte Hehligenrot-West und Dietz. Gefahr durch eine ungesicherte Unfallstelle. Vorsicht auf der A7 Ulm Richtung Würzburg zwischen Gingen-Herbrichtingen und Heidenheim. Ein defekter LKW. Und in der Gegenrichtung A7 Würzburg Richtung Ulm zwischen Ahlen-Oberkochen und Heidenheim. Auch dort steht ein defekter LKW. Dann haben wir die A98 Schaffhausen-Weil am Rhein. Der Tunnel Herrschaftsburg ist bis 5 Uhr morgen früh gesperrt. Das war's. Allen unterwegs eine gute und sichere Fahrt.
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0: Mit Thorsten Helber. Hallo zusammen. Es gibt einen Song, der verbindet Peter Gabriel und Willie Nelson. Was da für eine Geschichte dahinter steckt, das hören wir in ein paar Minuten.
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0: Brooks and Dunn, that ain't no way to go. ARD Verkehrsservice, Vorsicht bitte auf der A3 Köln Richtung Frankfurt. Zwischen Montabaur und Dietz befindet sich eine ungesicherte Unfallstelle. Und auch Vorsicht auf der B14 Stuttgart Richtung Backnang zwischen B29, Teiler B14, B29 und Waiblingen Nordkorb. Auch dort eine ungesicherte Unfallstelle. Wir spielen nicht nur beste Country-Musik hier im Musikclub Country. Es gibt auch immer einiges zu erfahren. Jetzt haben wir einen interessanten Song dabei. Den spielen wir zum ersten Mal. Und da müssen wir ein bisschen ausholen. Die Entstehung von diesem Song hat eine besondere Geschichte. Und die beginnt mit Peter Gabriel. Der hat jetzt erstmal nichts mit Country zu tun. Ne? Peter Gabriel war mit Genesis bekannt geworden, Pop und Rock. Aber auf seinem Album, das Soloalbum war das von ihm, So, 1986, da wollte er tatsächlich mal so einen kleinen Ausflug Richtung Country machen und einen Country-Song schreiben. Katharina Heinius aus dem ARD-Musikclub-Team, da geht es ja um ein ganz bekanntes Lied von Peter Gabriel.
1: Ja, Don't Give Up sollte eigentlich ein Country-Song werden. Don't give up. Don't Give Up ist dann ein wunderschönes Duett mit Kate Bush geworden, aber eigentlich wollte Peter Gabriel das Duett mit Dolly Parton singen, doch Dolly hat das abgelehnt aus einem einfachen Grund, sie kannte Peter Gabriel nicht.
0: Kurios. Und darum war es dann das Duett mit Kate Bush geworden. Aber warum wollte Peter Gabriel überhaupt daraus einen Country-Song machen?
1: Das hängt zusammen mit der Inspiration für den Song. Ausgangspunkt war für Peter Gabriel ein Foto, ein Bildband, das ein Notlager von Wanderarbeitern zeigte, die in Amerika während der Weltwirtschaftskrise lebten, also End 20er, 30er Jahre. Das Lied hat also direkt mit Amerika zu tun, mit einem American Dream, der nicht funktioniert. Der Bildband mit einer Frau vorne drauf und ihren beiden hungerleidenden Kindern heißt In This Proud Land.
0: Und genau mit diesem Satz, mit dieser Textzeile hat Peter Gabriel den Song Don't Give Up dann ja auch begonnen.
1: Genau, aber es geht um mehr. Es geht um Selbstwertgefühl und um Zusammenhalt. Im Prinzip um den Satz, den man sich bei der Hochzeit verspricht, in guten wie in schlechten Zeiten. Es gibt die Rolle des Mannes und die Rolle der Frau. Der Mann hat seine Arbeit verloren und ist am Boden zerstört. Er weiß nicht mehr weiter. Seine Frau hingegen ermutigt ihn, nicht aufzugeben, schenkt ihm Hoffnung und sagt, irgendwo gibt es einen Ort, an den wir hingehören. Ruh dich aus. Du machst dir zu viel Sorgen. Alles wird gut. Wenn es mal schwierig wird, kannst du dich auf uns verlassen.
0: Eine ganz berührende Geschichte und Botschaft also. Und jetzt kommt der Dreh zur Country-Musik. Das Original von Peter Gabriel ist dann also diese ruhige Popballade geworden. Aber es gibt einen anderen, der aus dem Song später dann tatsächlich eine Country-Version gemacht hat. Und zwar Willie Nelson. 1993 hat er den Song aufgenommen im Duett mit Sinead O'Connor. Und genau diese Version hören wir uns jetzt an. Besonderes Werk im Musikclub Country. Fast 7 Minuten. Willie Nelson, Don't Give Up.
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0: Lucky Five.
1: Was für ein toller Sound. Melissa Carper, Lucky Five. Klingt so alt, ist aber ein ziemlich aktueller Song. Vor 2 Jahren erst rausgekommen. Das ist so ihr Stil, so ein bisschen dieser alte, analoge Sound. Jürgen schickt Grüße aus dem Allgäu. Er schreibt, er hört schon seit langer Zeit jede Ausgabe des Musikclub Country. Wenn nicht live, dann online. In ARD Sounds ist das ja jederzeit möglich. Und er hat einen schönen Song vorgeschlagen. Ist eine tolle Ballade. Das freut mich auch immer, wenn wir Neues entdecken durch eure Musikwünsche. David Frizzell zusammen mit Shelley West. You're the reason God made Oklahoma. In den USA gibt's im Fernsehen CMT, Country Music Television. Die haben mal die 100 besten Duette gewählt. Der Song ist auf Platz 6 gekommen. Rausgekommen vor genau 25 Jahren, 1981, spielen wir gerne für Jürgen und uns alle. Perfekt für den entspannten Mittwochabend. David Frizzell und Shelley West. You're the reason God made Oklahoma.

0: ganz außer der Reihe. Van Halen, Big Bad Bill, haben sie mal einen besonderen Song gemacht.
1: 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Um 23 Uhr mit Klaus Reginek. Die USA brauchen einer Studie zufolge mindestens 3 Jahre, um die Waffen zu ersetzen, die sie bisher im Iran-Krieg verschossen haben. Das gelte vor allem für Tomahawk, Marschflugkörper und für Patriot-Luftabwehrraketen, schreibt das Zentrum für strategische und internationale Studien in Washington. Durch die aktuell geringeren Bestände bestehe zwar kein militärisches Risiko für die USA, für einen möglichen Konflikt zum Beispiel um Taiwan, gäbe es zurzeit aber ein, so wörtlich, Zeitfenster der Verwundbarkeit. Norwegen will unter den atomaren Schutzschirm Frankreichs. Der norwegische Ministerpräsident Støre ist deshalb nach Paris gereist, um ein entsprechendes Abkommen zu unterschreiben. Grund sind Zweifel, ob die US-Regierung etwa in einem Konflikt mit Russland europäische Länder mit ihren Atomwaffen verteidigen würde. Deshalb hatte Frankreichs Präsident Macron Europa Schutz durch französische Atomwaffen angeboten. Deutsche Sicherheitsbehörden sollen mehr Befugnisse bekommen, um Cyberangriffe auf Unternehmen und Behörden zu stoppen. Das Bundeskabinett hat dazu ein Gesetz auf den Weg gebracht. Neu ist, dass zum Beispiel das Bundeskriminalamt in fremde IT-Systeme eindringen, dort Daten kopieren, löschen und verändern darf. Staatliche Vergeltungsschläge sind aber nicht erlaubt, so Bundesinnenminister Dobrindt. Bei den French Open in Paris hat Tennisprofi Alexander Zverev Runde 3 erreicht. Dem Hamburger gelangen gegen den Tschechen Tomáš Machač unter anderem 19 Asse. Den Tag in Paris fasst ARD-Sportreporter Guido Ringel zusammen.
2: Tomáš Machač aus Tschechien war nur selten ein ebenbürtiger Gegner. Der Hamburger Zverev bestimmte das Match mit überragendem ersten Aufschlag, schnellem Grundlinienspiel und brillanten Passierbällen. 3 schnelle Sätze und Zverev hatte das Weiterkommen unter Dach und Fach. Früher am Tag hatte ja das auch schon Tamara Korpač geschafft mit ihrem überraschenden Sieg gegen die favorisierte Chinesin Wang. Von Tränen geschüttelt, ausgeschieden ist dagegen Eva Lys. Sie hatte sich so viel vorgenommen gegen die Rumänin Sirstea, dann aber machte der Rücken zu Schmerzen und dementsprechend eine schnelle Zweisatzniederlage.
1: Nach Kalifornien gehen jetzt 2 weitere US-Bundesstaaten gegen möglichen Ticketwucher bei der Fußball-WM vor. Die Generalstaatsanwaltschaften von New York und New Jersey haben Untersuchungen gegen den Weltfußballverband FIFA angekündigt. Gründe sind unter anderem Berichte von Fans, wonach sie über die Lage ihrer Sitzplätze getäuscht worden sein sollen und deshalb überteuerte Preise zahlen mussten. Das Wetter in Deutschland nachts locker bewölkt. Die Temperaturen liegen zwischen 16 und 5 Grad. Tagsüber dann wieder viel Sonne, in den Alpen und im Schwarzwald ein paar Quellwolken, es bleibt aber trocken. Die Höchsttemperaturen steigen auf 15 bis 31 Grad. 23:03 Uhr.
0: Der ARD-Verkehrsservice. Vorsicht bitte auf der A7 Ulm Richtung Würzburg zwischen Gingen-Herbrichtingen und Heidenheim. Ein defekter LKW und auch ein defekter LKW in der Gegenrichtung auf der A7 Ulm Richtung Würzburg zwischen Rastplatz Herzfeld und Aalen-Oberkochen. Dann Vorsicht bitte auch in beiden Richtungen auf der A29 Oldenburg-Wilhelmshaven zwischen Jaderberg und Varel-Bockhorn. Da ist ein Fahrradfahrer unterwegs. Die A3 Köln Richtung Frankfurt ist zwischen Montabaur und Dietz nach einem Unfall gesperrt. Und A98 Schaffhausenweil am Rhein, der Tunnel Herrschaftsburg, ist bis morgen früh um 5 gesperrt. Allen unterwegs eine gute und sichere Fahrt.
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0: Mit Thorsten Helber. Hallo. Wir stellen in ein paar Minuten den Musiker Alex Hall vor. Der hat eine neue EP und da hat er sich Unterstützung geholt von einem ganz großen, Vince Gill. Das Ergebnis ist sehr hörenswert.
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0: Da sind wir schon mittendrin im Country-Sommer. So klingt Sammy Kershaw und Laurie Morgan. He Drinks Tequila. Jetzt kommen wir zur neuen EP von Alex Hall hier im ARD Musikclub Country. Der ist noch eher so ein bisschen ein Geheimtipp. 30 Jahre alt, kommt aus Georgia in den USA. Vor 3 Jahren hat er sein Debütalbum veröffentlicht. Danach war es wieder ruhiger um ihn geworden. Das hat verschiedene Gründe. Alex Hall hat seine Alkoholsucht öffentlich gemacht und seinen Kampf dagegen. Seit 2 Jahren ist er nüchtern, sagt er. Und das ist ja auch sehr gut, dass über solche Themen gesprochen wird. Er ist verheiratet, hat 2 kleine Kinder, neuerdings auch einen jungen Hund. Also auch familiär ist er gut ausgelastet. Und er hat auch einfach Pech gehabt mit seinem Label, muss man sagen. Das hat nämlich dicht gemacht, während er an der Produktion war für seine neue EP. Er hat das Ganze dann selbst in die Hand genommen mit seiner Band, hat ein kleines Team gehabt, hat diese EP jetzt ohne Label selbst fertiggestellt und veröffentlicht. Und er hat dabei aber auch große Unterstützung bekommen. Tennille Towns aus Kanada und Vince Gill haben bei einem Song mitgemacht. Es heißt, Vince Gill erkennt ziemlich gut, wenn jemand Talent hat. Und dass er Alex Hall unterstützt, das zeigt, ja, von dem können wir noch einiges erwarten. Und Alex Hall ist natürlich sehr glücklich, dass er diese Verbindung hat mit Vince Gill. Er verdankt ihm sehr viel, meint er.
1: I grew up listening to Vince, and he's one of the main reasons I play guitar the way I do and sing the way I do. And he's amazing and a hero of mine, and Tennille's a very, very close friend and has been for a long time. And so to bring them back on this EP was awesome. And we wrote this song together as well, and which was one of the coolest experiences and days of my life, getting to sit down with Tennille and Vince and write this song.
0: Tennille Towns ist auch schon lange eine sehr gute Freundin von ihm. Und dass sie zusammen zu dritt einen Song geschrieben haben, das war was ganz Besonderes für ihn, sagt Alex Hall. Turn This Love Around, so heißt der Song. Und das ist auch der Titel von der neuen EP. 5 Songs sind drauf. Das Duett hören wir gleich. Davor das Lied Heart Like Yours. Eine ganz tolle Liebeserklärung von Alex Hall an seine Frau.

Schöner Song von Alex Hall zusammen mit Tennille Towns. Und wer genau hinhört, hat auch Vince Gill gehört beim Mitsingen im Refrain. Zu dritt haben sie den Song geschrieben und ist der Titelsong von der neuen EP von Alex Hall. Turn This Love Around. 0711 26 27 28, das ist unsere Nummer hier ins Studio. Wir freuen uns über alle eure Nachrichten. Jason hat sich gemeldet aus Bremen mit einem Musikwunsch. Und zwar wünscht er sich die Mavericks. Schön sommerlicher Song, Dance the Night Away im ARD Musikclub Country.

0: Auch eine der ganz, ganz großen Country-Bands, Alabama, Love in the First Degree. Es ist 11:30, hier ist der ARD-Verkehrsservice. Vorsicht bitte auf der A7 Ulm Richtung Würzburg zwischen Gingen, Herbrichtingen und Heidenheim, da ist ein defekter LKW. Vorsicht auch auf der A352 Richtung A7 zwischen Dreikanova Nord und Mellendorf, da ist eine Ölspur auf der Fahrbahn. Dann aufpassen auf der B27 Tübingen Richtung Stuttgart in Höhe Filderstadt Ost ist eine ungesicherte Unfallstelle. Und auch auf der B33 Konstanz Richtung Singen zwischen Singen-Steißlingen und Kreuz-Segau ist ein Unfall passiert. Die Unfallstelle noch nicht abgesichert. Und dann haben wir noch die A3 Köln Richtung Frankfurt. Die ist zwischen Montabaur und Dietz nach einem Unfall gesperrt. Die empfohlene Umleitung führt über Montabaur, Groß-Holbach und Nentershausen. Und dann haben wir noch die A98 Schaffhausen-Weil am Rhein. Der Tunnel Herrschaftsburg ist bis 5 Uhr morgen früh gesperrt. Gute Fahrt!
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0: Ich bin Thorsten Helber. Hallo. Shania Twain meldet sich zurück mit einer neuen Single, Ankündigung für ein neues Album. Den Song hören wir uns an nach Musik von Dolly Parton, Ringo Starr und als erstes Alan Jackson, Chattahoochee.
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0: Ringo Starr, inzwischen schon lange unterwegs, auch in der Country-Welt. Baby, don't go. Und wer unterwegs ist auf den Straßen auf der A5, Vorsicht dort bitte, zwischen Basel Richtung Karlsruhe, A5 Basel Richtung Karlsruhe, zwischen Rastatt Nord und Karlsruhe Süd, da liegt eine Metallstange. Und Vorsicht auf der A48 Dreieck Vulkaneifel Richtung Koblenz, zwischen Dreieck Vulkaneifel und Ulmen, da liegt ein Tier auf der Fahrbahn. ARD Verkehrsservice. Hier ist der Musikclub Country und die Queen of Country Pop meldet sich zurück. Es gibt eine neue Single von Shania Twain. Dirty Rosie heißt der Song. Hören wir gleich. Ist der erste Song von ihrem kommenden Album Little Miss Twain. Ende Juni kommt das raus. Steffen Tröger aus dem ARD Musikclub Team im Studio.
1: Hallo.
0: Um was geht's in dem neuen Song?
1: Da blickt Shania Twain so ein bisschen zurück auf ihre Jugend in Kanada, nimmt sich selber auch ein bisschen auf die Schippe, beschreibt sich als Dirty Rosie oder Dirty Rose, eine dreckige kleine Rose, rau, nicht perfekt, wild, frech, so war sie wohl. Und es geht um jemanden im Song, vermutlich einen jungen Mann, der um sie buhlen möchte. Und sie sagt da ganz eindeutig, du kannst mit meinen Freunden in deren Mercedes rumfahren oder du kannst auch zu mir vorbeikommen und mich vielleicht sehen, aber fahre nicht in meinem Truck. Also don't touch me. Lass mich in Ruhe, überschreite meine Grenzen nicht. Das singt sie so. Es sind persönliche Erinnerungen, sagt sie, so wie im ganzen neuen Album, das rauskommt. Wir haben es noch nicht gehört. Es gibt bis jetzt nur diesen einen Song. Aber sie selbst sagt, es wird sehr, sehr persönlich werden, dieses Album. Die Songs sind ein Rückblick auf Jugend, Wurzeln, ihre Mutter. Und wir sind sehr gespannt. Und die erste Single, Dirty Rosie, die klingt schon mal sehr, sehr sommerlich. Alles wieder schön verpackt in ihrem typischen Country-Pop-Stil mit einer leichten Rocknote.
0: Ja, Shania Twain steht ja so für diesen Mix aus Pop und Country. Sie hat ja sogar mal ein Album in einer Pop- und einer Country-Version rausgebracht. Auch das sehr, sehr interessant. Also Country gehört auf jeden Fall zu ihren musikalischen Wurzeln.
1: Definitiv. Die ist ja aufgewachsen im eher ländlichen Raum, in der Stadt Timmins in Kanada. Da hat sie früher auch selbst viel Country gehört. Genauso aber auch R&B, Rock, Soul. Und das alles hat sie eben in ihre eigene Musik einfließen lassen. Aber den Country, den hört man immer bei ihr raus. Das liebt sie.
0: Am 24. Juni kommt ihr neues Album raus, Little Miss Twain. Und ja, was macht sie im Moment so?
1: Also die Aufnahmen sind fertig. Da wartet sie jetzt wahrscheinlich sicherlich genauso spannend wie die Fans auf die Veröffentlichung. Ansonsten, sie spielt gerade viel live. 12-mal hintereinander im Wembley Stadium in London. Können wir jetzt denken, Moment mal, Shania Twain, 12-mal hintereinander im Wembley Stadion. Das ist irgendwie ein bisschen absurd. Jein, es ist nicht ihr eigenes Konzert. Sie ist Support für Harry Styles und der hat tatsächlich 12-mal dieses Stadion an 12 Abenden quasi für sich gebucht.
0: Wahnsinn.
1: Und Shania wird danach dann nach Irland fliegen, wird da noch ein Konzert geben.
0: Sorry, kurz, ja. Wir haben eine rote Meldung. Achtung Autofahrer, bitte auf der A5 aufpassen. Karlsruhe-Basel zwischen Karlsruhe Süd und Rastatt Nord werfen Personen Steine auf die Fahrbahn. Auf der A5 Karlsruhe-Basel zwischen Karlsruhe Süd und Rastatt Nord werfen Personen Steine auf die Fahrbahn.
1: Also 12-mal Harry Styles in London, dann fliegt sie nach Irland, wird da ein Konzert geben und vermutlich wird es dann in diesem Jahr auch noch eine größere Tour geben zu ihrem neuen Album, das demnächst rauskommt. Little Miss Twain.
0: Ja, da sind wir schon sehr gespannt drauf und hören jetzt den ersten Song, den es schon davon gibt. Die neue Single von Shania Twain, Dirty Rosie im ARD Musikclub Country.

Johnny Cash, Personal Jesus. ARD Verkehrsservice, Vorsicht bitte auf der A98, weil am Rhein Schaffhausen zwischen Eimeldingen und Kandern fährt ein Fahrradfahrer. So langsam geht's auf Mitternacht zu. Zeit für unsere Country-Ballade der Woche. Die kommt von Brian White. Der hat vor allem in den 90er Jahren einige Hits gehabt. Seitdem ist es ruhiger um ihn geworden. Er hat zwei Söhne und man kann sagen, er kümmert sich um den musikalischen Nachwuchs. Sein Sohn Jackson nämlich, der ist 20, tritt inzwischen selbst als Sänger auf und tritt damit auch in die Fußstapfen von seinem Vater. Es gibt inzwischen einige Social-Media-Videos, da begleitet der Papa seinen Sohn auf der Gitarre. Wir hören jetzt aber den Papa Solo im ARD Musikclub Country. Brian White, schöner Liebessong von 1999.

Tanya Tucker, It's a Little Too Late. Ja, wie schnell die Zeit vergeht mit guter Musik. Das war der ARD Musikclub Country mit Thorsten Helber. Ich freue mich schon auf nächsten Mittwoch, die nächste Reise in die Welt der Country-Musik. Durch die Nacht geht's jetzt mit der ARD-Hitnacht. Und ganz viel Country gibt's in der ARD Sounds App.

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1: Um 0 Uhr mit Cedric Bies. Deutsche Sicherheitsbehörden sollen mehr Befugnisse bekommen, um Cyberangriffe auf Unternehmen und Behörden zu stoppen. Die Voraussetzungen dafür hat die Bundesregierung mit einem neuen Gesetz geschaffen. Das Bundeskriminalamt soll in Zukunft unter anderem IT-Systeme von mutmaßlichen Angreifern stilllegen können. Aus Berlin berichtet Markus Sambale.
2: Neu ist, dass die Sicherheitsbehörden in fremde IT-Systeme eindringen, dort Daten kopieren, löschen und verändern können, um Cyberangriffe zu stoppen und weitere Attacken zu verhindern. Innenminister Dobrindt betont, es gehe um Gefahrenabwehr, nicht um sogenannte Hackbacks. Staatliche Vergeltungsschläge würden durch das Gesetz nicht erlaubt. Kritiker warnen trotzdem, dass bei staatlichen Cyberaktionen auch Unbeteiligte zum Ziel werden können. Denn um Spuren zu verwischen, nutzen Angreifer oft unerkannt fremde IT-Systeme. Die könnten dann beim Zurückschlagen versehentlich getroffen werden.
1: Ein Gericht in Österreich hat einen 24-jährigen Islamisten zu lebenslanger Haft verurteilt. Der Syrer hatte im Februar 2025 in der Stadt Villach mit einem Messer Menschen auf der Straße angegriffen. Dabei war ein 14-Jähriger getötet worden, 5 weitere Menschen wurden schwer verletzt. Der Mann hatte sich in Österreich über Social Media radikalisiert und Verbindungen zum Terrornetzwerk Islamischer Staat aufgebaut. Die Tat hatte er gestanden, aber keine Reue gezeigt. Die spanische Polizei hat wegen Korruptionsvorwürfen die Zentrale der sozialistischen Regierungspartei in Madrid durchsucht. Dabei und bei Razzien in Privatwohnungen haben die Ermittler Unterlagen sichergestellt. Seit einem Jahr läuft das Ermittlungsverfahren gegen 5 ehemalige Parteimitglieder. Spanien-Korrespondent Hans-Günther Kellner berichtet.
3: Der Nationale Gerichtshof hat zwar eine Nachrichtensperre zu dem Fall verhängt. Unter Berufung auf Polizeikreise berichtet die spanische Tageszeitung El País jedoch, es werde vor allem geprüft, ob die sozialistische Partei ein ehemaliges Mitglied dafür bezahlt habe, um Vertreter der Ermittlungsbehörden mit kompromittierenden Veröffentlichungen unter Druck zu setzen. Es handelt sich dabei nur um eines von mehreren Ermittlungsverfahren, die die Partei des Ministerpräsidenten Pedro Sánchez derzeit belasten. Die konservative Opposition, aber auch bisherige Bündnispartner der Regierung, wie die bürgerlichen baskischen Nationalisten, fordern deshalb vorgezogene Neuwahlen noch in diesem Jahr.
1: Der englische Fußballclub Crystal Palace hat zum ersten Mal die Conference League gewonnen. Der Verein von Ex-Bundesliga-Trainer Oliver Glasner hat am Abend Rayo Vallecano aus Madrid mit 1:0 besiegt. Für Glasner der perfekte Abschied, er verlässt Crystal Palace mit dem Ende dieser Saison. Das Wetter. In der Nacht gibt es in Deutschland ein paar lockere Wolken bei Temperaturen zwischen 16 und 5 Grad. Am Tag dann wieder viel Sonne fast überall. An den Alpen und im Schwarzwald entstehen später ein paar Wolken, aber es bleibt trocken. Und es bleibt teilweise noch sehr heiß mit Temperaturen von maximal 15 bis 31 Grad. Die Zeit. Es ist jetzt 0:03 Uhr.
4: Es ist 0:03 Uhr.
5: Und hier der Verkehrsservice in der ARD-Hitnacht. Leider immer noch aktuell die Gefahr auf der A5 Karlsruhe-Basel. Achtung, zwischen Karlsruhe-Süd und Rastatt-Nord werfen Personen Steine auf die Fahrbahn. Die A3 Köln Richtung Frankfurt ist zwischen Montabaur und Dietz nach einem Unfall gesperrt. Die empfohlene Umleitung führt über Montabaur, Großholbach und Nendershausen. Die A4 Dresden Richtung Frankfurt ist zwischen Kreuz Chemnitz und Limbach-Oberfrohnau wegen Bauarbeiten noch bis etwa 4.30 Uhr gesperrt. Auch in der Gegenrichtung kommt es mehrfach zu kurzfristigen Sperrungen. Die A9 Halle Leipzig Richtung Berlin ist zwischen Schkeuditzer Kreuz und Halle nach einem LKW-Unfall bis ca. 7 Uhr gesperrt. Die A17 Prag-Dresden ist zwischen Dresden-Prohnis und Südvorstadt wegen Bauarbeiten in beiden Richtungen gesperrt. Die A27 Bremerhaven-Bremen ist zwischen Bremen-Hornlehe und Fahr wegen Bauarbeiten bis etwa 5 Uhr gesperrt. A38 Göttingen Richtung Halle, der Heidkopftunnel ist wegen Wartungsarbeiten bis ca. 4 Uhr gesperrt. Die A39 Salzgitter Richtung Braunschweig ist zwischen Wartenstedt und Lebenstedt Nord wegen einer Nachtbaustelle bis etwa 5 Uhr gesperrt. Hier ist eine Umleitung für Sie eingerichtet, die führt über die U81. Die A71 Suhl Richtung Erfurt ist zwischen Oberhof und Grevenroda wegen Tunnelwartungsarbeiten bis ca. 6 Uhr gesperrt. A98 Schaffhausen-Weil am Rhein, der Tunnel Herrschaftsbuck ist bis etwa 5 Uhr gesperrt. B54, B8, Limbach und Limburg an der Lahn, Weilburger Straße stadteinwärts. Zwischen Limburg Nord und St. Vohr Straße stehen mehrere brennende Pkw. Bitte Vorsicht. B54, B8, Limburg an der Lahn, Weilburger Straße stadteinwärts zwischen Limburg Nord und St. Vohr Straße mehrere brennende Pkw. Allen unterwegs eine gute und hoffentlich auch entspannte Fahrt.
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5: Und damit geht's hinein in die neue Stunde, in den neuen Tag. Donnerstag schreiben wir heute, 28. Mai. Und gern sind wir bis in den Morgen hinein an Ihrer Seite. Hier aus dem Landesfunkhaus in Dresden mit Herr Gorsch im Studio. Ich grüße Sie.

Dido in der ARD-Hitnacht vor 23 Jahren. Der Titelsong ihres zweiten Studioalbums. Schon ihr erstes Album vor ziemlich genau 27 Jahren konnte ja auch so richtig abräumen. 21 Millionen verkaufte Platten. Da hat sie die Maßstäbe schon mal ganz schön hochgesetzt und in der Tat hat sie ja diesen Erfolg auch nie wieder erreichen können. Gerade erreicht uns eine Meldung aus der Verkehrsredaktion. 0.17 Uhr. Achtung, ein Falschfahrer. Auf der A602 Longich-Trier zwischen Dreieck Moseltal und Trier-Ehrang kommt Ihnen ein Falschfahrer entgegen. Fahren Sie bitte äußerst rechts und überholen Sie nicht. Auf der A602 Longich-Trier zwischen Dreieck Moseltal und Trier-Ehrang ist ein Falschfahrer unterwegs, fuhr sich dort in beiden Richtungen.

0.25 Uhr. Gute Nachrichten aus der Verkehrsredaktion. Eine Entwarnung auf der A602 Longich-Trier zwischen Dreieck Moseltal und Trier-Ehrang ist kein Falschfahrer mehr unterwegs. Aber die Gefahr besteht immer noch. Achtung, bitte Vorsicht auf der A5 Karlsruhe-Basel zwischen Karlsruhe-Süd und Raststadt-Nord. Werfen Personen Steine auf die Fahrbahn. Bitte Vorsicht.

0: Der wohl außergewöhnlichste Künstler Österreichs, Falco. Und der Rekord ist ja bis heute ungebrochen. Mit Rocky Amadeus ist ihm doch der einzige deutschsprachige Song gelungen, der es in Amerika an die Spitze der Charts geschafft hat. Und ihm gehört ja zweifellos auch die Krone internationaler Popmusik, Michael Jackson. In einem Monat jährt sich sein Todestag auch schon zum 15. Mal. Und in den 80ern hat er ja mit seinem Album Thriller Musikgeschichte geschrieben, über 100 Millionen Mal verkauft. Insgesamt hat er über eine halbe Milliarde Platten unter die Leute gebracht. Seit seinem Thriller-Album ist er der unumstrittene King of Pop. Und auch bei uns oft zu hören, Michael Jackson.
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0: Kurz nach 12:30 hier der aktuelle Verkehrsservice in der ARD Hitnacht. Die A3 Köln Richtung Frankfurt ist zwischen Montabaur und Dietz nach einem Unfall nach wie vor gesperrt. Die empfohlene Umleitung über Montabaur, Großholbach und Nentershausen. Die A4 Dresden Richtung Frankfurt ist zwischen Kreuz Chemnitz und Limbach-Oberfrohna wegen Bauarbeiten noch bis etwa 4.30 Uhr gesperrt. Auch in der Gegenrichtung kommt es mehrfach zu kurzfristigen Sperrungen. Die A9 Halle-Leipzig Richtung Berlin ist zwischen Schkeuditzer Kreuz und Halle nach einem LKW-Unfall bis ca. 7 Uhr gesperrt. Die A27 Bremerhaven-Bremen ist zwischen Bremen-Hornlehe und Fahr wegen Bauarbeiten bis ca. 5 Uhr gesperrt. A38 Göttingen Richtung Halle. Der Heidkopftunnel ist wegen Wartungsarbeiten bis ca. 4 Uhr gesperrt. Die A39 Salzgitter Richtung Braunschweig ist zwischen Wartenstedt und Lebenstedt Nord wegen einer Nachtbaustelle bis ca. 5 Uhr gesperrt. Nutzen Sie hier bitte die eingerichtete Umleitung über die U81. Die A71 Suhl Richtung Erfurt ist zwischen Oberhof und Grevenroda wegen Tunnelwartungsarbeiten bis ca. 6 Uhr gesperrt. Und A98 Schaffhausen Weil am Rhein. Der Tunnel Herrschaftsbug ist bis etwa 5 Uhr gesperrt. Allen unterwegs eine gute und hoffentlich auch entspannte Fahrt. Kommen Sie gut an Ihr Ziel.
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Rote Kars hier in der ARD-Hitnacht. 50-jähriges Bandjubiläum würden sie in diesem Jahr feiern. 1976 gegründet, aber Ende der 80er Jahre war ja schon wieder Schluss. Sie versuchten ihr Glück dann nochmal 2010. An ihre früheren Erfolge konnten sie allerdings nie wieder anschließen. Und mit der Aufnahme in die Rock'n'Roll Hall of Fame 2018 war es, da traten sie dann ein letztes Mal gemeinsam auf. Drive, gerade gehört, ihr erfolgreichster Song, vor allem auch in Europa, damals 1984. Und damit kommen wir jetzt in die 60er Jahre. Ende des Jahrzehnts gelang Shocking Blue, einer niederländischen Band, ihr erfolgreichster Song, dieser hier, Venus.

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Seine Musik macht ihn auch unvergessen. Joe Cocker hat gerade gehört, das werden auch schon wieder 12 Jahre, dass er nicht mehr unter uns ist. Gleich wieder Aktuelles aus der Nachrichtenredaktion und bis dahin noch Albert Hammond.

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1: Um 1 Uhr mit Cedric Bies. Die Videoplattform YouTube will in Zukunft KI-generierte Inhalte automatisch kennzeichnen. Bisher waren die Urheber selbst dafür verantwortlich anzugeben, ob sie künstliche Intelligenz eingesetzt haben. Details dazu von Steffi Linkscheid.
2: Die Zahl täuschend echt aussehender KI-Videos habe stark zugenommen. Es sei immer schwieriger, KI-Inhalte von menschlich produzierten Werken zu unterscheiden. Deswegen will YouTube nun selbst aktiv werden. Das Unternehmen lässt seine Systeme künftig Videos erkennen, die mit fotorealistischer KI erstellt sind. In solchen Fällen blendet die Online-Plattform automatisch ein KI-Label ein. Nutzerinnen und Nutzer, die versehentlich einen KI-Stempel bekommen, können das anfechten und ändern lassen. Der Empfehlungslogarithmus von YouTube bleibt von dem KI-Label unbeeinflusst, sagt das Unternehmen.
1: Deutsche Sicherheitsbehörden sollen mehr Befugnisse bekommen, um Cyberangriffe auf Unternehmen und Behörden zu stoppen. Die Bundesregierung hat dazu ein Gesetz auf den Weg gebracht. Neu ist zum Beispiel, dass das Bundeskriminalamt in fremde IT-Systeme eindringen, dort Daten kopieren, löschen und verändern darf. Norwegen kommt unter den atomaren Schutzschirm von Frankreich. Das haben beide Länder bei einem Besuch von Norwegens Ministerpräsident Støre in Paris vereinbart. Hintergrund sind Zweifel, dass die USA europäische Länder im Fall eines Angriffs mit ihren Atomwaffen verteidigen würden. Frankreichs Präsident Macron hatte deshalb einen Ausbau von Frankreichs atomarer Abschreckung angekündigt. Neben Norwegen beteiligen sich unter anderem auch Deutschland, Polen und Schweden daran. Iran kann nicht damit rechnen, dass die USA Sanktionen gegen das Land lockern. Das hat US-Präsident Trump klargestellt. Er hat bei einer Kabinettssitzung im Weißen Haus gesagt, sein Land biete Iran in den Verhandlungen über ein Ende des Kriegs nicht den Wegfall von Sanktionen an. Dazu gehören zum Beispiel Einschränkungen beim Rohölverkauf. Bei den French Open in Paris hat Tennisprofi Alexander Zverev Runde 3 erreicht. Gegen den Tschechen Tomáš Macháč hat der Hamburger unter anderem 19 Asse geschlagen. Sportreporter Guido Ringel berichtet.
3: Tomáš Macháč aus Tschechien war nur selten ein ebenbürtiger Gegner. Der Hamburger Zverev bestimmte das Match mit überragendem ersten Aufschlag, schnellem Grundlinienspiel und brillanten Passierbällen. 3 schnelle Sätze und Zverev hatte das Weiterkommen unter Dach und Fach. Früher am Tag hatte ja das auch schon Tamara Korpač geschafft mit ihrem überraschenden Sieg gegen die favorisierte Chinesin Wang. Von Tränen geschüttelt, ausgeschieden ist dagegen Eva Lys. Sie hatte sich so viel vorgenommen gegen die Rumänin Sirstea, dann aber machte der Rücken zu Schmerzen und dementsprechend eine schnelle Zweisatzniederlage.
1: Das Wetter. In der Nacht gibt es in Deutschland ein paar lockere Wolken bei Temperaturen zwischen 16 und 5 Grad. Am Tag dann wieder viel Sonne fast überall. An den Alpen und im Schwarzwald entstehen später ein paar lockere Wolken, aber es bleibt trocken. Bei Temperaturen von maximal 15 bis 31 Grad. Die Zeit, es ist 1:03.
4: Und hier der Verkehrsservice in der ARD-Hitnacht. Die A3 Köln Richtung Frankfurt ist zwischen Montabaur und Dietz nach einem Unfall nach wie vor gesperrt. Die empfohlene Umleitung über Montabaur, Großholbach und Nentershausen. Die A4 Dresden Richtung Frankfurt ist zwischen Kreuz Chemnitz und Limbach-Oberfrohna wegen Bauarbeiten noch bis etwa 4.30 Uhr gesperrt. Auch in der Gegenrichtung kommt es mehrfach zu kurzfristigen Sperrungen. Die A9 Halle Leipzig Richtung Berlin ist zwischen Schkeuditzer Kreuz und Halle nach einem LKW-Unfall bis ca. 7 Uhr gesperrt. Die A27 Bremerhaven Bremen ist zwischen Bremen-Horn-Lehe und Fahr wegen Bauarbeiten bis etwa 5 Uhr gesperrt. A38 Göttingen Richtung Halle. Der Heidkopftunnel ist wegen Wartungsarbeiten bis ca. 4 Uhr gesperrt. Die A39 Salzgitter Richtung Braunschweig ist zwischen Wartenstedt und Lebenstedt Nord wegen einer Nachtbaustelle bis etwa 5 Uhr gesperrt. Nutzen Sie bitte die eingerichtete Umleitung über die U81. Die A71 Suhl Richtung Erfurt ist zwischen Oberhof und Grevenroda wegen Tunnelwartungsarbeiten bis ca. 6 Uhr gesperrt. Die A81 Singen Richtung Stuttgart ist zwischen Sindelfingen Ost und Kreuz Stuttgart nach einem Unfall gesperrt. A98 Schaffhausen, Weil am Rhein, der Tunnel Herrschaftsbug ist bis etwa 5 Uhr gesperrt. Allen unterwegs eine gute und sichere Fahrt. Kommen Sie gut an Ihr Ziel.
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6: Na,
4: hoffentlich verschießt der Sommer nicht schon wieder sein ganzes Pulver, noch bevor er so richtig begonnen hat, kalendarisch zumindest. Ist schon ganz schön heftig, wie uns die Sonne derzeit einheizt, aber lange genug mussten wir darauf warten. Musikalisch sollte jetzt auch wieder die Sonne aufgehen, hier aus dem Landesfunkhaus in Dresden, mit Heiko Rasch im Studio. Ich grüße Sie und kommen Sie angenehm durch diese Nacht.

0: John Farnham hier in der ARD-Hitnacht. In Australien ist er sein Erfolg ungebrochen. Über all die Jahrzehnte hinweg in Europa hatte er eigentlich nur einen wesentlichen Erfolg, aber dafür prägend bis heute, You Are The Voice, gerade gehört. 40 Jahre sind seitdem ins Land gegangen und noch immer im Radio zu hören. Und jetzt nach Belgien. Dort lebt der Singer-Songwriter Milo. Vor 20 Jahren kam sein Debütalbum auf den Markt und ziemlich genau vor 15 Jahren wurde diese Single von ihm veröffentlicht. You and Me. Und dafür bekam er auch Gold in mehreren Ländern. Hier ist Milo.
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Bäm, hier in der ARD-Hitnacht. Ist schon irgendwo beachtlich, was Sie in diesen 5 gemeinsamen Karrierejahren alles auf Platte gebracht haben und wie viele Hits Sie landen konnten, George Michael und Andrew Ridgeley. Immerhin brachten Sie 5 Songs an die Spitze der Charts und der größte Erfolg ist ja wohl, dass Ihre Songs heute noch in vielen Radiostationen und Radioprogrammen so präsent sind. Vor den aktuellen Verkehrsinfos gleich noch Barbara Streisand, ihr größter Hit Woman in Love. Den Song, den hat sie ja den Bee Gees zu verdanken. Und vor Barbara Streisand hier noch Sissy.

Kurz nach 14:30 hier der aktuelle Verkehrsservice in der ARD-Hitnacht. Die A3 Köln Richtung Frankfurt ist zwischen Montabaur und Dietz nach einem Unfall nach wie vor gesperrt. Nutzen Sie bitte die empfohlene Umleitung über Montabaur, Großholbach und Nentershausen. Die A4 Dresden Richtung Frankfurt ist zwischen Kreuz Chemnitz und Limbach-Oberfrohna wegen Bauarbeiten noch bis etwa 4.30 Uhr gesperrt. Auch in der Gegenrichtung kommt es mehrfach zu kurzfristigen Sperrungen. Die A9 Halle-Leipzig Richtung Berlin ist zwischen Schkeuditzer Kreuz und Halle nach einem LKW-Unfall noch bis ca. 7 Uhr gesperrt. Die A27 Bremerhaven-Bremen ist zwischen Bremen-Hornlehe und Fahr wegen Bauarbeiten bis etwa 5 Uhr gesperrt. A38 Göttingen Richtung Halle, der Heidkopftunnel ist wegen Wartungsarbeiten bis ca. 4 Uhr gesperrt. Die A39 Salzgitter Richtung Braunschweig ist zwischen Wattenstedt und Lebenstedt Nord wegen einer Nachtbaustelle bis ca. 5 Uhr gesperrt. Auch hier ist eine Umleitung eingerichtet, die führt über die U81. Die A71 Suhl Richtung Erfurt ist zwischen Oberhof und Grevenroda wegen Tunnelwartungsarbeiten noch bis ca. 6 Uhr gesperrt. Und A98 Schaffhausen-Weil am Rhein, der Tunnel Herrschaftsburg, ist bis etwa 5 Uhr gesperrt. Allen unterwegs, gute Fahrt, kommen Sie entspannt an Ihr Ziel.

Na, den Song, den können wir doch auch bald wieder richtig laut aufdrehen. Auf uns, dieser Motivationssong von Andreas Burani. Sie erinnern sich, 2014 war das doch der Song für die Fußball-Weltmeisterschaft-Übertragung in der ARD und die meistverkaufte Single des Jahres. Damals hat ja Deutschland die WM-Trophäe gewonnen. Keine zwei Wochen mehr, dann startet sie ja auch wieder. Die WM in Amerika, Juni, Juli, zwei ohnehin schon heiße Monate. 1.41 Uhr, hier habe ich eine Meldung, aktuelle Meldung aus der Verkehrsredaktion, betrifft die A1 Hamburg Richtung Bremen. Zwischen Posthausen und Euthen, zurzeit 1 Kilometer Stau nach einem Unfall. Bitte bilden Sie eine Gasse für die Rettungsfahrzeuge.

0: Earth and Fire hier in der ARD Hitnacht mit Weekend. Na klar, es geht ja schon straff in Richtung Wochenende. So eine Vier-Tage-Woche könnte man sich schon dran gewöhnen, oder? Jetzt ist aber erstmal Schluss mit den Feiertagen, eine Zeit lang zumindest. Ich denke, der nächste Feiertag, der ist ja erst im Oktober. Oh, das ist eine ganze Zeit hin. Aber das sollte ja für die meisten erst einmal der Urlaub anstehen oder auch der persönliche Feiertag, der eigene Geburtstag, so wie mir das hier Thomas schon geschrieben hat. Er feiert heute seinen 55. Glückwunsch, auch von uns. Und wenn wir ihm eine Freude machen können, schreibt er hier am liebsten mit Depeche Mode. Und stellen Sie sich vor, wir haben die auch dabei in der kommenden Stunde. Ja, und wenn Sie heute auch Geburtstag feiern, dann sind Sie doch auch in guter Gesellschaft. John Fogerty von CCR feiert heute den 81. und Kylie Minogue kann auf ihren 58. anstoßen. Und damit mal ein Gruß an alle, die heute Grund zum Feiern haben.
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1: Um 2 Uhr mit Cedric Wies. Israel hat den Südlibanon zur Kampfzone erklärt. Die Angriffe zwischen der israelischen Armee und der pro-iranischen Hisbollah-Miliz werden immer stärker, obwohl seit April eigentlich eine Waffenruhe gilt. Nina Amin berichtet.
2: In der Hafenstadt Tyros verließen die Menschen in Panik die Stadt. Bewohner südlich des Sahrani-Flusses wurden von Israels Militär aufgefordert, ihre Dörfer zu verlassen und in Richtung Norden zu gehen. Ein Militärsprecher teilte auf der Plattform X auf Arabisch mit, man werde mit äußerster Härte gegen die Hisbollah-Miliz vorgehen. Nach israelischen Medienberichten soll die Hisbollah inzwischen sogenannte Glasfaserdrohnen einsetzen, um Ziele in Nordisrael zu attackieren. Diese gelten als schwer zu stoppen und können weiter entfernte Ziele erreichen. Libanons Behörden meldeten am Mittwoch mehr als 50 Tote und mehr als 100 Verletzte durch israelische Angriffe, darunter auch Kinder.
1: Dem Ebola-Patienten, der in der Berliner Charité behandelt wird, geht es besser. Die Ärzte sagen, dass er relativ stabil ist. Die Viruskonzentration sei gesunken und er habe fast wieder normale Laborwerte. Wann genau der US-Amerikaner entlassen werden kann, ist aber noch unklar. Auch seine Frau und 4 Kinder sind in der Charité in Quarantäne. Patienten müssen mindestens 72 Stunden symptomfrei sein und 2 negative Tests innerhalb von 48 Stunden vorweisen, um entlassen zu werden. Die Videoplattform YouTube will Inhalte, die mit KI erstellt wurden, in Zukunft automatisch kennzeichnen. Das hat das Unternehmen online angekündigt. Grund ist, dass es inzwischen deutlich mehr KI-Inhalte gibt. Bis jetzt mussten die Video-Creator selbst angeben, ob sie bei der Erstellung des Videos KI verwendet haben oder nicht. Userinnen und User sollen die Möglichkeit haben, falsch erkannte KI-Kennzeichnungen wieder entfernen zu lassen. Außerdem soll die Kennzeichnung keinen Einfluss auf den Empfehlungsalgorithmus der Plattform haben. Kurz vor der Fußball-Weltmeisterschaft klagen die US-Bundesstaaten New York und New Jersey gegen den Fußball-Weltverband FIFA. Grund sind die überteuerten Tickets für die WM-Spiele. Martin Ganselmeier berichtet aus den USA.
3: Hintergrund sind Beschwerden von Fans und Medienberichte, die seit Wochen für Ärger in den USA sorgen. Die günstigsten Vorrundentickets, die zwischen $300 und $600 kosten, waren schnell vergeben. Mittlerweile kostet ein Ticket mehr als $1,000. Für Halbfinalspiele und das Endspiel muss man mehrere $1,000 zahlen. Noch umstrittener ist die Ticketvergabe. Die FIFA hat zunächst keine konkreten Sitzplätze verkauft, sondern nur Tickets für bestimmte Kategorien. Mit wachsender Nachfrage wurden neue, noch teurere Kategorien angeboten, was dazu führte, dass Ticketinhaber in weniger attraktive Kategorien verschoben wurden.
1: Das Wetter. In der Nacht gibt es in Deutschland ein paar lockere Wolken bei Temperaturen zwischen 16 und 5 Grad. Am Tag dann wieder viel Sonne fast überall. An den Alpen und im Schwarzwald gibt es ein paar Wolken. Dazu wird es wieder insgesamt sehr heiß mit 15 bis maximal 31 Grad. Es ist 2.03 Uhr.
4: Es ist 2.03 Uhr.
5: Und hier der Verkehrsservice in der ARD-Hitnacht. A1 Hamburg Richtung Bremen zwischen Posthausen und Euthen. 1 Kilometer Stau nach einem Unfall. Die A3 Köln Richtung Frankfurt ist zwischen Montabaur und Dietz nach einem Unfall bis etwa 2.30 Uhr noch gesperrt. Nutzen Sie bitte die empfohlene Umleitung über Montabaur, Großholbach und Nentershausen. Die A4 Dresden Richtung Frankfurt ist zwischen Kreuz Chemnitz und Limbach-Oberfrohna wegen Bauarbeiten bis etwa 4.30 Uhr gesperrt. Auch in der Gegenrichtung kommt es mehrfach zu kurzfristigen Sperrungen. Die A9 Halle-Leipzig Richtung Berlin ist zwischen Schkeuditzer Kreuz und Halle nach einem LKW-Unfall bis ca. 7 Uhr gesperrt. Die A27 Bremerhaven-Bremen ist zwischen Bremen-Hornlehe und Fahr wegen Bauarbeiten bis ca. 5 Uhr gesperrt. A38 Göttingen Richtung Halle, der Heidkopftunnel ist wegen Wartungsarbeiten bis ca. 4 Uhr noch gesperrt. Die A39 Salzgitter Richtung Braunschweig ist zwischen Wartenstedt und Lebenstedt-Nord wegen einer Nachtbaustelle bis etwa 5 Uhr gesperrt. Auch hier ist eine Umleitung für Sie eingerichtet, die führt über die U81. Die A71 Suhl Richtung Erfurt ist zwischen Oberhof und Grevenroda wegen Tunnelwartungsarbeiten noch bis etwa 6 Uhr gesperrt. Und A98 Schaffhausen-Weil am Rhein, der Tunnel Herrschafts-